0: Roxette, hallo zusammen. So, Crash Out, Peak, Rage Bait. Das sind die Top 3 bei der Wahl zum Jugendwort 2026. Crash Out, das ist hier, wenn du so komplett ausrastest oder die Fassung verlierst. Ich nenne das ja Platzen oder randvoll mit Hass sein, aber gut. Dann haben wir noch Peak. Wenn etwas Peak ist, dann ist es das Beste vom Besten vom Besten. Und Nummer 3, Rage Bait. Das ist gemeint, sind Inhalte in sozialen Medien zum Beispiel, die absichtlich triggern sollen. Jetzt wisst ihr Bescheid. Wobei, ich bin ein bisschen überrascht, warum 6-7 nicht in der engeren Auswahl ist. Aber gut, ich bin ja auch 1765 geboren. Ich habe doch keine Ahnung. Daran wird es liegen.
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Hi, es ist noch sehr, sehr früh an diesem Samstag und durch die Nacht und in den Morgen begleitet uns jetzt die wundervolle Olivia Dean mit Man I Need. Kommt gut durch dieses Wochenende mit uns.

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0: Sodele, Leute. Zeit für richtig schönen, ehrlichen Reggae. Und zwar direkt hier aus NRW. Gentleman. Seit über 20 Jahren macht er Musik und hat noch immer richtig Bock. Und jetzt ist Gratitude draußen. Sein 9. Studioalbum, zu Deutsch Dankbarkeit. Und Gentleman war extra bei uns zu Besuch, um mit uns über genau dieses Album zu sprechen. Und da hat er uns erzählt, dass die Anfänge dieser Platte gar nicht so leicht waren.
1: Ich war so vor Beginn, als ich angefangen habe, an dem Album zu arbeiten, habe ich gemerkt, irgendwie war ich nicht so inspiriert oder motiviert. Ich habe gedacht, es schleicht sich jetzt so eine Wiederholung ein. Die Textzeile habe ich schon gesungen, die Melodie gab es auch schon mal. Und dann kam tatsächlich irgendwann der Gedanke, vielleicht hat sich es irgendwann mal ausgegentlemannt, ne, nach 30 Jahren. Es kann ja sein, dass man irgendwann nicht mehr in verrauchten Backstage-Räumen abhängen will und so. Also ich genieße dieses Performance-Ding noch total, unterwegs zu sein mit der Band und so. Aber neue Songs zu schreiben, das war auf einmal irgendwie eine komische Phase, die ich so noch nicht kannte.
0: Von wegen ausgegentlemannt, was für ein Wort auch. Spätestens beim Inhalt des Albums merkt man, Gentleman hat noch jede Menge zu sagen. Denn wie der Titel schon andeutet, geht es um tiefe Dankbarkeit auf dem Album und darum, wie er heute mit all seinen Erfahrungen auf das Leben blickt.
1: Ich bin jetzt 52 und Zeit, glaube ich, vergeht immer schneller. Und ich glaube, wenn wir uns das bewusst machen, dann verbringen wir halt einfach nicht mehr unsere Zeit mit Leuten, die wir nicht fühlen und machen auch keine Sachen, auf die wir keinen Bock haben. Und so. Und es erfüllt dich mit einer Dankbarkeit, mit einer Gratitude. Und irgendwann ist einfach das letzte Mal, dass ich meine Tochter auf den Schultern tragen kann. Und irgendwann ist auch wahrscheinlich das letzte Essen mit meinen Eltern. Und ich glaube, das sind Gedanken, die sich gesund anfühlen.
0: Oh Gott. Ich kann da so relaten, ne? Ich habe mir letztens gedacht, irgendwann war der letzte Moment in unserer Kindheit, wo wir draußen mit unseren Freunden gespielt haben, ohne dass wir es wussten. Krass, oder? So, also, das klingt auf jeden Fall nach einem sehr reflektierten, aber gleichzeitig auch echt positiven Album. Und genau dazu passt auch die aktuelle Single Wildfire vom neuen Album, gemeinsam mit Michael Patrick Kelly. Hören wir jetzt mal rein.
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1: Ich bin Thomas Brockt. Eine vierköpfige deutsche Familie ist im Katastrophengebiet in Nepal gerettet worden. Nach Angaben der Armee wurde sie gemeinsam mit weiteren Geretteten per Hubschrauber in ein Armeecamp gebracht.
2: Die Familie war nach eigenen Angaben mit einer Wandertour in Zentralnepal unterwegs, als sie von der Flut überrascht wurde. Nun sind die vier in Sicherheit. Wie viele Deutsche noch vermisst werden, ist noch unklar. Das Auswärtige Amt spricht mittlerweile von einer niedrigen zweistelligen Zahl. Insgesamt forderte die Flutkatastrophe mittlerweile mehr als 500 Todesopfer. Die Behörden in China und Nepal suchen noch nach hunderten Vermissten. Aus Peking, Johannes Neudecker.
1: Im Streit um zusätzliches Schmerzensgeld nach dem Germanwings-Absturz vor 11 Jahren zeichnet sich eine Niederlage für die Hinterbliebenen ab. Das Landgericht Braunschweig hält die Klage gegen den deutschen Staat voraussichtlich für unbegründet.
3: Die 30 Kläger sind enttäuscht. Einige von ihnen sind nach Braunschweig gekommen. Einer sagt, es gehe ihm nicht ums Geld, sondern dass so eine Katastrophe nie wieder passiere. Der psychisch labile Co-Pilot hatte den Flieger absichtlich zum Absturz gebracht. Seine Flugtauglichkeit hätte besser überwacht werden müssen, sagen die Kläger. Verantwortlich dafür sei das Luftfahrtbundesamt. Das Gericht sieht das offenbar anders. Die Kläger müssten ihre Ansprüche eher gegen die Airline geltend machen. Man werde die Argumente der Kläger aber nochmal prüfen. Thomas Bremser, Redaktion.
1: Norwegen trauert. Tausende Menschen haben König Harald V. auf seiner letzten Fahrt zum Königsschloss in Oslo begleitet, trotz strömenden Regens. Harald war am Morgen im Alter von 89 Jahren gestorben. Viele standen mit Regenschirmen und norwegischen Flaggen am Straßenrand, um Abschied zu nehmen. Der Sarg soll in der Schlosskapelle aufgebahrt werden, wo Bürgerinnen und Bürger ihrem langjährigen und beliebten Monarchen die letzte Ehre erweisen können. Neuer König ist Haralds Sohn Håkon. Und noch zum Fußball. Der FC Bayern München ist mit einem deutlichen Heimsieg in die neue Bundesliga-Saison gestartet. Der Titelverteidiger und Rekordmeister gewann die Eröffnungspartie gegen den VfB Stuttgart mit 5:1.
4: Das Wetter.
5: Jetzt in der Nacht haben wir mal mehr, mal weniger Wolken mit dabei und ein bisschen Regen kommt auch noch runter. Tiefstwert liegen derzeit bei 16 bis 13 Grad. Im Bergland kommen wir auf 11 Grad. Der Samstag, der macht dann wolkig weiter mit wenigen sonnigen Abschnitten dazwischen. Zeitweise kommt auch noch mal Regen runter, das bei 20 bis 24 Grad. Und der Sonntag macht genauso weiter.
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7: Hier die aktuelle Verkehrslage. A40 Essen-Dortmund zwischen Essen-Krai und Gelsenkirchen Süd. 1 Kilometer Stau. Weiterhin auf der A42 Dortmund-Kamp-Lindfort zwischen Dortmund-Bodelschwing und Castrop-Rauxel. Dichter Verkehr, 5 Minuten Verzögerung. Und zusätzlich auf der A45 Hagen-Dortmund zwischen Kreuzhagen und Schwerte-Ärgste. Dichter Verkehr, 5 Minuten längere Fahrzeit. Wir wünschen allen unterwegs gute Fahrt.
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5: Tja, und in dieser Stunde beantworten wir mal die Frage, wie kommt ihr denn an Karten für ein Konzertspecial der Toten Hosen? Karten gibt's nirgendwo zu kaufen, sondern hier nur bei uns zu gewinnen. Wie ihr drankommt, erklären wir euch gleich. Machen jetzt erstmal musikalisch das Licht aus.

0: 1993 war es. Snow und Informer. Und die Toten Hosen, die haben so viele Hits und wir haben die Geschichten dahinter.
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0: So, dann notiert euch gerne mal diesen Termin hier am 3. Dezember, da spielen die Hosen für unsere Aktion Lichtblicke, also weil wir zusammen Familien in NRW unterstützen wollen, denen es gerade nicht so gut geht. Es kann den ganzen Tag passieren, dass wir euch das Codewort für den Ticketshop auf unserer Homepage verraten und dann gibt's die heiß begehrten Exklusivtickets, also für dieses Konzert da am 3. Dezember. Und von Campino gibt's die Geschichten hinter den Hits, da haben die Jungs sich mehr bei gedacht, als wir das manchmal so tun. 10 kleine Jägermeister beispielsweise. Ja, ist eigentlich ein Partysong, aber wir hören da heute, der Song ist auch sehr zweideutig. Campino verrät uns warum.
2: Da geht es ums Steuer hinterziehen, das Ablehnen von Asylbewerbern, das Image der Bundeswehr und so weiter und so fort. Also es steckt, glaube ich, deutlich mehr in dem Lied, als man beim ersten Hören so merkt. Und das war für uns immer das Reizvolle an dem Song. Deshalb sind wir den auch nie satt geworden.
0: Ja, jetzt wissen wir Bescheid. Über 10 kleine Jägermeister, sehr zweideutig also. Ja, und ab Montag gibt's dann die Tickets fürs Hosen-Lichtblicke-Radiokonzert. Die gibt's nirgendwo zu kaufen, sondern hier wirklich nur bei uns zu gewinnen. Und wir gönnen uns jetzt mal die Hosen. Und zwar mit der Nummer hier. Und zwar, das ist der Moment.
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1: Ich bin Thomas Brock. In Norwegen haben tausende Menschen König Harald V. am Abend auf seiner letzten Fahrt zum Königsschloss in Oslo begleitet, trotz strömenden Regens. Der Sarg soll in der Schlosskapelle aufgebahrt werden. Harald war am Morgen im Alter von 89 Jahren gestorben und Norwegen trauert.
2: Die Anteilnahme hier auf dem Schlossplatz in Oslo, die ist riesengroß. Im Sekundentakt legen Menschen hier Blumen ab. Viele Kinder haben dem gestorbenen König Briefe geschrieben. Wir werden dich sehr vermissen, steht zum Beispiel auf einem. Harald war ein äußerst beliebter König. Er galt als Person, die das Volk geeint hat, der die Menschen zusammengebracht hat. Sein Sohn Håkon, der neue König Norwegens, der tritt also in große Fußstapfen. Julia Weschenbach, Oslo.
1: Gute Nachrichten aus Nepal. Nach der verheerenden Sturzflut, eine vierköpfige deutsche Familie ist im Katastrophengebiet gerettet worden. Per Hubschrauber hat man sie zusammen mit anderen Geretteten zu einem Armeecamp gebracht. Die Bundesregierung spricht von einer niedrigen zweistelligen Zahl vermisster deutscher Staatsangehöriger. Die Zahl der Todesopfer steigt inzwischen weiter an auf über 500. Mehr als 1400 Menschen werden noch vermisst. 81% der Menschen in Deutschland machen sich Sorgen, ob sie finanziell ausreichend abgesichert sind. Das zeigt eine Studie der gewerkschaftsnahen Hans-Böckler-Stiftung. Grund könnte die aktuelle Debatte über Sozialreformen sein.
3: Die Bundesregierung diskutiert gerade mehrere Reformen. Ein höheres Renteneintrittsalter, weniger Leistungen bei der gesetzlichen Kranken- und Pflegeversicherung oder das Ende der Lohnfortzahlung am ersten Krankheitstag. Das alles verunsichert die Menschen, sagen die Studienmacher. 3/4 der Befragten lehnen die Pläne ab. Und viele sparen mittlerweile lieber, statt das Geld auszugeben. Wenn das so weitergehe, könnte das den wirtschaftlichen Aufschwung stoppen. Thomas Bremser, Redaktion.
1: Und noch zum Fußball. Der FC Bayern München ist mit einem Heimsieg in die neue Bundesliga-Saison gestartet. Der Titelverteidiger und Rekordmeister gewann die Eröffnungspartie gegen den VfB Stuttgart klar mit 5:1.
4: Das Wetter.
5: Jetzt in der Nacht haben wir mal mehr, mal weniger Wolken mit dabei und ein bisschen Regen kommt auch noch runter. Tiefstwert liegen derzeit bei 16 bis 13 Grad. Im Bergland kommen wir auf 11 Grad. Der Samstag, der macht dann wolkig weiter mit wenigen sonnigen Abschnitten dazwischen. Zeitweise kommt auch noch mal Regen runter, das bei 20 bis 24 Grad. Und der Sonntag macht genauso weiter.
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7: A45 Hagen-Dortmund zwischen Kreuzhagen und Schwerte-Ärgste. Dichter Verkehr, 10 Minuten Zeitverlust. Wir wünschen allen unterwegs gute Fahrt.
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5: Ja, und das an diesem Samstag mit Andreas Grunwald. Hallo zusammen. Eminem, den schicke ich jetzt hier als erstes ins Rennen mit Houdini.

0: auch dieses Jahr im Herbst und checkt da jetzt schon mal gerne unsere Termine bei uns auf der Homepage. Letztes Jahr, ne, da war zum Beispiel Ingmar Stadelmann am Start und er hat so ein bisschen das Geheimnis der perfekten Ehe gelüftet.
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3: Sie können zusammen, Herr Dodd? Entscheiden Sie sich jetzt, ist Ihre Chance. Ja, verheiratet? Warum? Warum nicht? Ist so eine gute Gegenfrage. Ich meine, Liebe wäre auch eine Option, aber warum nicht, kann man auch sagen. Wie lange seid ihr verheiratet? 27 Jahre, das ist ja schon eine krasse Zeit. 27, ist das schon ein Rekord heute Abend? Geht jemand über 27? Längere Beziehung als 27? Wie ist bei Ihnen? 34, auch mit dem Fuß in der Stimme, toll. Das war wirklich schön zu hören gerade. Da muss er selber lachen.
4: 34, immer mit derselben.
3: Sehr schön. Wo hat man sich vor 34 Jahren kennengelernt? Auf der Arbeit.
4: Was war das für ein Job?
3: Ein künstlerischer? Sie hat getanzt und du hast die Dollar reingesteckt? Oder was? Und geht jemand über 34? Ist 34 Rekord? Geht einer drüber? Wie viel ist bei Ihnen? 56 Jahre!
4: Moment, Moment.
3: Wo ist Ihr Mann? Zu Hause, das ist der Trick!
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Ja, kurz nach 16:30, da tritt der David Guetta auch schon in die Orgel. Jetzt zusammen mit Jennifer Lopez. Hier ist er mit Save Me Tonight. Ich bin Andreas Grunwald. Guten Morgen zusammen.

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0: Ich bin Thomas Brockt. Die USA haben sich nach Angaben von Präsident Trump neue riesige Ölvorkommen in Venezuela gesichert. Mit der Vereinbarung bringen die USA mehr als 65 Milliarden Barrel nachgewiesener Ölvorkommen unter ihre Kontrolle. Das teilte Trump auf seiner Plattform Truth Social mit.
1: Venezuela hat mit die größten Ölvorkommen der Welt und Trump will sich rund ein Fünftel davon sichern. Die USA machen seit letztem Jahr gehörig militärisch und wirtschaftlich Druck. Trump warf Venezuela vor, Öl, Land und Vermögenswerte gestohlen zu haben, die er wiederhaben wolle. Nach den Worten Trumps werden sich die US-Ölvorkommen mit diesem Deal mehr als verdoppeln und damit auch die hiesigen Benzinpreise senken. Wegen denen nämlich ist Trump hierzulande innenpolitisch schwer unter Druck. Aus den USA, Tina Eck.
0: Bundesarbeitsministerin Baas stellt die Pläne der schwarz-roten Regierung zur Einführung einer verpflichtenden Krankschreibung ab dem ersten Tag in Frage. Sie sei koalitionstreu, aber wir sollten uns schon noch mal fragen, ob das sinnvoll sei, sagte die SPD-Chefin der Funke Mediengruppe. So sollte es etwa eine Ausnahme für tarifgebundene Unternehmen geben, die andere Regelungen haben. Die geplante Pflicht ist ein Kompromiss und geht auf einen Wunsch der Union zurück. In Norwegen haben tausende Menschen König Harald V. am Abend auf seiner letzten Fahrt zum Königsschloss in Oslo begleitet, trotz strömenden Regens. Der Sarg soll in der Schlosskapelle aufgebahrt werden. Harald war gestern früh im Alter von 89 Jahren gestorben.
2: König Harald war für viele Norweger wie ein Großvater. Er war unglaublich beliebt, hatte viel Humor und war dem Volke nah. Er litt mit den Menschen nach den Breivik-Anschlägen und fieberte zuletzt mit der norwegischen Nationalelf bei der Fußball-Weltmeisterschaft. Sein 53-jähriger Sohn Håkon hat große Fußstapfen zu füllen, aber der Job ist ihm nicht fremd. Seit langem ist er für das Königshaus im Dienst. Seine Frau Mette Marit ist nun Königin von Norwegen, auch wenn Haralds Frau Sonja ihren Königinnentitel behält. Aus Oslo, Sigrid Harms.
0: Und noch zum Fußball. Der FC Bayern München ist mit einem klaren Heimsieg in die neue Bundesliga-Saison gestartet. Der Titelverteidiger und Rekordmeister gewann die Eröffnungspartie gegen den VfB Stuttgart mit 5:1.
3: Das Wetter.
4: Der Samstag heute bringt mal mehr, mal weniger Wolken und auch immer mal so ein bisschen Regen dann auch dabei. Die Sonne hat es heute nicht ganz so leicht, zeigt sich seltener, das bei 24 Grad heute. Das Bild am Sonntag sieht dann eigentlich genauso aus.
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6: Zurzeit liegen uns keine Meldungen vor. Wir wünschen allen unterwegs gute Fahrt.
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4: Ja, kurz nach 5 am Samstagmorgen. Wie kriege ich euch wach? Ich versuch's mal hiermit. Jetzt Musik von Trisha McNeil und Ain't That Just The Way. Ich bin Andreas Grunwald. Euch ein schönes Wochenende.

0: dann nochmal einen schönen guten Morgen an diesem Samstag mit Musik hier von Tayo Cruz, There She Goes. Gleich gibt's bei uns was Neues von Iggy Kelly.
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3: Ja, nee, ist klar.
4: Ich bin so ein bisschen traurig. Meine Tante ist die Woche gestorben. Ja, Dolly Parton. Von der habe ich doch die Frisur und die Cowboystiefel. Und die besten Sprüche natürlich. Dolly hat mit 80 noch Dinger rausgehauen. Da kannst du ein Comedy-Programm voll mitmachen. Hier auf Platz 1 war ja immer bei ihr: Sie würden sich wundern, wie viel es kostet, so billig auszusehen. Geiler Spruch, oder? Die Wahrheit ist ja, sie war immer top gestylt und auch mit 18 auf High Heels unterwegs. Ein anderer Spruch von ihr war ja: Ich nehme Witze über Blondinen nicht krumm, weil ich weiß, dass ich nicht dumm bin, aber ich weiß auch, dass ich nicht blond bin. Ey, googelt mal nach Dolly Parton-Sprüchen, ihr lacht euch tot. Dagegen sind Chuck Norris-Witze kalter Kaffee, echt. Mein persönlicher Lieblingsspruch von Dolly ist: Ich werde immer wieder gefragt, wie lange ich für meine Haare brauche. Antwort: Ich weiß es nicht. Ich bin nie dabei. Kann ich gut verstehen. Ah, eine tolle Frau. Und guck mal, bis jetzt haben wir noch nicht einmal über ihre Musik gesprochen. Was hat diese Frau für Hits geschrieben? Hier, Island in the Stream. Oh, dieses wunderbare Duett mit Kenny Rogers. Leg das Ding mal morgens auf und du hast den ganzen Tag gute Laune, wirklich. Dann hier Working 9 to 5, die amerikanische Gewerkschaftshymne. Wird auch gerne im ICE in Deutschland gespielt, wenn im Bordrestaurant die Kühlung wieder kaputt ist. Man kann unterm Strich sagen, es ist doch alles herrlich gewesen bei Dolly Parton. Es gibt nur einen Menschen, der jetzt ihre

0: aus dem Jenseits fürchten muss. Der Typ, der damals das Klonschaf nach ihr benannt hat. Shame on you.
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1: Ich bin Diana Kramer. Bundesarbeitsministerin Bärbel Baas stellt die Pläne der schwarz-roten Regierung zur Einführung einer verpflichtenden Krankschreibung schon ab dem ersten Tag in Frage. Sie sei zwar koalitionstreu, aber man sollte sich schon noch mal fragen, ob das sinnvoll sei, sagte die SPD-Chefin den Funke-Zeitungen.
2: Begeistert von der Idee war die SPD noch nie. Es war ein Kompromiss, weil die Union woanders Zugeständnisse machte. Und die Fraktionsspitzen haben gerade noch mal bekräftigt, dass alle Reformvorhaben bis Jahresende komplett umgesetzt werden sollen, also auch die Krankschreibung ab Tag 1. Baas stellt trotzdem die Sinnfrage, schließlich soll es auch Ausnahmen für Unternehmen mit eigenen Regelungen geben. Und Baas fürchtet deutlich längere Ausfallzeiten, wenn Menschen auch mit leichtem Infekt schon am ersten Tag zum Arzt gehen. Aus Berlin, Thomas Brockt.
1: Die USA haben sich nach Angaben von Präsident Donald Trump riesige Ölvorkommen in Venezuela gesichert. Mit der Vereinbarung bringen die USA mehr als 65 Milliarden Barrel an Ölreserven unter ihre Kontrolle, teilte Trump auf seiner Plattform Truth Social mit. Das entspräche rund einem Fünftel der Vorkommen, die sich Schätzungen zufolge in Venezuela befinden. Laut Trump wurde die Vereinbarung in Absprache mit der geschäftsführenden Präsidentin Venezuelas, Rodriguez, geschlossen. Eine Bestätigung aus Venezuela gibt es noch nicht. Heute entscheiden die Isländer in einem Referendum über die Wiederaufnahme von EU-Beitrittsgesprächen. Es deutet alles auf ein knappes Ergebnis hin.
3: Es ist 13 Jahre her, dass Island aus den Verhandlungen über einen Beitritt zur EU ausgestiegen ist. Ob die wieder aufgenommen werden, wird wohl eine sehr knappe Entscheidung sein. Letzte Umfragen sprechen von einer hauchdünnen Mehrheit für neue Verhandlungen. Denn der Insel im Nordatlantik geht es wirtschaftlich nicht gut und es gibt Sorgen um die künftige Sicherheit, ganz ohne eine eigene Armee. Aber es gibt auch Bedenken, den lebenswichtigen Fischfang der EU-Kontrolle zu unterwerfen. Genaueres wird man am Sonntag wissen. Aus Brüssel, Dieter Ebeling.
1: Zum Fußball. Der FC Bayern ist mit einem Heimsieg in die neue Bundesliga-Saison gestartet. Der Titelverteidiger setzte sich in der Eröffnungspartie gegen den VfB Stuttgart klar mit 5:1 durch. Für die Bayern war es schon das 15. Auftaktspiel in Folge ohne Niederlage. Die Münchner bauten ihren Rekord damit aus. Das waren die Nachrichten mit Diana Kramer.
4: Das Wetter. An diesem Samstag gibt's mal mehr, mal weniger Wolken. Zwischendurch dann eben auch gut Platz für die Sonne und die Temperaturen, die sind zwischen 20 und 24 Grad unterwegs. Ohne Regen geht's allerdings nicht. Der kommt heute immer wieder mal runter. Morgen sieht's ganz ähnlich aus. Wieder so ein Hin und Her aus vielen Wolken, etwas Sonne und zwischendurch, ja, zumindest hier und da mal ein bisschen Regen. Nur bei den Temperaturen, da ändert sich nichts.
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4: Jetzt um 17:45 ist alles frei zum Start, rein in den Samstag. Also für euch eine gute und sichere Fahrt heute Morgen.
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4: Da ist es, das letzte Wochenende der Sommerferien bei uns in NRW. Also heißt auf den Autobahnen, da wird es an diesem Wochenende wieder ordentlich voll. Aber heute Morgen genießen wir erstmal den entspannten Start rein in den Samstag. Und das machen wir gleich auch musikalisch mit Musik aus den 80ern im Best Mix. Wham! Habe ich für euch mit am Start. Und los geht's mit ihr hier. Holly Humberstone sagt guten Morgen mit To Love Somebody. Und ich auch, Sven Sandbote hier. Moin!

0: FM, die machen gut wach direkt am Samstagmorgen. Einen schönen Start rein ins Wochenende für euch. Und in dieser frühen Uhrzeit wach sein, das kann entweder nur heißen, der innere Wecker hat euch aus dem Bett geschmissen oder aber die Arbeit ruft an diesem Samstag. Da kommt erstmal gut rein in den Tag, gleich mit neuer Musik von Nico Santos.
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2: Das Wichtigste und Beruhigendste gleich mal direkt vorweg.
3: Die nächsten Ferien, die Herbstferien sind ja auch schon wieder in naher Zukunft.
2: Also gar nicht so dramatisch, findet Carsten Weidisch, katholischer Schulseelsorger im Bistum Münster. Und genau diese Zeit gilt es nun zu überbrücken. Und da kann im Alltag natürlich die Erinnerung helfen, empfiehlt Schulseelsorgerin Laura Christine Capella. Zum Beispiel gab es einen Tag,
4: der einem selber besonders gut getan hat, der besonders gut gefallen hat. So ein Sonnenschein-Moment für einen war, ne? Also da hat mein Herz gerade gelacht.
2: Um diese Erinnerungen dann zurückzuholen, helfen vielleicht auch passende Urlaubsgegenstände wie Muscheln oder ein Foto, besonders dann, wenn der Druck steigt.
4: Aber Leistung ist irgendwie auch nicht alles und es gibt auch wunderbare andere Gefühle, Erinnerungen, die ich im Herzen trage und die mir gerade auch gut tun in diesem Schulalltag.
2: Und sicher hilft das nicht nur im Schulalltag. Aber klar, irgendwann geht's wieder um Noten, um Leistung, doch sich da die Ziele nicht zu hoch stecken.
4: Wenn man immer sagt, boah, ich will in jeder Sache jetzt besser werden oder will mich verbessern, dann ist das einfach ein Vorhaben, was nicht gelingen wird, weil es zu wenig konkret ist.
2: Sondern lieber Schritt für Schritt sich einzelne Fächer vornehmen, konkrete Ziele setzen. Ich beteilige mich mehr mündlich oder mache regelmäßig die Hausaufgaben und alles über einen längeren Zeitraum.
4: Also ich glaube, das nimmt den Druck mehr raus, als zu sagen, ich werde jetzt besser. Und man hat aber gar keinen richtigen Plan, wie man überhaupt besser werden kann.
2: Und bei allem sowieso daran denken.
3: Die nächsten Ferien, die Herbstferien sind ja auch schon wieder in naher Zukunft.
2: In diesem Sinne, guten Start ins neue Schuljahr. Stefan Klinkhammer von der Katholischen Kirche für Augenblick mal.
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Na, um diese frühe Uhrzeit ist das ja gerade der Moment, wo die einen am ersten Kaffee des Tages schlürfen und die anderen von euch, die stehen gerade im Badezimmer und machen sich fertig für diesen Samstag. Dann stelle ich euch gleich jemanden daneben im Badezimmer, der guckt auch in den Spiegel. Klassiker aus den 80ern von Michael Jackson. Man in the Mirror bei mir im besten Mix. Vorher gibt es aber noch sie hier. Das ist Leonie und Don't Worry mit dem Besten von heute. Sven Sandbote bin ich. Gut.

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0: Guten Morgen, Sven Sandbote ist hier, genießt das letzte Wochenende in den Sommerferien bei uns im Land. Ja, was steht an? Schönes, gechilltes Wochenende nach einer anstrengenden Woche, vielleicht nochmal Familienausflug, ja, vielleicht auch eine Fahrradtour. Dann nehmt auf jeden Fall Regenklamotten mit und das Schönste bei so einer Fahrradtour ist ja, wenn es bergab geht. Das ist die wunderbare Belohnung für die Anstrengung im Vorfeld, als ihr euch mal schön bergauf gequält habt.
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2: Wer Downhill Mountainbike fährt, braucht eigentlich keinen Helm. Ja, wenn du das machst, hast du ja schon den maximalen Nagel im Kopf. Wie schlimm soll's denn noch werden? Durch den Wald kacheln, über Felsen springen und dann mit bis zu 80 Stuckis Bäumen ausweichen. Da bist du bekloppt, aber fully. Kleiner Mountainbiker-Witz. Ich glaube, selbst mit einem wilden Bären in die Badewanne steigen ist ungefährlicher. Vor allem, früher haben Downhill ja nur so 20-Jährige gemacht, die es nicht besser wussten. Die Alten waren raus, weil für Downhill musste ja erstmal Uphill kommen. Aber dank elektrischer Trampelhilfe trittst du eine steile Schotterpiste mit 25 Sachen und einem Lächeln auf den Lippen hoch. Gut, Knochenbrechen kannst du dir meistens eh nicht mehr, weil viele sind ja schon Titanersatzteile. Aber ich sage ehrlich, mir ist das alles zu wild. Wenn Downhill, dann nur mit dem Liegefahrrad. Ist bequemer. Auch der Abtransport ist leichter, wenn sich mal wieder das Schlüsselbein verabschiedet. Also immer dran denken, runter kommen sie alle. Aber mein Tipp, aufhören, bevor was passiert. Wer sein Rad liebt, der schiebt.
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1: Ich bin Diana Kramer. Die USA haben sich nach Angaben von Präsident Donald Trump neue riesige Ölvorkommen in Venezuela gesichert. Mit der Vereinbarung bringen die USA mehr als 65 Milliarden Barrel nachgewiesener Ölvorkommen unter ihre Kontrolle, teilte Trump auf seiner Plattform Truth Social mit.
2: Venezuela hat mit die größten Ölvorkommen der Welt und Trump will sich rund ein Fünftel davon sichern. Die USA machen seit letztem Jahr gehörig militärisch und wirtschaftlich Druck. Trump warf Venezuela vor, Öl, Land und Vermögenswerte gestohlen zu haben, die er wiederhaben wolle. Nach den Worten Trumps werden sich die US-Ölvorkommen mit diesem Deal mehr als verdoppeln und damit auch die hiesigen Benzinpreise senken. Wegen denen nämlich ist Trump hierzulande innenpolitisch schwer unter Druck. Tina Eck, USA.
1: Bundesarbeitsministerin Bärbel Baas stellt die Pläne der schwarz-roten Bundesregierung zur Einführung einer verpflichtenden Krankschreibung schon ab dem ersten Tag in Frage. Bei aller Koalitionstreue sollte man doch die Sinnhaftigkeit nochmal hinterfragen, sagte Baas der Funke Mediengruppe. So sollte es etwa eine Ausnahme für tarifgebundene Unternehmen geben, die andere Regelungen haben. Die geplante Pflicht ist ein Kompromiss und geht auf einen Wunsch der Union zurück. Enorme Schlammmassen und Regenfälle im Flutkatastrophengebiet an der Grenze zwischen China und Nepal erschweren den Rettungsteams die Bergungsarbeiten und Suche nach Vermissten. Wegen der Mengen an abgelagertem Schlamm können auch oft Hubschrauber nicht landen oder starten, sagte ein Armeesprecher. Insgesamt gelten auf beiden Seiten immer noch mehr als 2500 Menschen als vermisst. Die Zahl der Todesopfer ist inzwischen laut Katastrophenschutz auf fast 600 gestiegen. Zum Fußball. Der FC Bayern München ist mit einem deutlichen Heimsieg in die neue Bundesliga-Saison gestartet. 5:1 stand es am Ende gegen den VfB Stuttgart. Bayerns Pavlovic nach dem Spiel bei Sky.
3: Wir haben von Anfang bis Ende alles gegeben und ist oft gegen Stuttgart so, dass sie mit der zweiten Hälfte ein bisschen einbrechen, nicht mehr so viel Kraft haben. Und es war heute wieder so und wir machen immer weiter, hören nicht auf und machen unsere Tore.
1: Alexander Pavlovic vom FC Bayern. Für die Münchner war es das 15. Auftaktspiel in Folge ohne Niederlage. Das waren die Nachrichten mit Diana Kramer.
4: Das Wetter. Es ist zu merken, der Sommer verabschiedet sich so langsam und das merken wir an diesem Wochenende doch sehr deutlich. 20 bis 24 Grad dazu, viele Wolken, hier und da mal ein bisschen Sonnenschein. Ansonsten fällt aus den Wolken, die da unterwegs sind, immer wieder mal Regen. Morgen sieht's genauso aus, nur dass der Regen mehr nachlässt, aber trocken bleibt trotzdem nicht. Hier und da kommt immer wieder mal so ein bisschen was runter am Sonntag.
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4: Für euch mit der guten Nachricht um 7:15, es ist alles frei. Eine gute Fahrt weiterhin.
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4: So, wer von euch hat am Samstagmorgen Bock auf so ein richtig geiles Geschenk, musikalisches Geschenk? Dann gebt mir noch 9 Minuten, denn dann packen wir das Geschenk gemeinsam aus und ich verrate euch, wie ihr dran kommt. Vorher noch Shibuzi, A Bar Song, Inner Circle ist aus den 90ern dabei mit Bad Boys und los geht's. Mit denen hier sind Calvin Harris und Ellie Goulding. Am Samstagmorgen hier bei mir, ich bin's, Ben Sandbote, und bring euch rein ins Wochenende.

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0: 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Hier sind sie jetzt mit Nur nach vorn für den Samstag.
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Ja, guten Morgen, Sven Sandbote hier. Einen tollen Samstag wünsche ich euch. Gleich Dua Lipa mit Houdini am Start. Und vorher gibt's noch Musik aus den 90ern. Begleitet euch auf dem Weg zum Bäcker, um da die frischen Samstagsbrötchen abzuholen. Aerosmith nehme ich jetzt für euch. Also, kommt gut durchs Wochenende mit mir.

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0: Guten Morgen, hier ist Sven Sandbote, rein in den Samstag mit mir und es ist ja das große Feierwochenende. NRW feiert seinen 80. Geburtstag, offiziell war es ja am vergangenen Wochenende soweit, aber die große Party, die steigt an diesem Wochenende in Münster mit dem NRW-Tag. Fakt am Rande, 300.000 Menschen leben in Münster, nochmal genauso viele werden jetzt an diesem Wochenende erwartet. Es ist der absolute Wahnsinn, was da abgeht. Die ganze Stadt ist eine einzige Partymeile. Und was sagt ihr eigentlich zu 80 Jahre NRW? Was schätzt ihr an unserem Bundesland? Oder wo sagt ihr vielleicht, na, da geht doch noch ein bisschen mehr?
1: Die Clubszene, Techno, aber auch Cafés, Bars, Essen, Restaurants.
2: Die Vielfältigkeit.
3: Man kommt sehr schnell von Stadt zu Stadt mit den Zügen, wenn sie denn fahren.
4: Und ich denke, die Natur so, dass man auch nah an der Eifel ist.
5: Man fühlt sich sicher, man hat keine Angst.
6: Puh, ja, was können sie verbessern?
5: Straßen. Der soziale Umgang. Die Leute sind gestresster, aggressiver, haben keine Nerven mehr.
3: Ich denke, die Städte könnten schon noch mal wieder ein bisschen aufgehübscht werden.
1: Ja, herzlichen Glückwunsch NRW, herzlichen Glückwunsch, macht es gut, feiert schön.
5: Alles Gute.
3: Ja, herzlichen Glückwunsch.
0: Ja, dem ist doch nichts hinzuzufügen. Also, viel Spaß beim Feiern beim NRW-Tag in Münster. NRW, we love you. Auf die nächsten 80.

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1: Mit Lars Kosmail, guten Morgen. Nach der Sturzflut im Himalaya steigt die Zahl der Toten. Noch immer werden hunderte Menschen vermisst, darunter viele Touristen. Die Armee in Nepal hat die Such- und Rettungsaktionen intensiviert. Aber es gibt weiterhin große Probleme. Aus Nepal berichtet Dirk Godder.
2: Der schwierigste Teil ist der abgelagerte Schlamm als Folge der Flutwelle, sagt ein Armeesprecher in Bhattabhasa, in der an Tibet grenzenden Provinz Bagmati. Dadurch ist es auch sehr schwierig, Hubschrauber in den betroffenen Gebieten zu landen. Die Armee bringt auf das Gelände eines Trainingscamps hier in Bhattabhasa kontinuierlich Personen mit Hubschraubern in Sicherheit, die teilweise von der Außenwelt abgeschnitten waren. Doch wird befürchtet, dass auch einsetzender Regen die Aktion noch stärker beschränkt. Die Straßen zu Orten hier in den Bergregionen, wo Menschen versorgt werden müssen, sind oft schwer beschädigt. Hilfsorganisationen versuchen teils mit Lastwagen diese Orte zu erreichen.
1: Vielen Dank, Dirk Godder in Nepal. Und jetzt weitere Meldungen im Überblick. US-Präsident Trump hat ein bedeutendes Ölabkommen mit der Regierung von Venezuela verkündet. Die Vereinigten Staaten erhalten mit der Vereinbarung die Mehrheitskontrolle über 65 Milliarden Barrel aus den dortigen Erdölvorkommen, so Trump. Das sind rund ein Fünftel der Vorkommen, die sich Schätzungen zufolge in Venezuela befinden. Im südrussischen Gebiet Rostow sind nach Angaben der Behörden mindestens 7 Menschen bei einer Welle ukrainischer Luftangriffe verletzt worden. In der Hafenstadt Rostow am Don sollen 2 Wohnblöcke durch herabstürzende Drohnentrümmer beschädigt worden sein. Nach dem Auftakt mit dem Stadtfest eröffnet Nordrhein-Westfalens stellvertretende Ministerpräsidentin Mona Neubauer am Vormittag offiziell den NRW-Tag in Münster. An insgesamt 3 Tagen feiert das Land mit seinen Bürgerinnen und Bürgern den 80. Geburtstag. Der FC Bayern München ist mit einem Heimsieg in die neue Saison der Fußball-Bundesliga gestartet. Der Titelverteidiger und Rekordmeister setzte sich in der Eröffnungspartie gegen den VfB Stuttgart mit 5:1 durch. Die Bayern bauten vor den Augen des neuen Bundestrainers Jürgen Klopp ihren Rekord von 15 Auftaktspielen in Serie ohne Niederlage aus. Heute bestreiten dann im Laufe des Tages gleich 5 Teams aus NRW ihre erste Partie in der neuen Bundesliga-Saison. Mönchengladbach spielt auswärts gegen RB Leipzig, Köln muss gegen Hoffenheim ran. Der SC Paderborn ist in Mainz zu Gast und Leverkusen beim SV Elversberg. Am Abend spielt dann der BVB zu Hause gegen den HSV. Und das waren die Nachrichten mit Lars Kosmail.
3: Dankeschön. Das ist der aktuelle Radiosiegen Verkehrsservice. Hallo Autofahrer. Eine Info von der A45 Hagen Richtung Gießen zwischen Trollshagen und Olpe. Da läuft immer noch eine Unfallaufnahme. Der linke Fahrstreifen ist blockiert. Da entsprechend vorsichtig unterwegs sein. Und schaut gerne vorbei auf radiosiegen.de oder in unserer App. Da haben wir euch auch alle Sperrungen in Sachen Stadtfest eingetragen. Da ist ja einiges los in der Siegener Innenstadt. Deswegen ist auch einiges dicht. Also schaut gerne vorbei. Der Blick aus dem Fenster macht heute Morgen mehr Spaß als gestern Nachmittag. Da ist uns noch ein Baum hier aufs Dach gestürzt. Zum Glück, ich will es ein bisschen relativieren, hier bei Radio Siegen zum Glück nur ein Ast, schrieb Kollege Bernd Müller, der hier noch im Studio gewesen ist. So, heute dann Sonne, durchaus Wolken, aber auch Regen. Teilweise alles dabei. Wir starten erstmal mit Wolken und Sonne. Am frühen Abend kann es dann mal regnen, aber wie gesagt stellenweise. Das bei Werten heute um maximal 20 Grad. Morgen weniger Sonne, dafür mehr Wind.
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3: Seit gestern läuft das Stadtfest in Siegen. Es ging feuchtfröhlich los. Es hat ja zwischendurch schon mal geregnet. Das hat euch in keinster Weise gestört.
5: Das ist ein Mega-Sound. Das ist eine Kraft, die darüber kommt. Das ist unglaublich. Das ist Spirit. Das ist Siegen. Das ist großartig.
3: Ja, ich muss das relativieren. Auch hier meint er natürlich die Musik, nicht den Regen. Aber auch der Regen hat euch nicht gestört. Und der Siegerländer sagt ja auch immer, so richtig Regen ist er erst, wenn Heringe auf Augenhöhe vorbeischwimmen. Ja? Das hört ihr gleich bei mir an Christine Schmidt. Das ist Ed Sheeran um 4 Minuten nach 8. Kommt gut raus mit uns. Schön, dass ihr dabei seid.

0: Hey, hat er da noch einen kleinen Hicks gehabt? Ed Sheeran bei Radio Siegen. Wir schauen auf den Start des Stadtfestes in Siegen. Gestern ging's los. Ich habe gerade schon gesagt, es war ein bisschen feuchtfröhlich. Es hat zwischendurch ab und zu geregnet. Das hat der Stimmung aber keinen Abbruch getan, hat Radio Siegen-Reporterin Raja Gebauer mit dem Mikro eingefangen.
1: Siegener Wetter, ist so.
2: Guck mal, voll geil. Richtig, Siegerländer geht raus.
3: Es ist ein bisschen am Regnen. Ihr habt euch hier unter das kleine Dächlein versteckt.
4: Ja. So ist es, ja.
3: Aber die Stimmung lasst ihr euch nicht versauen vom Regen?
4: Auf gar keinen Fall. Ist hier nur ein bisschen Liquid Sun.
3: Liquid Sun?
4: Ja, genau so.
3: Ich glaube, die meisten lassen sich hier nicht unterkriegen wegen dem Regen und machen trotzdem Stimmung und tanzen und alles.
5: Nein, der Regen macht uns gar nichts aus. Die Musik ist super.
3: Ich habe gerade gesehen, ihr habt euch gerade den Tisch unter den Schirm getragen, ins Trockene.
6: Sie wollen sich nur unterstellen, weil es regnet.
3: Das stimmt ja gar nicht.
6: Rechtzeitig die Flucht hier rein ergriffen, ja. Jetzt also, passt.
1: Wir finden eine Lösung.
4: So oder so. Ich meine, wir haben alles dabei. Wir haben Regenschirm dabei, wir haben Regenjacke dabei, also passt.
3: Ihr habt so schön bunte Regenschirme.
1: Wir sind vorbereitet.
3: Du bist hier noch im T-Shirt. Ist dir nicht kalt?
7: Nein. Nein.
3: Es ist noch Sommer.
7: Ja.
8: Mal versuchen, sich vom Wetter nicht Laune versauen zu lassen.
3: Habt ihr euch irgendwie eine Regenjacke oder sowas eingepackt?
9: Leider liegen gelassen im Auto, weil wir dachten, es bleibt trocken, aber so ist es jetzt. Ne?
3: Ja. Habt ihr eben den Sonnenuntergang gesehen? Der war ja richtig schön. Mit einem Regenbogen auch noch dazu. Also kam noch was Gutes vom Regen auch.
1: Genau.
3: Du hast so eine fesche Regenjacke an. Was sagst du, wie kann man sich dann gegen den Regen ein bisschen wappnen?
5: Warm tanzen, die Musik zu hören, dann ist der Regen, geht von alleine weg.
10: Und einfach mal das Leben genießen, auch wenn der Regen da ist. Wir Siegerländer, wir kennen uns mit dem Regen aus. Für uns ist das ja eine Lachnummer quasi.
11: Das ist gar nicht so schlimm, wie das immer irgendwie alle sagen. Nein, wir haben schon ganz viele schöne Sommertage erlebt.
12: Die Leute sind wetterresistent.
0: Wie schön, also Stimmung ist super, Siegener Stadtfest. Heute Abend gerne vorbeischauen auf der Radio Siegen Kultenparty, 19.30 Uhr. Paul Bald, Tom Schirmer, Noel Schäfer auf der Westenergiebühne. Eintritt ist frei, ganz viel Spaß.

Oh, die würde ich auch mal gerne sehen am Siegener Stadtfest. Linkin Park um 7:45 hier bei uns, Radio Siegen. Seit gestern könnt ihr Tickets für die Weihnachtskonzerte im Siegener Apollo-Theater kaufen. Die Konzerte mit Dieter Falk. Der Vorverkauf ist gestartet. Diesmal performt Dieter Falk mit Söhnen. Das hat er früher öfters gemacht. Dann ist jeder so seinen Weg gegangen. Paul komponiert ja zum Beispiel auch sehr erfolgreich. Ja? Und Max hat meines Erachtens Medizin studiert. Jetzt kommen sie wieder zusammen. Es gibt ein Comeback. Das hatten sich viele gewünscht. Falk & Sons. Also dann im Dezember im Siegener Apollo-Theater. Eine Stimme fehlt noch, sagt Dieter Falk. Und zwar sucht er eine Weihnachtsmusikerin.

0: Weihnachtssängerin, die 2-3 Lieder mit dem Chor, mit der Band auf der Bühne performt. Der erfolgreiche Produzent und Musiker sucht also einen Weihnachtsengel, hat er hier im Radio-Siegen-Studio mir erzählt. Falk & Sons suchen den Weihnachtsengel. Wie darf der aussehen, wie darf der klingen?
1: Wir suchen in der Tat eine vielleicht sogar Nachwuchssängerin hier aus dem Kreis Siegen-Wittgenstein. Und die sollte schon eine Popstimme haben und die sollte erstmal Spaß an der Sache haben und uns ein kleines Video zusenden, wo sie einen Poptitel ihrer Wahl kurz 1,5 Minuten lang singt.
0: Und worauf achtest du? Man sagt ja immer, die ersten Sekunden zählen, ne?
1: Das ist so, die ersten Sekunden zählen. Und das ist natürlich die Stimme. Wirklich, muss mir gut gefallen, die muss mir eine Pelle, eine Gänsehaut versetzen. Der Range dieser Stimme, also ob das tief oder hoch ist, erstmal zweitrangig. Wir suchen den Weihnachtsengel, das hast du ja schön gesagt, aber es muss jetzt nicht eine ganz hohe Sopranstimme zwangsweise sein. Also wenn die Stimme toll ist und mich wirklich berührt, dann ist es das.
0: Und was erwartet den Weihnachtsengel?
1: Unser Weihnachtsengel kann und darf bei unserem großen Falk & Sons Comeback im Apollo bei 3 Lieder mitsingen. 3-mal auf der Bühne stehen mit uns zusammen. So This Is Christmas.
0: Oh, schön.
1: Mitsingen.
0: Schön.
1: Und ja, aber auch 2 neue Lieder. Und Paul wird auch viel singen. Max wird am Schlagzeug sitzen. Wir haben wieder den großen Apollo Weihnachtschor dabei, mit Band natürlich auch. Und das ist schon, glaube ich, vielleicht doch für einige von euch, die ihr das jetzt hier hört, vielleicht ein schöner Köder.
0: Absolut. Also ich habe gerade mal geguckt hier, Falk & Sons Weihnachtskonzert, 2., 3. und 4. Dezember. Karten kosten so um die 30 € plus minus, kommt drauf an, wo ihr sitzen möchtet natürlich. Ne? So, der Weihnachtsengel darf gerne ein kurzes Video schicken, 1,5 Minuten lang, und gerne was vorsingen oder sich vorstellen, im besten Falle natürlich auch, und das Ganze per Mail an info@apollosiegen.de. info@apollosiegen.de oder an uns, wir leiten das Ganze weiter. Viel Erfolg!

0: Schultes Michael war beim Eurovision Song Contest vor einigen Jahren ja für Deutschland, unter anderem wegen Patrick Plate aus Siegen, der durfte ihn mit auswählen.
1: Ja, ich wollte für die Uni, ich hatte mit dem Studium angefangen, das Tablet gewinnen. Und das habe ich dann aber nicht gewonnen. Man musste Musik bewerten, ging dann, wie gefällt einem das Lied, wie gefällt einem der Auftritt, die Inszenierung. Und das Tablet habe ich nicht gewonnen. Von den 15.000 Bewerbern war ich aber einer von 100 Jurymitgliedern, die sich dann die ganzen Bewerbungen anhören durften im Video. Dann haben dann Prominente vorgesungen, die man auch kennt. Oder unter anderem dann auch der Michael Schulte. Genau, und dann mussten die bewertet werden und man ist dann auch nach Berlin eingeladen worden. Dann hat dann, ich glaube, eine Stimme von der Jury hatte ungefähr so 10.000 Anrufe, kann man gegenrechnen. Kommt immer drauf an, wie stark die Beteiligung ist. Aber dann durften wir auch die Punkte verteilen. Ja, und dann ist es Michael Schulte geworden.
0: Was für ein Ding hört ihr bei uns? Radio Siegen, jetzt Purple Disco Machine.

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0: 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Um 8:30 hier bei uns Radio Siegen. Das ist der aktuelle Radio Siegen Verkehrsservice ohne Staus, ohne Störungen, aber mit einigen Sperrungen. Heute ist wieder Stadtfest in Siegen. Das zeigt sich auch auf den Straßen. Die sind voll und teilweise dicht eben. Die Straßen Kölner Tor und Sandstraße zum Beispiel sind zwischen den Einmündungen Obergraben und Europastraße gesperrt. Die Löhrstraße und der Markt sind gesperrt. Für den Kornmarkt gilt die Sperrung ja schon seit Donnerstag. Und es gibt auch Abschnitte, wo Halteverbot gilt. Zum Beispiel Friedrichstraße, Einmündung Juliusstraße, ja. Und die Altstadt kann während dieser Sperrzeiten dann zum Beispiel über die Hainstraße angefahren werden. Das könnt ihr alles ganz genau nachlesen. Das haben wir schön fein säuberlich aufgelistet. Schaut gerne vorbei auf radiosiegen.de oder in unserer App selbstverständlich. Da sind wir schon beim Wetter für Siegen-Wittgenstein. Es ist relativ freundlich heute Morgen. Ein bisschen Sonne, Wolken. Teilweise liegt noch Nebel über den Wäldern, habe ich vorhin auf der Hinfahrt hier zum Sender gesehen. Am späten Nachmittag gegen Abend kann es auch mal regnen. Stellenweise. Also ich kann es nicht pauschal für Siegen ankündigen. Das bei Werten um 20 Grad heute in Siegen. Morgen weniger Sonne, dafür mehr Wind und zum Regen, weil heute Stadtfest ist. Stellenweise leicht und nicht so lang. Also Regenschirm einpacken und trotzdem natürlich ordentlich mitfeiern.
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0: Das Siegener Stadtfest läuft. Ich freue mich natürlich ganz besonders. Ihr hört es schon im Hintergrund. Guckt mal hier. Auf absolute Kulthits heute Abend auf der Radio Siegen Kulthit Party. Kollege Tom Schirmer ist am Start. Mit ihm habe ich gesprochen. Das hört ihr in der nächsten Viertelstunde bei mir. Ann-Christine Schmidt zusammen mit Paul Bald und Noel Schäfer performt er ab 19:30 Uhr auf der Westenergiebühne in der

0: Wer pfeift jetzt gerade mit? Mit noch Krümmeln vom Brötchen im Mund am Frühstückstisch. Die Scorpions, Wind of Change bei Radio 7. Tja, manchmal ist es einfach so, da braucht es einen richtig dreckigen Dreier, ja? Und dann ist der Druck auch erstmal weg. Das haben die Kollegen gestern bei WhatsApp geschrieben. Ich sag jetzt nicht, wer. Hier ist Radio Siegen. Schönen guten Morgen. So ist die Situation heute bei den Sportfreunden Siegen. Was dachtet ihr denn, Leute? Nach 4 Spielen ohne Sieg haben sie gestern endlich den ersten Dreier, den ersten Sieg eingefahren. Und das auf höchst dramatische Weise. Ich finde keine andere Worte dafür, ja? Siegen spielt beim SV Rödinghausen. Erstmal die weiteste Auswärtsfahrt. Rund 3 Stunden von Siegen weg. 90 Minuten sind rum. Auch schon die 3 Minuten Nachspielzeit. Doch dann gibt es doch diesen einen langen Ball nach vorne. Der kommt noch. Ein Rödinghausener lässt im Strafraum das Bein stehen. Siegens Ramay fällt drüber 11 Meter. Hören wir rein in unseren Live-Kommentar von Sportfreunde-Reporter Max Schepp.
1: Was eine Dramatik. Die Spielzeit ist abgelaufen. 3 Minuten Nachspielzeit rum. Lucas Coeto, die Neuverpflichtung aus Bonn, die Chance aus 2:1 mit seinem rechten Fuß vom Punkt gegen Tim Paterock. Läuft an. Lucas Coeto rechts rein. Heiburg geht da rein. Tim Paterock hat die Ecke, aber kann nichts machen. Es steht 2:1 für die Sportfreunde. Der Lucky Punch in letzter Sekunde. Und wenn es eine Bezeichnung von Lucky Punch gibt, dann ist es diese hier. Also das ist quasi das Sinnbild von Lucky Punch.
0: Da bin ich ehrlich, das ist für mich eigentlich eher so ein Mettbrötchen, mit dem ich nicht gerechnet habe. Aber ich verstehe natürlich völligste Ekstase bei den rund 200 mitgereisten Siegener Fans natürlich. Und wie schön das ist, Max Schepp auch zuzuhören, ja? Bei den Spielern große Freude, Siegtorschütze Lucas Coeto am Radio Siegen Mikrofon.
2: Ja, ich glaube, so Siege sind die schönsten Siege, so dreckige in der letzten Sekunde, habe ich sehr genossen.
0: Absolut, das Spiel war besonders, der Torhüter hatte sich ja auch noch verletzt in der ersten Hälfte. Am Knöchel, Ersatztorhüter Pascal Manitz muss rein. Sein erstes Pflichtspiel für Siegen, natürlich auch ein toller Einstand.
3: Uns fällt, glaube ich, allen ein Stein vom Herzen, dass wir es jetzt endlich geschafft haben zu gewinnen. War ein dreckiges Spiel, war ein dreckiger Sieg, aber genau das ist Regionalliga-Fußball. Und da müssen wir jetzt reinkommen, das jetzt Woche für Woche zu steigern und dann hoffentlich das fortzuführen jetzt.
0: Absolut, dem ist nichts hinzuzufügen. Die Sportfreunde Siegen gewinnen ihr erstes Spiel mit 2:1 in Rödinghausen. Heute sind sie auch auf dem Siegener Stadtfest mit einem Stand und abends natürlich dann die Radio Siegen Kultet Party. Dazu gleich mehr Infos.

0: Safri-Duo. Das werden wir wohl hören heute Abend. Paul Bald an den Turntables, Noel Schäfer auf der Bühne zusammen mit Kollege Tom Schirmer. Ich freue mich sehr. So, Tommy, kriegst du das ohne mich gebacken?
1: Ja, was ist denn da eigentlich wieder los? Wollen wir darüber gerade diskutieren? Ann-Christine hat gesagt, ich kann das nicht mehr, ich schaffe das nicht mehr.
0: So habe ich es nicht gesagt. Ich habe gesagt, das Leben hat andere Pläne.
1: Ja.
0: Ja, mein Körper auch, absolut. 3 Stunden, 4 Stunden performen. Ne? Aber du hast ja 2 junge Kerle dabei.
1: Ne? Ja, die lasse ich machen.
0: Paul Bald, absolut. Paul hat super Musik gespielt bei unserer Poolparty zuletzt. Ich finde, er hat ein super DJ-Debüt gegeben.
1: Mhm.
0: Ja, muss ich wirklich sagen. Hat er schon so angedeutet, was er mitbringt?
1: Ja, er ist gefühlt mit uns schon die gesamte Playlist durchgegangen. Was können wir spielen? Was müssen wir reinnehmen? Ich glaube schon, dass es so ein kleines bisschen anders wird als auch mit Lukas und mit Markus, die ja sonst immer mit am Stadtfest dabei waren. Ja, so ein bisschen frischer Wind tut ja auch mal ganz gut. Ich sage ja mal so liebevoll, der Papa hat die Kinder dabei, ne? Also ja, ich mit diesen 2 Youngstern da unter 30. Ja, ja, aber... Ich bin ja der mit der starken Schulter, wo die sich anlehnen können.
0: Nein, Tom, du bist ja mit den starken Waden, denn wir müssen dazu sagen, ich weiß nicht, ob der Franz Brandt Wein schon im Kühlschrank kalt steht, um dir nachher die Waden damit einzuschmieren. Tom hat mehrfach geäußert, dass er nach den Kulted-Partys, wenn er sich auf der Bühne so hinkniet, und ich kann das verstehen, ich kann das absolut nachvollziehen, dass er Muskelkater hat vom Selfies machen.
1: Das klingt jetzt arrogant oder blöd, ja? Aber
0: das klingt so richtig schön aus dem Leben, Tom.
1: Da sind immer so viele, auch jüngere Zuschauer, die einem das Handy entgegenhalten mit irgendwelchen Songwünschen. Dann guckst du ja danach, die wollen ein Foto machen, die einen wollen ein Autogramm, was weiß ich.
0: Das ist auch voll schön.
1: Und du gehst immer runter, also wir freuen uns da total drüber, aber du gehst immer wieder runter so und dann in den Adduktoren, ey, ich bin mal nachts nach der Kulturparty aufgewacht, ey, ich hab so Krämpfe gehabt.
0: Ich hab die Nachricht noch, wenn ich in unserem Verlauf scrolle.
1: Also das Magnesium habe ich auf jeden Fall schon mal parat gelegt. Da sage ich ganz ehrlich, ja, also das wird 3,5 Stunden Vollgas geben. Die Coronet Dancer sind ja auch dabei, die geben uns vielleicht mal eine kurze Verschnaufpause dazwischen. Das ist ja auch immer schön, wenn die mit auf der Bühne stehen.
0: Absolut.
1: In unseren Kulted-Party-Shirts.
0: Absolut. Neuer Tag. Wir sind nicht freitags, wir sind ja heute am Samstag dann am Start. Ja?
1: Ist auch neu, weil ich weiß gar nicht, sonst ist das immer so, ja, freitags kommen die Leute so allmählich von der Arbeit, das trudelt so erst nach und nach ein und samstags haben die Leute ja vorher schon ein bisschen Zeit. Deswegen bin ich gespannt, wenn wir rauskommen, ist dann schon alles voll. Da ist ja auch vorher was auf der Bühne, sonst war ja bis dato nichts.
0: Ja, stimmt.
1: Also es ist alles irgendwie neu, aber wir freuen uns sehr drauf, dass wir jetzt mal Samstagsabend spielen dürfen.
0: Die Radio Siegen Kulte Party heute. So, Tom, das sind ja in den letzten 10 Sekunden, machen wir noch ein bisschen Werbung.
1: Ja, 19:30, komm vorbei. Eintritt ist frei, wir geben Gas, wir haben die besten Party-Hits aller Zeiten dabei. Ist wirklich eine bunt gemischte Playlist. Ja, wir geben auf der Bühne alles und wir hoffen, ihr gebt vor der Bühne alles.
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1: Mit Lars Kosmehl. Guten Morgen. Bundesarbeitsministerin Baas stellt die Pläne der schwarz-roten Regierung zur Einführung einer verpflichtenden Krankschreibung ab dem ersten Tag in Frage. Sie sei koalitionstreu, aber wir sollten uns schon einmal fragen, ob das sinnvoll sei, sagte die SPD-Chefin der Funke Mediengruppe. Thomas Brock mit den Einzelheiten dazu.
2: Begeistert von der Idee war die SPD noch nie. Es war ein Kompromiss, weil die Union woanders Zugeständnisse machte. Und die Fraktionsspitzen haben gerade noch mal bekräftigt, dass alle Reformvorhaben bis Jahresende komplett umgesetzt werden sollen, also auch die Krankschreibung ab Tag 1. Baas stellt trotzdem die Sinnfrage, schließlich soll es auch Ausnahmen für Unternehmen mit eigenen Regelungen geben. Und Baas fürchtet deutlich längere Ausfallzeiten, wenn Menschen auch mit leichtem Infekt schon am ersten Tag zum Arzt gehen.
1: Und jetzt weitere Meldungen im Überblick. 3 Tage nach der Sturzflut im Himalaya ist die Zahl der Todesopfer in Nepal auf 626 gestiegen. In Tibet und Nepal zusammengenommen werden noch mehr als 2500 Menschen vermisst, darunter auch ausländische Touristen. Regenfälle im Katastrophengebiet könnten die Rettungsarbeiten der Behörden weiter erschweren. Die Isländer stimmen heute über die Wiederaufnahme von EU-Beitrittsgesprächen ab. Mehr als 272.000 Menschen sind in einem Referendum aufgerufen, ihre Stimme abzugeben. Alles deutet auf ein enges Rennen hin. Ein großer Streitpunkt in der Debatte ist die Fischerei. Die USA haben sich nach Angaben von Präsident Trump neue riesige Ölvorkommen in Venezuela gesichert. Mit der Vereinbarung bringen die USA mehr als 65 Milliarden Barrel nachgewiesener Ölvorkommen unter ihre Kontrolle, schrieb Trump auf der Plattform Truth Social. Der FC Bayern München ist mit einem Heimsieg in die neue Saison der Fußball-Bundesliga gestartet. Der Rekordmeister setzte sich in der Eröffnungspartie der 64. Saison gegen den VfB Stuttgart mit 5:1 durch. Bayern München hat damit seine Serie von 15 Auftaktspielen ohne Niederlage ausgebaut. Auch Bundestrainer Jürgen Klopp schaute sich das Spiel in München an. Heute müssen dann am ersten Spieltag gleich 5 NRW-Vereine ran. Am Nachmittag lauten die Partien Köln-Hoffenheim, RB Leipzig gegen Borussia Mönchengladbach, Mainz gegen den SC Paderborn, Elversberg gegen Leverkusen und am Abend ab 18.30 Uhr dann die Partie BVB gegen den HSV. Und das waren die Nachrichten mit Lars Kosmehl.
3: Dankeschön, Lars. Das ist der aktuelle Radiosiegen Verkehrsservice mit einer Info von der A4 Olpe Richtung Köln. Zwischen Gummersbach und Bielstein dichter Verkehr. Da braucht ihr ein paar Minütchen länger, sagt der ADAC. Da sind wir schon beim Wetter für Siegen-Wittgenstein. Wir starten relativ freundlich mit einem Hauch Sonne. Viele Wolken später. Gegen Abend kann es auch mal regnen. Aber eher stellenweise nicht lang und nicht so heftig wie gestern. Also da kam ja gestern einiges runter. Ich habe Videos vom Siegener Lindenberg gesehen. Aus der Wetzlarer Straße, das war schon ziemlich heftig. Heute wird es auch nicht so schwül wie gestern. Wir kriegen Werte um die 20 Grad, dazu ein leichter Wind. Morgen ist es eher bewölkt und windig, dafür meistens trocken.
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3: Die Kollegen Florian Rubens und Noel Schäfer sind gerade in die Radio Siegen Redaktion gekommen, packen zusammen für das Kochduell nachher in Freudenberg. 2 Teams, lecker essen, das Ganze live ab 11 hier bei uns. Und den kleinen Vorgeschmack, den Appetizer, servieren wir dann um 8:50 bei mir an Christine Schmidt. Außerdem gucken wir natürlich auf das Siegener Stadtfest. Der Start gestern war feuchtfröhlich, ne? Es hat ja teilweise sehr geregnet, aber die Stimmung, die war super. Auch das, wie gesagt, gleich bei mir. Wir haben mit euch gesprochen und ihr habt uns unter anderem Musikwünsche ins Mikro gehaucht.
4: Ich bin Sophia und ich wünsche mir Rehab von Rihanna.

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1: Die Kollegen stehen schon parat. Florian Rubens, Noel Schäfer. Einen wunderschönen guten Morgen.
2: Guten Morgen.
3: Hallo.
2: Hallo,
3: Christine.
1: Oh, ich bin ja so ein bisschen, ich muss ja ganz ehrlich sagen, ich habe nur griechischen Joghurt eingepackt.
2: Das reicht doch erstmal. Gute Grundlage.
1: Ja, erstmal, ne? Aber was ihr hier bekommt, also ich habe schon gelesen, es geht um Knödel, es geht um Kaiserschmarrn, Tirol spielt eine Rolle, Kürbis, geröstet. Das ist ja super. Das Kochduell bei Küchenart in Freudenberg von 11 bis 14 Uhr nachher live zu hören hier bei uns im Radio. Kompetente Jury. Ja, also unter anderem ja Freudenbergs Bürgermeisterin Nicole Reschke ist am Start, Stefan Mockenhaupt, der Chef von Küchenart. Und es gibt ja noch eine dritte Person. Dürft ihr schon verraten, wer das ist?
4: Dürfen wir, glaube ich, schon verraten. Das ist die Head of Marketing von Dornseifers Frische Markt. Die kommt wohl noch dazu.
1: Ja, die kennt sich aus. Die kennt sich aus natürlich. Absolut.
2: Ich muss auch sagen, ich könnte nichts davon kochen. Das Gute ist, dass ich heute einfach daneben stehe und einfach ein bisschen Quatsch mache.
1: Du musst ja vielleicht auch einfach nur essen und probieren zum Beispiel.
4: Ja, ganz wichtig ist, Noel, dass du immer den Probierlöffel parat hast.
2: Ne? Oh ja. Ja,
4: aber immer, der muss immer zwischendurch auch gespült werden. Da habe ich am letzten Mal Ärger für bekommen, dass ich dann einfach so in den Topf reingehe. Ja, Noel, dass du immer den Probierlöffel parat hast.
2: Ne? Oh

0: Noel-mäßig, ist Kollege Bruno Puddu,
1: ja,
0: der dazukommt. Also wir bilden ein Team und Noel ist mit den Basketballern unterwegs.
2: Ja, und deine Volleyballer haben schon gegen mich geschossen. Die haben gesagt, Volleyball ist der bessere Sport. Heute geht es nicht um Sport, heute geht es darum, wer besser am Kochlöffel ist. Schauen wir mal, ich habe Matthias Krauser an der Seite und ja, wir schauen mal, wer besser ist, wer besser kochen kann.
1: Seid ihr denn schon im Kürbisfieber schon? Also ich bin ja so im Spätsommer noch unterwegs, ne? Also Kürbis finde ich jetzt schon ganz spannend, aber es gibt ja so tausend Arten Kürbis zuzubereiten, da könnt ihr euch ja vielleicht noch den einen oder anderen Hack auch...
0: Ja, ich schiebe das alles noch ein bisschen von mir her, wie du, weil ich sehne mich dem Sommer immer noch und meine ihm ein bisschen hinterher. Der Herbst wird kommen, das ist leider so irgendwann und dann kommen auf jeden Fall die Kürbisgerichte und heute machen wir den ersten Aufschlag, also wenn ihr heute ab 11 dabei seid, dann habt ihr auf jeden Fall schon mal ein paar Inspos.
1: So, man kann natürlich jetzt nicht nur zuhören am Radio, das Ganze ist eine Live-Sendung, sondern man kann auch vorbeikommen und zugucken.
0: Ja, bei Küchenart und Freudenberg einfach rumkommen. Es gibt auf jeden Fall auch für euch, wenn ihr kommt, freie Getränke im Sinne von Softdrinks und Wasser, das bekommt ihr da und ja, vielleicht fällt auch von den Gerichten mal so ein bisschen was ab. Also wir kochen jetzt nicht für alle, das sei dazu gesagt.
2: Das müssen wir dazu sagen,
0: nicht, dass ihr denkt, ihr werdet satt, aber vielleicht könnt ihr hier und da mal ein bisschen probieren.
1: Gut, letzte Frage an euch. Wie viel Gourmet steckt in euch?
0: Jetzt in Prozent?
1: Ja, auch das.
2: Wie viel Gourmet?
1: Ja, Noel.
2: Was sagst du, Flo? Fang du mal an.
0: Ich koche wirklich sehr, sehr gerne.
1: Ja, das weiß ich, ja.
0: Ich bin jetzt nicht so in der Küche, wo ich jetzt sagen würde, dass ich gehe jetzt in Sterne-Restaurants oder sowas. Das ist überhaupt gar nicht, aber ich koche zu Hause sehr, sehr gerne und ich glaube auch auf einem ganz guten Niveau. Ich sag mal Gourmet-Level 80%.
1: Also
0: gut,
1: dann weg von Sternen, dann weg zu Google oder hin zu Google-Bewertung. Wie viele Sterne würdest du dir selbst geben, Flo?
0: 4.
1: Okay, ja. So, Noel, ich sehe hier immer nur eine Avocado mit Thunfisch zubereiten. Was anderes habe ich noch nie von dir gesehen.
2: Ich brauche nicht viel, um glücklich zu sein, glaube ich. Also ich esse gerne, aber es ist auch nur Essen, finde ich.
0: Ja, von Noel gibt es dann nachher den Toast
2: ich
0: dabei.
2: Muss halt essen. Ne? Also das ist es.
1: Gut,
2: also 3.
1: Also ich brauche nicht viel, um glücklich zu sein. Also ist es mit einer Avocado und Thunfisch getan. Heute
2: auf jeden
1: dann
2: Fall.
1: Mehr
2: Heute
1: beim
2: nicht.
1: Kochduell in Freudenberg bei Küchenart. Kommt gerne vorbei oder hört rein. Ab 11 hier bei uns. Radio Siegen. Dankeschön an Florian Rubens und Noel Schäfer.

0: Ausgespielt bis zum letzten Ton, 9 und 21. Hier ist Radio Siegen am Tag, nach dem Auftakt. Gestern ging das Stadtfest in Siegen los. Ihr habt euch ordentlich zusammengekuschelt. Es hat ja ab und zu geschüttet wie aus Eimern. Aber das sah ganz süß aus, so alle zusammen unter den Schirmchen da. Der Stimmung hat's null geschadet, habt ihr uns erzählt in Siegen. Richtig gute Laune bei Villa Watz, bei Hörgerät, der Familie Hossa. Die Band Soul Affair hat gespielt. Mittendrin Radio Siegen-Reporterin Raya Gebauer mit dem Mikrofon natürlich.
1: Das ist unglaublich, das ist Spirit, das ist Siegen, das ist großartig.
2: Ich frage gerade ein bisschen rum, wie die Stimmung ist.
3: Ja, also bis jetzt auf jeden Fall richtig gut.
4: Alle haben gute Laune, trotz des Regens, also super.
5: Es ist wunderschön.
6: Super Musik, super Stimmung, trotz des Regens, finde ich, oder finden wir. Bier ist lecker, also alles gut.
2: Und bei euch, wie ist die Stimmung?
7: Ich glaube, ziemlich gut. Und die Leute haben Spaß.
2: Habt ihr auch ein bisschen getanzt?
8: Auf jeden Fall, ein bisschen so gewackelt. Ein
2: bisschen hin und her.
8: Genau.
9: Klar. Das ist ein Mega-Sound, das ist eine Kraft, die darüber kommt.
2: Also ihr habt eine gute Zeit.
9: Ja, wunderbar.
2: Triffst du hier ein paar Leute, die du kennst?
10: Genau, das macht es eigentlich so ein bisschen aus, dass du immer Leute von früher noch triffst irgendwie. Man trifft sich hier und genießt das Stadtfest.
2: Ja, also ich glaube, das ist hier ein ganz schönes Beisammensein jedes Jahr aufs Neue. Man verbringt Zeit miteinander, also ist eigentlich ganz schön. Und es ist einfach nochmal ein Grund, rauszugehen.
7: Ja, hat was. Es ist entspannt, schön, ist nicht überfüllt.
2: Ja, also ich finde es cool. Was ist der Rest vom Abend? Das ist so geplant? Wollt ihr noch ein bisschen rumlaufen?
9: Also, wer hier weggeht, hat noch ganz andere Probleme, finde ich, oder?
11: Wir wollen einfach nur ein bisschen Spaß haben, in der Stadt bleiben und das Wochenende genießen.
12: Bisschen Bierchen trinken, bisschen Musik hören.
13: Wir gehen jetzt gleich zur nächsten Bühne und hören uns die nächste Band an.
2: Wir sind ein bisschen abgeklappert.
13: Ja, ganz genau.
14: Wir trinken hier.
2: Ihr bleibt nah an der Quelle.
14: Wir bleiben an der Quelle.
0: Sehr gutes To-Do, nah an der Quelle bleiben. Heute Abend kann es auch mal regnen, aber nur stellenweise und nicht so heftig und vor allen Dingen nur mal kurz, also lange nicht so lang wie gestern. Also gerne Schirm einpacken, Regencape und dann ab auf das Siegener Stadtfest. Der Auftakt war gelungen gestern. Wir laden euch heute gerne ein zur Radio Siegen Kulthit Party ab 19.30 Uhr in der Innenstadt auf der Bühne von Westenergie.
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0: Ganz neu bei Radio Siegen, Katy Perry, Watch It Burn.
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10: Ja. 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

0: deine Po. Yeah. Könnt ihr heute trainieren auf der Radio Siegen Kulte Party, zum Beispiel ab 19.30 Uhr in der Siegener Innenstadt. Bauch, Beine, Po. Hier ist Radio Siegen um 9:30. Wir gucken auf die aktuelle Verkehrslage auf der A4 Olpe Richtung Köln. Zwischen Gummersbach und Bielstein 1 Kilometer nur noch an Stau, ungefähr 5 Minuten plus laut ADAC. Dann nochmal der kleine Reminder, einige Straßensperrungen heute wegen des Siegener Stadtfestes. Die Straßen Kölner Tor und Sandstraße sind zum Beispiel zwischen den Einmündungen Obergraben und Europastraße gesperrt. Genauso die Lörrstraße, der Markt. Für den Kornmarkt gilt die Sperrung ja schon seit Donnerstag. Und außerdem gibt es auch teilweise absolutes Halteverbot, zum Beispiel in der Friedrichstraße oder in der Einmündung Juliusstraße. Könnt ihr alles nachlesen bei uns im Verkehr auf radiosiegen.de und selbstverständlich auch in der App. So, wir schauen aufs Wetter für Siegen-Wittgenstein. Der Blick nach draußen macht heute sehr viel Freude. Gestern Nachmittag, am späten Nachmittag, ist uns hier noch ein Ast tatsächlich aufs Dach geknallt, hier am Sender. Zum Glück ist nichts passiert. Es war nur ein Ast, hätte ja auch anders kommen können. Ich habe krasse Bilder auch gesehen aus der Siegener Innenstadt, wie viel Wasser da teilweise zum Beispiel am Lindenberg runtergekommen ist. Heute, wie gesagt, wird es freundlicher. Die Sonne scheint, später gesellen sich immer mehr Wolken dazu. Gegen frühen Abend kann es auch mal regnen, aber nicht so stark wie gestern, nicht so lange und nicht so heftig, wie gesagt. Und das Ganze bei relativ milden Werten um die 20 Grad. Am Abend wird es natürlich dann frisch, also ein schickes Jäckchen, ne, gerne einpacken. Morgen ist es eher bewölkt, meistens windig, dafür trocken.
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0: Das Kochduell in Freudenberg heute ab 11. Ihr habt es eben gehört, hier bei uns, hier bei Radio Siegen in Erntebrück. Holen Sie auch die Pfannen raus bei den Funny Open. Das ist Pfannentennis.
2: Die Teamnamen von Slice die Wand an über Nothing Else Schmetters. Ja, die passenden Kostüme dann oft dazu. Wir hatten ganz viele Spiegeleier letztes Jahr hier, verkleidete. An der Pfanne ist alles möglich.
0: An der Pfanne ist alles möglich. Das hört ihr gleich bei mir. Mehr zum Turnier bei mir an Christine Schmidt. Ich muss gestehen, für mich ist ein Tennisschläger immer eine Gitarre. Ihr wisst Bescheid, ne?

0: Also, wie kann ich so arbeiten? Muss ich auch ganz ehrlich sagen, unsere Künstler hier im Radio Siegen Musiklaufplan sind sich nicht einig. Ne? Hier heißt es gerade Turn the Lights Off, gleich Tom Walker mit Leave a Light On. Ja, also lass ein Lämpchen an. Ne? Einigen wir uns doch vielleicht auf, heute haben wir alle die Lampen an. Ne? Das würde schön zum Stadtfest passen in Siegen, aber auch, vielleicht, da lehne ich mich jetzt weit aus dem Fenster, aber vielleicht auch bei den Funny Open. Das ist ein Bratpfannen-Tennisturnier. Der Tennisverein TC Gottfried von Gramm in Erntebrück hatte wirklich eine lustige Idee. Die haben letztes Jahr das erste Bratpfannen-Tennisturnier in Siegen-Wittgenstein ausgerichtet. Und heute findet schon die zweite Ausgabe der Funny Open statt. Das war ein Grund für uns, natürlich, Radio Siegen-Reporterin Raja Gebauer mit Pfanne nach Erntebrück zu schicken. Und sie hat einen kleinen Crashkurs bekommen bei den Vereinsmitgliedern Vanessa Weber und Gerhard Wörster.
1: Die Geräuschkulisse ist schon eine andere als beim Tennis.
2: Ich bin nicht so tenniserfahren, ehrlich gesagt. Mit Bratpfannen schon ein bisschen. Ich habe die ein bisschen umgebaut.
3: Genau, also Regel ist ja, dass man mit der Pfanne noch ein Ei braten können muss, aber der Griff darf optimiert werden. Wir haben es mit Rohrisolierung und Griffband ein bisschen rund gestaltet, ja.
2: Es ist wie ein Tennisschläger.
1: Ja, alles andere ist ein bisschen Freestyle, ein bisschen Technik.
2: Das heißt, wir machen ein bisschen Aufwärmen jetzt. So aufditschen in der Pfanne. Kann man, ich dreh mal, Achtung.
4: Yeah.
2: Die Titelträgerin von letztem Jahr, Vanessa, du sagst, das kann man schon gut mit schlagen.
3: Man kann auch ein bisschen Unterschnitt oder auch ein bisschen Topspin reinbekommen.
2: Erster Schlag mit der Pfanne. Sei einfach mal drüber.
3: Sah gerade schon sehr gut aus.
2: Scheiße. Der ging voll ins Netz.
3: Mal vor dem Körper treffen. Ja, sehr gut. Yes.
2: Immer mit der Unterseite.
3: Richtig gut.
2: Es funktioniert besser, als man denkt. Also ich habe das Gefühl, mit innen, da kannst du vielleicht noch so ein bisschen drehen, weißt du? Wie wenn du so einen Pfannkuchen flippst. Aber ich bin jetzt gerade bei der Unterseite. So langsam läuft's.
3: Ja.
2: Ey, das ist ganz schön. Ach, anstrengend. So, Malte, du zeigst mir jetzt, wie das hier geht als Profi. Hast du eine Geheimtaktik oder sowas?
5: Ich weiß es gar nicht. Ich muss das immer so ein bisschen je nach Pfanne ausprobieren, ehrlicherweise. Manchmal spiele ich auch mit der Vorhand die eine und mit der Rückhand die andere Seite. Das ist ein bisschen Gefühlssache immer.
2: Ich finde, man sieht hier, die beiden, die haben das schon raus, ne?
3: Die haben schon heimlich trainiert.
2: Es ist halt wie Tennis spielen, aber deutlich lustiger, finde ich.
1: Ja, definitiv. Spaßfaktor ganz, ganz oben.
3: Es hat so einen kleinen Boom tatsächlich ausgelöst.
1: Ja, seitdem jedes zweite Wochenende stehe ich am Herd und mache Spiegeleier. Das wird wieder ein Mega-Ereignis.
3: Die Teamnamen von Slice die Wand an über Nothing Else Schmetters. Ja, die passenden Kostüme dann oft dazu. Wir hatten ganz viele Spiegeleier letztes Jahr hier, verkleidete. An der Pfanne ist alles möglich.
0: Sehr schön. Bei den Funny Open geht's heute richtig zur Sache. Ihr könnt gerne vorbeischauen. Geht los in gut 20 Minuten ab 10 in Erntebrück beim Verein TC Gottfried von Gramm in Erntebrück bei den Tennisplätzen. Ganz viel Spaß. Gehört habt ihr das bei uns? 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
1: Ja, nee, ist klar.
2: Ich bin so ein bisschen traurig. Meine Tante ist die Woche gestorben. Ja, Dolly Parton. Von der habe ich doch die Frisur und die Cowboystiefel. Und die besten Sprüche natürlich. Dolly hat mit 80 noch Dinger rausgehauen. Da kannst du ein Comedy-Programm voll mitmachen. Hier auf Platz 1 war ja immer bei ihr: Sie würden sich wundern, wie viel es kostet, so billig auszusehen. Geiler Spruch, oder? Die Wahrheit ist ja, sie war immer top gestylt und auch mit 18 auf High Heels unterwegs. Ein anderer Spruch von ihr war ja: Ich nehme Witze über Blondinen nicht krumm, weil ich weiß, dass ich nicht dumm bin, aber ich weiß auch, dass ich nicht blond bin. Ey, googelt mal nach Dolly Parton-Sprüchen. Ihr lacht euch tot. Dagegen sind Chuck Norris-Witze kalter Kaffee. Echt. Mein persönlicher Lieblingsspruch von Dolly ist: Ich werde immer wieder gefragt, wie lange ich für meine Haare brauche. Antwort: Ich weiß es nicht. Ich bin nie dabei. Kann ich gut verstehen. Ah, eine tolle Frau. Und guck mal, bis jetzt haben wir noch nicht einmal über ihre Musik gesprochen. Was hat diese Frau für Hits geschrieben? Hier, Island in the Stream. Oh, dieses wunderbare Duett mit Kenny Rogers. Leg das Ding mal morgens auf und du hast den ganzen Tag gute Laune, wirklich. Dann hier Working 9 to 5, die amerikanische Gewerkschaftshymne. Wird auch gerne im ICE in Deutschland gespielt, wenn im Bordrestaurant die Kühlung wieder kaputt ist. Man kann unterm Strich sagen, es ist doch alles herrlich gewesen bei Dolly Parton. Es gibt nur einen Menschen, der jetzt ihre Rache aus dem Jenseits fürchten muss. Der Typ, der damals das Klonschaf nach ihr benannt hat. Shame on you.
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4: Und von Atze Schröder zu Dolly Parton, Wrecking Ball, zusammen im Duett mit Miley Cyrus. Bei uns, Radio Siegen. 9:45 ist durch. Einen schönen Samstag mit uns.
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0: Miley Cyrus bei uns Radio Siegen. So, wir schauen auf heute Abend die Radio Siegen Kulthit Party. 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Also gerne vorbeischauen und mitfeiern. Und wir gucken, was geht sonst so, den Ausblick hat Max Schäpp für euch.
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1: Mit Lars Kosmehl, guten Morgen. Schlamm, Regen und unpassierbare Straßen. Die Rettungsteams in Nepal und China kämpfen auch Tage nach der Sturzflut sich weiter durch das Katastrophengebiet. Die Zahl der Toten in beiden Ländern ist inzwischen auf mehr als 600 gestiegen. Mehr als 2500 Menschen gelten weiterhin als vermisst, darunter auch über 500 Ausländer. Diana Kramer hat mehr dazu.
2: Noch immer sind Regionen komplett abgeschnitten, teilweise liegen ganze Ortschaften unter Schlamm begraben. In einer Bergregion, in der Touristen, meist Pilger, weit abgelegen Ruhe suchen, ein schwieriges Unterfangen. Denn anders als in klassischen Urlaubsländern sind viele auf eigene Faust unterwegs, checken nicht in Hotels ein. Wie viele Deutsche sich genau in der Region aufhalten, konnte das Auswärtige Amt nicht beziffern. Die Behörde spricht von einer hohen einstelligen Zahl. Eine vierköpfige Familie aus Deutschland konnte gestern mit einem Hubschrauber in Sicherheit gebracht werden.
1: Und jetzt weitere Meldungen im Überblick. Bundesarbeitsministerin Baas stellt die Pläne der schwarz-roten Koalition zur Einführung einer verpflichtenden Krankschreibung ab dem ersten Tag noch einmal in Frage. Sie sagte den Zeitungen der Funke Mediengruppe, sie sei koalitionstreu, aber man solle sich schon noch einmal fragen, ob das sinnvoll ist. Die Regierung in Madrid hat die EU-Grenzschutzagentur Frontex um Hilfe bei der Bewältigung der Migrationskrise in der spanischen Nordafrika-Exklave Ceuta gebeten. Die linke spanische Regierung steht nach einem Massenandrang zehntausender Migranten nach Ceuta Ende Juli unter massivem Druck. Der Bundesnachrichtendienst will auf der Computerspielmesse Gamescom IT-Nachwuchs gewinnen. Die Behörde stellte an ihrem Messestand in Köln ein Upgrade eines Computerspiels vor, mit dem das Interesse an der Arbeit der Auslandsspione geweckt werden soll. Unser Bundesland wird 80 und an diesem Vormittag will die stellvertretende NRW-Ministerpräsidentin Mona Neubauer in Münster offiziell den NRW-Tag eröffnen. Bereits gestern gab es den Auftakt mit dem Stadtfest Münster mittendrin. An insgesamt 3 Tagen feiert das Land mit den Menschen den 80. Geburtstag. Dazu präsentieren sich in der Innenstadt auf 11 Themenmeilen und 10 Bühnen Vertreter unter anderem von Rettungskräften, Tourismus, Kultur, Wissenschaft, Bundeswehr und Kirche. Auch die Justiz und die Landesverwaltung zeigen unter dem Motto Demokratie und Vielfalt ihre Arbeit. Weite Teile der Innenstadt um Dom, Prinzipalmarkt, Asee und Schlossplatz in Münster sind für den Verkehr weiträumig abgesperrt. Besucher können die Busse in der Innenstadt an den Tagen kostenfrei nutzen. Ministerpräsident Wüst will sich am Nachmittag bei einem Rundgang unter die Besucher mischen. Am Abend spielt die Philharmonie Südwestfalen beim Sommerkonzert der Landesregierung auf dem Schlossplatz. Und das waren die Nachrichten mit Lars Kosmehl.
3: Dankeschön, Lars. Das ist der aktuelle Radio Siegen Verkehrsservice. A4 Olpe Richtung Köln zwischen Gummersbach und Bielstein. 1 Kilometer Stau, 8 Minuten plus laut ADAC. So, die Philharmonie Südwestfalen heute nicht am Start. Habt ihr gerade gehört in den Nachrichten. Die performt woanders. Ansonsten natürlich viel hoscher jetzt hier heute beim Siegener Stadtfest. Deswegen auch einige Sperrungen. Die Straßen Kölner Tor und Sandstraße sind zum Beispiel zwischen den Einmündungen Obergraben und der Europastraße gesperrt. Die Löhrstraße genauso. Der Markt in der Oberstadt auch. Für den Kornmarkt gilt die Sperrung ja sogar schon seit Donnerstag. Und außerdem teilweise wirklich absolutes Halteverbot, zum Beispiel in der Friedrichstraße. Das könnt ihr alles nachlesen auf radiosegen.de. Klickt gerne durch bis zum Verkehr. Und zum Nachlesen gibt es das auch in unserer App. Wir schauen aufs Wetter für Siegen-Wittgenstein. Wir starten sehr freundlich mit einem Hauch Sonne. Teilweise heute Morgen noch etwas Nebel über den Bäumen. Habe ich auf der Hinfahrt gesehen, der hat sich mittlerweile ein bisschen verzogen und man sieht schon so die Wolken leicht durchschimmern, die bleiben auch. Hin und wieder trotzdem Sonne, auch gegen Nachmittag. Am frühen Abend kann es auch stellenweise mal regnen, aber, und das ist ganz wichtig, nicht so lang, nicht so heftig wie gestern. Ja? Also gerne Schirmchen einpacken und ansonsten gucken wir noch auf morgen, da wird es auch bewölkt und windig, aber meistens trocken.
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3: Feucht, aber fröhlich war der Auftakt gestern beim Siegener Stadtfest. Da war ja richtig was los bei Villa Watz, bei Hörgerät. Familie Hosse hat gespielt. Soul Affair, bin ich großer Fan, auch gut besucht. Der Regen hat euch nicht gestört.
5: Das ist ein Mega-Sound. Das ist eine Kraft, die da rüberkommt. Das ist unglaublich. Das ist Spirit. Das ist Siegen. Das ist großartig.
3: Das mache ich mir als Klingelton hier. Also schauen wir gerne nochmal drauf. Gleich bei mir an Christine Schmidt. Das ist Alvaro Soler, der Mann, der heißt wie Eis, finde ich, immer mit im

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1: Und Ed Sheeran. 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

0: hört Radio Siegen mit dem Soundtrack zum Siegener Stadtfest Auftakt des Sun. Das klingt so ein bisschen wie Pfannengeputzel, eigentlich ganz sympathisch, ne? Es ist aber Regen. Es hat ja teilweise ordentlich geschüttet, gestern Nachmittag ging es schon los. Es hat euch nicht gestört, der Auftakt ist bei weitem nicht ins Wasser gefallen.
1: Na, der Regen macht uns gar nichts aus, die Musik ist super.
2: Super Musik, super Stimmung, trotz des Regens, finde ich. Ist ja nur ein bisschen Liquid Sun.
3: Frischer Siegerländer geht raus.
4: Siegener Wetter, ist so.
5: Und einfach mal das Leben genießen, auch wenn der Regen da ist. Wir Siegerländer, wir kennen uns mit dem Regen aus. Für uns ist das ja eine Lachnummer. Quasi.
6: Warm tanzen, die Musik zu hören, dann ist der Regen, geht von alleine weg.
2: So oder so. Ich meine, wir haben alles dabei, wir haben Regenschirm dabei, wir haben Regenjacke dabei, also passt.
7: Bisschen vorbereitet.
0: Ach, ich liebe es. Das sind waschechte Siegerländer im wahrsten Sinne des Wortes. Also ihr seid prepared für eventuell Liquid Sun, habe ich gerade gehört. Das finde ich sehr schön, Liquid Sun im Sinne des Wortes. Also ihr seid prepared

0: einfach ganz durch, wie ihr das wahrscheinlich auch macht, wenn ihr auf Signa Stadtfest geht oder stadtfest-siegen.de wäre die Adresse dann. Ja, also es gibt eine Zaubershow, es gibt eine Modenschau, es gibt das Signa Blasorchester heute, es gibt Musical, die Big Band Uni Siegen spielt, Inside Factory am Start, auch empfehlenswert. Und ich freue mich tatsächlich nicht nur auf die Radio Siegen Kulthit Party, sondern ich freue mich auch auf Jannis Krämer, Singer-Songwriter. Ab 16.45 Uhr bis 19 Uhr spielt er oben beim Rathaus. Sehr sympathisch, macht ganz unterschiedliche Art von Musik. Ne? Mal so langsam, balladenmäßig, aber auch schon mal so ein bisschen Rap, bisschen flotter. Also sehr abwechslungsreich, kann ich empfehlen. Jannis Krämer aus Netfen-Solbach, Singer-Songwriter, kann man sagen. Schaut gerne vorbei ab 16.45 Uhr und gerne danach rüberkommen zur Radio Siegen Kulthit Party. Jannis spiele ich euch jetzt hier bei uns. Radio Siegen, der Song heißt Kein Musiker.
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0: Dieter Falk sucht den Weihnachtsengel, so heißt die neue Aktion, die er mit uns an den Start bringt. Ihr könnt euch bewerben, ganz einfach, per Video, ja, als Sängerin für die Weihnachtskonzerte Anfang Dezember, 2., 3., 4. Dezember im Signa Apollo Theater. Und was ihr mitbringen sollt, denn genau diese Stimme fehlt ihm noch als Weihnachtsengel, das hat er mir im Studio hier bei Radio Siegen verraten. Wie viel Erfahrung darf ich mitbringen als Weihnachtsengel?
1: Man sollte vielleicht schon mal vor Leuten gestanden haben und etwas vorgesungen haben. Aber es soll kein Profi sein. Also wir wollen wirklich Leute, die einfach Spaß am Singen haben, die eine tolle Stimme haben und die sich auch vor Leuten trauen, was zu singen. Das wäre schon ganz gut.
0: Kannst du schon ein bisschen teasern, was bringt ihr mit?
1: Ja, wir werden natürlich einige Songs, auch bekannte Weihnachtslieder mitbringen. Und da wird auf jeden Fall was dabei sein, wo dann unser Siegerländer Weihnachtsengel auch mitsingen kann. Und wahrscheinlich werde ich da noch einen Song mitnehmen aus meinem Weihnachtsmusical Bethlehem, was ja zuletzt in der Westfalenhalle lief, dass ich da einen Song auch gerade für unseren Siegerländer Weihnachtsengel dabei steuere.
0: Ich habe dich ja erlebt, auch beim letzten Weihnachtskonzert hier in Siegen. Und dich zu sehen am Klavier, wie dich das offensichtlich sehr erfüllt und dir Spaß macht. Und wenn dann das Apollo-Theater noch mitsingt, was gibt dir das?
1: Ah, das ist schon das Schönste. Ich muss sagen, die weihnachtlichen Konzerte hier im Apollo seit, ich glaube, 15 Jahren sind ein Highlight für mich. Absolutes Highlight. Erstmal ist es nach Hause kommen, dann viele Menschen, die ich kenne, seit vielen Jahren kenne, die dann auch immer wieder zu den Konzerten kommen, im Chor mitsingen oder die ich dann nach dem Konzert im Foyer treffe und einfach so ein bisschen was auch, was ich zurückkriege als Künstler auf der Bühne vom Publikum hier, von meinen Siegerländern, das ist schon wirklich absolut ein Highlight für mich.
0: Wie viele Leute gehen da rein, wenn voll ist? Ich weiß gar nicht, die Kulisse sieht ja schon schön aus.
1: Ins Apollo passen so 550 Leute und in der Regel, wir machen ja 3 Weihnachtskonzerte am 2., 3. und 4. Dezember gleich, also die sind in der Regel auch immer voll. Das ist immer eine tolle Stimmung, es ist so eine tolle, auch sehr enge Atmosphäre, man hat die Leute direkt vor der Nase.
0: So, und für unseren Weihnachtsengel, also stimmlich muss es passen, man muss Zeit haben, man muss Lust haben und was darf man noch mitbringen?
1: Es wäre natürlich toll, wenn man auch vielleicht die Ausstrahlung hat, die einen Engel, jetzt das heißt nicht, dass mein Engel gleich da rumschwebt.
0: Ach, warum
1: aber,
0: nicht? Ja, ja.
1: Aber schon, dass man eine positive Smile hat, ein Lächeln beim Singen, dass man nicht auch immer die Augen zumacht beim Singen. Probt schon mal vor dem liebe Weihnachtsengel aus dem Siegerland, probt schon mal vom Spiegel, dass er auch mit Augen auf singen könnt.
0: Das ist die Generation. Ja, ja. Die laufen
1: so
0: müde durchs Leben.
1: Also wenn ihr mir das Video dann schickt, dann nicht nur die Augen zuzuhaben, das ist Ausstrahlung. Das nennt man so einen Teil des Gesamtpakets und ansonsten einfach Spaß beim Singen haben.
0: Ich denke, das wird eine sehr schöne Sache. Und wenn wir noch jemanden finden, der die Augenlider nicht auf Halbmast trägt und ganz viel Gefühl in der Stimme hat, und dann meldet euch gerne Kontakt über Apollo Theater. Ne?
1: info@apollosiegen, zusammengeschrieben.de. Stichwort Weihnachtsengel.
0: Mit einem kleinen Video. Dankeschön.

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0: Biebers Justin, um 10:30 bei uns, Radio Siegen.
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0: Auf der A4 Olpe Richtung Köln zwischen Gummersbach und Bielstein 2 Kilometer Stau. Laut ADAC braucht ihr da 10 Minuten länger. Und nochmal der kleine Reminder für euch. Es ist Stadtfest in Siegen, deswegen gibt es einige Sperrungen. Die Straßen Kölner Tor und die Sandstraße sind zum Beispiel zwischen den Einmündungen Obergraben und Europastraße gesperrt. Genauso die Löhrstraße, der Markt ist dicht. Für den Kornmarkt gilt die Sperrung schon seit Donnerstag. Und es gilt in vielen Straßen absolutes Halteverbot. Klickt euch gerne durch im Verkehr auf radiosiegen.de oder in unserer App. Zum Wetter für Siegen-Wittgenstein. Blauer Himmel und Wolken hier gerade über Siegen. Das wechselt sich immer so ein bisschen ab. Später zieht es sich etwas mehr zu. Es bleibt meistens trocken. Ab dem frühen Nachmittag kann stellenweise auch mal ein leichter Schauer dabei sein. Am frühen Abend auch nochmal. Aber ganz wichtig, es ist nicht so schwül wie gestern. Es ist nicht so feucht wie gestern. Also da kam ja einiges runter teilweise. Das haben wir heute nicht. Heute sind das kurze, wenn überhaupt leichte Schauer und die sind auch schnell wieder weg. Das bei Werten um maximal 20 Grad heute. Morgen viele Wolken und Wind, dafür bleibt es meistens trocken.
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0: Ich freue mich, die letzte halbe Stunde mit mir, Ann-Christine Schmidt und euren Stimmen vom Siegener Stadtfest. Da ist ja einiges los gewesen, auch da hören wir einiges von heute Morgen. Ich packe das Ganze gleich auch nochmal in den Studioblog auf radiosiegen.de. Und es ist einiges los gewesen bei den Sportfreunden. Die haben einen Sieg eingefahren. Auch da schauen wir gleich genauer hin. Jetzt erstmal Jens an dieser Stelle.
3: Ja, ich bin Jens Ripke. Hallo und ich wünsche mir von Journey Faithfully.
0: Jens, sehr guter Musikgeschmack. Dich haben wir getroffen auf dem Siegener Stadtfest. Hier ist Journey Faithfully. Meine ganz andere Nummer, ne? Wir hören sonst ganz oft Don't Stop Believing. Mein Name ist Ann-Christine Schmidt. Schön, dass ihr dabei seid.

0: Journey bei Radio Siegen, Faithfully. Ein Musikwunsch von Jens, den haben wir getroffen gestern auf dem Siegener Stadtfest. Die Sportfreunde Siegen, die könnt ihr heute tatsächlich auf dem Siegener Stadtfest treffen. Die haben auch einen Stand und die sollten heute gut drauf sein. Nach 4 Spielen ohne Sieg haben sie gestern dann den ersten Sieg eingefahren. Und das auf wirklich höchst dramatische Weise. Ja? Siegen spielt beim SV Rödinghausen und Kollege Max Schepp hat mir gesagt, das sind rund 3 Stunden von Siegen, also schon mal eine Hausnummer. Ne? Dann 90 Minuten sind gespielt, auch schon die 3 Minuten Nachspielzeit. Dann gibt's nochmal einen langen Ball nach vorne. Und einer von den Gegnern lässt im Strafraum das Beinchen stehen. Siegens Ramay fällt drüber, zack, 11 Meter. Und genau diese Situation hören wir uns nochmal an, hören live rein oder hören rein in den Live-Kommentar von Sportfreunde-Reporter Max Schepp.
1: Was eine Dramatik, die Spielzeit ist abgelaufen. 3 Minuten Nachspielzeit rum. Lukas Coeto, die Neuverpflichtung aus Bonn, die Chance aus 2:1 mit seinem rechten Fuß vom Punkt gegen Tim Paterock. Läuft an. Lukas Coeto rechts rein. Heiburg geht da rein. Tim Paterock hat die Ecke, aber kann nichts machen. Es steht 2:1 für die Sportfreunde. Der Lucky Punch in letzter Sekunde. Und wenn es eine Bezeichnung von Lucky Punch gibt, dann ist es diese hier. Also das ist quasi das Sinnbild von Lucky Punch.
0: Ich meine, er hätte seine Stimme ordentlich strapaziert, ja, auch wenn er das so schön sagen kann, Max Schepp. Lucky Punch, wie süß und wie schön er sich freut, das hat er natürlich nicht alleine gemacht. Völlige Ekstase bei rund 200 mitgereisten Siegener Fans. Also da war richtig was los und auch happy war Siegtorschütze Lukas Coeto am Radio Siegen Mikrofon.
2: Ja, ich glaube, so Siege sind die schönsten Siege, so dreckige in der letzten Sekunde, habe ich sehr genossen.
0: Ja, das freut uns. Also 2:1 am Ende für die Sportfreunde gegen Rödinghausen. Halten wir fest. Habt ihr gehört bei uns? Radio Siegen.

0: 10:45 in einer Viertelstunde geht's los hier bei Radio Siegen.
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0: Wir schalten live rüber, schon mal nach Freudenberg, zu den Kollegen Florian Rums und Noel Schäfer. Könnt ihr mich hören? Das ist ganz wichtig.
2: Hallo, ja, Ann-Christine. Wir können dich allerbestens hören.
0: Ach, wie
2: Grüße
0: schön.
2: Aus der Küchenart Lounge. Wir haben beste Laune und sind gerade eben vor rund einer Dreiviertelstunde angekommen. Die Vorbereitungen laufen auf Hochtouren.
3: Das stimmt. Hier ist auch ein bisschen Hektik schon, aber so habe ich mir das auch vorgestellt in der Küche.
0: Ja.
3: Du hast es schon gesagt, hier laufen die ersten Vorbereitungen und die Zutaten, die stehen auf dem Tisch. Und ja, hier wird schon so ein bisschen gebrainstormt. Wie gehen wir es heute an?
2: Ja, man muss ja so einen kleinen Matchplan in der Küche aushecken. Was macht man als erstes? Ich habe gerade eben schon gehört, es wird ja zur Vorspeise Kürbis geben. Mhm. Hat man rund eine Stunde für Zeit und der muss eben auch gar werden, damit der um kurz nach 12 angerichtet werden kann. Also das ist die erste Challenge, die ich gehört habe und natürlich auch die Fragen, haben wir genug Pfannen, haben wir eine Küchenmaschine?
3: Ja.
2: Das wird alles gerade zusammengeholt und dann wird es gleich losgehen.
3: Und viel Multitasking, ne? Also man muss auch parallel irgendwie schon arbeiten. Man muss sich vielleicht auch schon um die Nachspeise kümmern. Also ist
0: gut, dass ihr nur berichtet. Ja, da freue ich mich. Wir schauen auf die Teams. Volleyball gegen Basketball, VC Freudenberg gegen TV Freudenberg. Sind die aufgeregt? Sind die heiß wie Frittenfett? Wie ist so die Stimmung?
2: Ja, ich würde sagen, die Mädels und Jungs vom VC Freudenberg, die sind total tiefenentspannt. Die sind gerade hier reingekommen, haben alle ganz nett begrüßt und sind gerade schon so ein bisschen am Portionieren, gucken schon mal, wie sie das gleich machen. Also die sind doch sehr entspannt, würde ich sagen. So ein bisschen Aufregung ist dabei. Werden angeleitet von Bruno Puddo, Gastronom aus Siegen, der heute sagt, er ist Außenseiter, weil er hat das Menü nicht zusammengestellt. Er hat quasi schon mal hier alles vernünftig verteilt und hat dem Matthias quasi schon mal die Rolle des Favoriten hinzugeschoben.
0: Matthias Krauser, genau, ja.
3: Ich muss auch sagen, deine Volleyballer, die schießen auch schon so ein bisschen gegen die Basketballer. Die sind aber auch tiefenentspannt und sind sich sehr sicher, dass sie heute hier den Sieg nach Hause nehmen.
0: Gut, ihr bleibt auf jeden Fall am Ball. Wie schaut es aus, Noel? Du warst eben auf einer Schaukel unterwegs.
3: Das stimmt. Ich habe die mal ein bisschen ausgetestet. Macht ziemlich viel Spaß. Also ich kann ja jetzt die nächsten 3 Stunden nicht, aber
2: danach noch mal. Also, immer mal wieder
3: darf
2: Zeit.
3: Ich?
2: Ja, also bitte, geh auf die Schaukel.
0: Es ist noch eine Schaukel vorhanden und ansonsten dürft ihr auch so gerne vor Ort mitfiebern. Ab 11 geht's los, das Radio Siegen Kochduell bei Küchenart in Freudenberg. Prominente Jury, unter anderem die Bürgermeisterin Nicole Reschke ist am Start. Gibt's noch was zu sagen? Habe ich was vergessen? Außer guten Appetit?
2: Nö. Und Prost vielleicht noch.
0: Ja, Stößchen vielleicht. Nehmen wir gerne mit. Hier sind die Hosen mit Bonnie und Clyde. Ihr hört Radio Siegen. Ich bin raus. Ann-Christine Schmidt gleich nach 11. Wie gesagt, geht's weiter mit dem Kochduell. Noel Schäfer, Florian Rubens und ganz viel Kürbis. Viel Spaß. Tschüssi.

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1: Mit Lars Kosmehl, guten Tag. Die abschlagsfreie Rente nach 45 Beitragsjahren soll nach den Plänen der schwarz-roten Koalition ja abgeschafft werden. Offen ist noch, ab wann diese Regelung gestrichen werden soll, die landläufig als Rente mit 63 bezeichnet wird. Bundesarbeitsministerin Baas hat sich jetzt für eine Übergangsfrist von etwa 5 Jahren ausgesprochen. Das sagte die SPD-Vorsitzende der Funke Mediengruppe. Thomas Thonfeld hat die Einzelheiten dazu.
2: Die Menschen müssen Zeit haben, ihre Lebensplanung anzupassen, meint Baas. Heißt, wer kurz vor der Rente steht und damit rechnet, sollte nicht plötzlich mit einer neuen Regelung konfrontiert werden. Deshalb hält Baas 5 Jahre für einen guten Zeitraum für eine Übergangsfrist, bis die sogenannte Rente ab 63 dann gestrichen wird. Und auch Unionsfraktionschef Frei ist offen für eine Übergangsregelung, hat aber bis jetzt keine konkreten Zeiten dafür genannt.
1: Vielen Dank, Thomas Thonfeld. Und jetzt weitere Meldungen in der Zusammenfassung. Die Rettungsteams in Nepal und China kämpfen sich auch Tage nach der Sturzflut weiter durch das Katastrophengebiet. Die Zahl der Toten in beiden Ländern ist inzwischen auf mehr als 600 gestiegen. Mehr als 2500 Menschen gelten weiterhin als vermisst, darunter auch über 500 Ausländer. Die CDU-Frauenunion NRW setzt sich für ein noch härteres Vorgehen gegen digitale Gewalt ein, als im Gesetzentwurf der Bundesregierung geplant. Man wolle die digitale Identität von Menschen, besonders von Frauen, insgesamt schützen, sagte die CDU-Landtagsabgeordnete Wendland. Der im April von Bundesjustizministerin Hubig vorgelegte Gesetzentwurf gehe nicht weit genug. Nach Beginn des Irankriegs vor einem halben Jahr stecken offenbar immer noch rund 400 Schiffe im Persischen Golf fest. Das sagte der Generalsekretär der Weltschifffahrtsorganisation Dominguez. Die schlechte Sicherheitslage schade allen. 3 Diplomaten der afghanischen Taliban sind einem Bericht des NDR zufolge nach Deutschland gereist. Demnach sollen sie hier in Zusammenarbeit mit den Behörden Abschiebungen von Afghanen vorbereiten. Das Auswärtige Amt bestätigte laut Bericht die Anwesenheit der Taliban in Deutschland. Demnach handele es sich um ein technisches Unterstützungsteam, das die Voraussetzungen dafür schaffen soll, dass in den afghanischen Vertretungen in Deutschland Dokumente ausgestellt werden können, die die Taliban anerkennen. Die 3 Diplomaten sollen sich in der afghanischen Botschaft in Berlin aufhalten. Die Bundesregierung erkennt die Taliban-Regierung in Kabul zwar nicht offiziell an, ist aber in Kontakt mit ihr. Und das waren die Nachrichten mit Lars Kosmehl.
3: Trocken, sogar mal sonnig, so sieht der Samstag in der ersten Tageshälfte aus. Später sind es dann aber auch mal mehr Wolken, es wird also etwas grauer und dann auch mal nasser am Nachmittag oder auch am Abend. Das dann bei 20 bis 24 Grad heute. Morgen kaum Sonne mit dabei, der Sonntag, der präsentiert sich meist wolkig und ab und zu dann auch mal nass und das morgen bei 24 Grad.
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3: Und eben noch der Blick auf die Autobahnen. Hier dauert es mindestens 8 Minuten länger. Die A1 Köln-Euskirchen zwischen Hürth und Kreuz-Bliesheim 5 Kilometer Stau plus 10 Minuten. Die A2 Dortmund-Hannover zwischen Feldheim und Rehren 6 Kilometer Stau nach einem LKW-Unfall. Da ist die Autobahn auch gesperrt im Moment und da dauert es 50 Minuten länger. A3 Köln-Oberhausen zwischen Köln-Mühlheim und Kreuz-Leverkusen 3 Kilometer Stau plus 19 Minuten. A4 Olpe nach Köln zwischen Gummersbach und Bielstein 2 Kilometer Stau plus 9. A44 Mönchengladbach nach Düsseldorf zwischen Langlatum und Düsseldorf-Messe-Arena 2 Kilometer Stau plus eine Viertelstunde. Und die Gegenrichtung zwischen Düsseldorf Flughafen und Langlatum, da 3 Kilometer Stau und plus eine halbe Stunde.
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5: Dass wir hier sein dürfen in Freudenberg in der Küchenart Lounge zu unserem zweiten Küchenart Cocktail. Ich glaube, man hört mich nicht.
6: Wir sind da. Ja. Florian, man hat dich nicht gehört. Du hast schon ganz viel erzählt, aber irgendwie war dein Mikrofon aus.
7: Ja, irgendwie war das aus. Vielleicht ist es jetzt mittlerweile an.
6: Jetzt ist es an. Jetzt bist du
7: perfekt.
6: Da.
7: Hervorragend.
6: Mit ein bisschen Verzug.
7: Das habe ich alles gesagt. Ich habe gesagt, herzlich willkommen beim Küchenart-Koch-Duell in Freudenberg. Das zweite an der Zahl.
6: Genau, das war es auch eigentlich schon. Wir stehen hier quasi noch vor der Tür. Ich würde sagen, wir gehen mal rein. Da warten auch schon die beiden Teams. Möchtest du vorgehen?
7: Wir gehen rein. Und ich glaube, hier ist richtig
6: Stimmung am Start.
7: Hier ist richtig was los.
6: Das hört sich gut an.
7: Ja, unsere beiden Teams sind am Start. Vielleicht willst du dir gerade vorstellen.
6: Genau, zum einen der TV Freudenberg Basketball gegen heute dein Team Volleyball.
7: Die Freudenberger Volleyballspielerinnen und Spieler, die zusammen mit unserem Gastronomen Bruno Pudo aus Siegen kochen. Sag kurz was zu deinem Koch.
6: Genau, mein Profi ist Matthias Krauser. Wo ist er? Da hinten. Der kocht für die HF Group in Freudenberg und heute hier mit den Basketballern, die schon richtig Bock haben.
7: Ja, und wir haben auch eine sehr, sehr, sehr, sehr tolle Jury, unter anderem Stefan Mockenhaupt mit dabei, die Freudenberger Bürgermeisterin Nicole Reschke und auch Patricia Cevcik von Dornseife, die uns heute übrigens hier das Essen gesponsert haben. Vielen, vielen Dank dafür. Wir sind hier bestens versorgt. Ganz kurz, bevor wir jetzt hier gleich den Startschuss geben, wie das Ganze hier läuft. Wir haben heute 3 Gänge, wie sich das gehört. Wir haben Vorspeise, da gibt es unter anderem gerösteten Kürbis. Dann haben wir eine Hauptspeise, da gibt es Kaasknödel. Kaaspressknödel.
6: Ja, hast du eben noch auswendig gelernt im Auto.
7: Und sehr zum gut. Nachtisch gibt es Kaiserschmarrn. Das Ganze natürlich hört sich erstmal normal an. Da ist noch ganz viel Primborium drumherum, das werden wir gleich aufdröseln. Jede Runde, jedes Gericht wird bewertet von unserer Jury. Die Jury hat jeweils 5 Punkte zu vergeben. Also im besten Fall kann so ein Team in einer Runde 15 Punkte machen.
6: Sehr gut. Und wir gehen auch gleich nochmal im Detail auf die Teams ein, würde ich sagen. Spielen aber kurz Musik. Und es darf jetzt auch losgekocht werden, ne?
7: In 5, 4, 3, 2, 1, go!
6: Los geht's! Die Zeit läuft.
7: Wir sagen Hallo, ich bin Florian Rubens.
6: Und ich bin Noel Schäfer. Bis 14 Uhr das Kochduell live hier bei Radio 7.

0: Wir sind in der Küchenart Lounge in Freudenberg. Ich bin hier unten bei den Freudenberger Basketballern. Und hier wird schon ordentlich was gemacht. Und hört ihr das an, Florian? Können das deine Volleyballerinnen und Volleyballer auch?
1: Ganz ehrlich, Noel, so Brunftschreie, die brauchen wir hier nicht.
0: Ja, ja.
1: Ja, klar. Wir können das anders. Wir sind hier ein bisschen feiner in der Küche unterwegs. Ich bin ja im Team der VC Freudenberg Volleyballerinnen und Volleyball. Angeleitet werden die heute von Bruno Puro, unser Gastronom aus Siegen. Bekannt unter anderem vom Gusto Puro und Gusto Puro am Schloss. Bruno, wie habt ihr euch jetzt hier aufgestellt? Wie sind die Aufgaben verteilt?
2: Also wir spielen das vorne am Netz, sind die beiden. Sag mal deinen Namen.
0: Liana,
2: die macht jetzt den Teig schon mal. Sie kümmert sich alles, was mit Teig zu tun hat. Dessertteig, Brotteig. So, dann haben wir hier...
0: Die Patricia, ne?
3: Vicky.
2: Das sind neu. Ja, die Vicky kümmert sich jetzt erstmal um die Vorspeise. Alles, was mit Schnibbel zu tun hat. Und natürlich ist die große Unterstützung von der...
0: Liv.
2: Liv ist ja jetzt schon kräftig die Kichererbsen, weil sie will ja gleich noch ein bisschen lachen. Und oder nicht. Ja, so haben wir uns aufgeteilt und im Hintergrund haben wir unseren...
0: Tizian. Was machst du? Du bist am Schneiden schon?
4: Ja, genau. Ich mache hier die Pilze.
2: Also er will nicht viel reden, hat er gesagt, aber dafür will er viele Leistungen zeigen.
1: Ich wollte jetzt generell mal fragen, vielleicht da vorne mal an Liv. Ihr könnt schmettern, ihr könnt pritschen, ihr könnt aufschlagen, aber könnt ihr auch schnibbeln und brutzeln?
3: Auf jeden Fall. Also wir haben uns da vorher klar verteilt, die Aufgaben. Wir haben hier ein gutes Konzept, wir sind super vorbereitet und wir haben Bock. Auf jeden Fall.
1: Sehr gut. Seid ihr noch in der Ruhe oder ist es schon ein bisschen hektisch?
3: Die Ruhe ist vollkommen da. Wir haben die Aufgaben hier aufgeteilt. Das ist alles super. Bis jetzt ist die Ruhe da.
1: Sehr gut. Also Noel, du hörst.
0: Ja, das hört sich gut an.
1: Entspannt.
0: Gebe ich zu. Aber bei mir sieht's auch gut aus. Ich bin hier beim Jona. Du bist gut am Ball. Wie oft bist du am Kürbis? Du schneidest gerade den Kürbis?
5: Am Kürbis? Ich glaube, ich habe in meinem Leben noch keinen Kürbis geschnitten. Aber dafür sieht das super aus.
1: Lass die Finger dran.
0: Was sagt der Chefkoch Matthias Krauser? Sieht man das, dass er zum ersten Mal einen Kürbis schneidet?
6: Also mit dem Jona haben wir können es jetzt ja sagen, haben wir gestern Geheimtraining gemacht. Der Jona ist nämlich Werkstudent bei der HF Group. Und nachdem sich herausgestellt hat, dass er hier teilnimmt, hat er sich freiwillig gemeldet bei uns gestern und ja, hat ein paar Küchenskills gelernt.
0: Sehr gut, ich würde mal sagen, ich gehe rüber zum Kapitän.
1: Gut. Das ist ja für mich hier schon wieder Schiebung. Das
0: Warum
1: ist ja,
0: denn?
1: Es ist doch hier schon
0: Warum
1: wieder
0: denn?
1: Einflussnahme des Kochs.
0: Ist doch, das ist völliger Schwachsinn. Ich gehe mal rüber zum Kapitän. Frederik, bist du am Feld streng mit deinen Jungs?
7: Weniger.
0: Und heute?
7: Auch weniger.
0: Ich erwarte aber auch ein paar Ansagen von dir heute mal.
7: Das kriegen wir hin.
0: Okay, das kriegen wir hin. Flo, ich finde, es klingt bei mir auch ganz gut. Hier wird auch Birne geschnitten. Du bist kurzfristig eingesprungen, ne?
8: Ich bin kurzfristig eingesprungen, ja. Ich bin der Sebastian.
0: Vor 10 Minuten aufgestanden und jetzt in der Küche.
8: Genau.
0: Wie morgens.
8: Genau, wie immer. Ich wurde angerufen, hieß es, okay, komm vorbei, wir brauchen noch jemanden in der Küche, weil mir Geld ausfällt, unser Point Guard. Ja, dann bin ich rübergefahren und schneide jetzt Birne.
0: Sehr gut, also bei uns läuft's ab.
8: Vorbei, wir brauchen noch jemanden in der Küche, weil mir Geld ausfällt, unser Point Guard.

0: gleich 20 nach 11. Hier ist Radio Siegen live aus Freudenberg vom Küchenart-Kochduell. Wir haben ja nicht nur die Töpfen und Pfannen im Blick, sondern natürlich auch ein wenig die Straßen, wenn ihr uns Meldungen rüberschickt an die 0271 23 22 21 0. Und da haben wir gerade eben was geschickt bekommen, das wollen wir gerne weitergeben. Und zwar ist es so, dass wir dichten Verkehr haben. Und zwar HTS-Abfahrt City-Galerie Richtung Kochsecke, nur eine Spur befahrbar wegen Bauarbeit. Und deswegen kommt es wohl zu Chaos an der Ampel. Die Leute, die wissen nicht, wie sie fahren dürfen. Polizei ist informiert und schaut sich das Ganze an. Dichter Verkehr, 5 Minuten plus an dieser Stelle. Gute und sichere Fahrt euch.
1: Ja, auch von mir. Du hast den Blick auf die Straßen, ich auf unsere Jury. Wir sind beim Küchenart-Kochduell in Freudenberg und hier geht's schon so richtig los. Ich spreche jetzt mit der Jury. Links neben mir die Bürgermeisterin von Freudenberg, Nicole Reschke. Nicole, worauf kommt es an, wenn du am Küchentisch sitzt? Was macht gutes Essen für dich aus?
2: Tatsächlich in erster Linie natürlich der Geschmack. Ich mag es, mit vielen am Tisch zu sitzen, also die Gemeinschaft. Und dann achte ich heute auch so ein bisschen darauf, wie ist es denn angerichtet?
1: Wir, Flo, haben ja auch echt einen sehr coolen Job heute, aber ja, in der Jury zu sitzen und hier so ein bisschen rumzulaufen, ein bisschen zu gucken und sich zu bekochen lassen, das ist ja auch herrlich, oder nicht? Also ich würde mich freuen, Nicole, du hast viele Termine, aber der ist schön heute, oder?
2: Essen und Erzählen sind, glaube ich, so meine Kernkompetenzen.
1: Sehr gut, da gehe ich mit.
0: Bist du denn an der Küche auch selber gut unterwegs oder bist du dann lieber dann doch genießen?
2: Lieber genießen. Und bei uns zu Hause ist es so, wenn alle sagen, oh, wir haben ja gar nichts mehr zu essen, dann sammle ich die Reste aus dem Kühlschrank und aus der Kammer ein und dann zaubere ich da was draus. Also ich bin Restekocherin.
0: Das mag ich auch total gerne. Da kommt manchmal so Tolles bei raus. Also und man wird kreativ dabei. Ne? Stefan Mockenhaupt von Küchenart ist auch wieder in unserer Jury. Du hast ja hier quasi, du hast die Fäden quasi laufen bei dir zusammen. Du hast hier wunderbare Küchen, in denen wir kochen dürfen. Und du kennst dich erstmal mit der Technik aus, wie das Ganze funktioniert, aber du bist ja auch, das haben wir beim letzten Mal gesehen, auch wirklich in dem Thema gutes Essen drin. Worauf willst du dieses Mal auch wieder achten bei der Bewertung?
3: Ja, also erstmal riesen Respekt an die Frau Reschke, weil mir fällt da sehr, sehr schwer, aus unbekannten Zutaten was zu zaubern. Ich brauche immer ein Rezept an der Hand und das Einkaufen ist dann ein großer Bestandteil. Und wie es nachher auf dem Teller aussieht, ist mir genauso wichtig. Und ich bin sehr gespannt, wie das heute angerichtet ist und wie sich das auch geschmacklich gleich unterscheidet.
1: Heute gibt es ja auch unter anderem Kürbis. Bist du schon im Herbstfeeling?
3: Nee, noch nicht. Hier scheint die Sonne gerade rein. Es gibt zwar im Wald viele Blätter, die runtergefallen sind und da sieht es so nach Herbst aus, aber hier ist gerade noch Sonnenschein und wir genießen das ja alle noch.
1: Vielleicht kommt das Feeling ja heute, wenn dann in den Kürbis gebissen wird.
0: Könnt ja, ich könnte es auch noch ein bisschen aufschieben, aber ich würde es gerne dann speichern, dieses Rezept für später. Übrigens haben wir ganz viele Karten von diesem Rezept auch ausgedruckt und wir werden es nachher auch mal bei Social Media teilen, falls ihr das nachkochen wollt. Wir werden auch gleich das Rezept noch mal en Detail durchgehen, aber wir wollen erstmal noch unsere Jury komplett machen. Patricia Cevcik vom Dornseifer Frischemarkt ist bei uns. Du kümmerst dich da ums Marketing, bist heute dann eben auch in der Jury. Hast mir im Vorgespräch schon gesagt, selber kochen gar nicht so dein Ding?
4: Nee, genau. Ich gehe lieber essen oder wir haben ja auch viele Menüs und in Hünsbrunn wird auch gekocht für uns mittags. Wir sind da immer gut versorgt. Deswegen, ja, ab und zu, wenn man sich Zeit findet, versuche ich mich dann auch mal in der Küche, aber ist nicht meine Kernkompetenz.
0: Wenn du jetzt so das Menü anguckst, wir haben ja zur Vorspeise gegrillten Kürbis. Der Hauptgang haben wir dann unter anderem ein Kas. Guck mal auf den Zettel, Noel, deswegen gucke ich dich an.
1: Es ist ein Kaspressknödel.
0: Kaspressknödel und Kaiserschmarrn zum Nachtisch. Und wenn du das siehst, ist das was, wo du sagst, jo, da bin ich dabei, hättest du ja auch im Restaurant bestellt?
4: Auf jeden Fall, also Pilze, auf jeden Fall. Ich habe es auch schon mal so in der Art gegessen. Ich bin gespannt, wie die Variationen hier gekocht werden. Bruno sagte ich auch, ich bin gespannt. Ja, was für mich immer wichtig ist, die Optik, weil das ist so der erste Eindruck, ne, wenn man was zu essen sieht, wie ist es angerichtet. Marketing spricht ja auch so ein bisschen geht von Optik aus. Ja, ich bin ganz gespannt, freue mich und mal schauen, was wir hier Leckeres auf dem Teller bekommen.
0: Aber warte mal kurz, Noel. Ich spreche jetzt mal mein Team Volleyball mal ganz
1: kurz. Mach doch.
0: Ihr habt gerade gehört, die Jury hat gesagt, die achtet auch aufs Aussehen, aufs Anrichten. Habt ihr das am Schirm, ja?
5: Ach so, das Essen.
0: Ja, also wir haben eigentlich schon gewonnen. Die Optik ist uns, Noel. Die Optik haben wir.
1: Ja, ja, ist klar. Ich bin bei meinem Chefkoch, Matthias Krauser. Wie wichtig ist die Optik?
6: Also wenn ich von meinem Team ausgehe, ist die Optik natürlich sehr wichtig, weil es sind alle hübsche, junge Kerle. Einer ist Single. Vielleicht gibt sich da noch was. Bei uns ist es so, bei Genuss und Harmonie, wir müssen bei jedem Gericht 2 Toppings drauf machen. Also Optik steht bei uns ganz, ganz oben.
0: Hier, Noel, das ist hier heute ein Kochduell, das ist keine Dating-Show.
1: Ja, das ist doch völlig egal. Wir sind heute sehr breit gefächert, würde ich sagen. Und Flo, es riecht hier wunderbar, oder? Ja, riechst du das?
0: Ist das Zwiebeln?
1: Matthias, ich, ne? Was ist das? Was riecht hier so gut?
6: Das ist mein Deo.
1: Das bist du, ne?
6: Ja.
1: Und hier im Topf?
6: Das wollen wir jetzt nicht so verraten, weil ich habe gerade gesehen, wir machen die Birnen anders wie die Kollegen da oben.
1: Behalte es für dich.
6: Ja, wir arbeiten mit Röstaromen.
1: Haben Sie nicht gehört? Haben Sie nicht gehört? Wir sind auch vertieft. Ja, wir freuen uns. Küchenart Lounge in Freudenberg. Wir sind da. Das zweite Kochduell. Florian Rubens und Noel Schäfer melden sich.
0: Hallo zusammen.
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0: Wir haben ganz viele Heroes hier. In der Küchenart Lounge in Freudenberg, das Kochduell Part 2 läuft. Und wir haben euch noch gar nicht das Menü vorgestellt. Flo, wollen wir das? Ich mach das mal kurz,
1: ja,
0: oder?
1: Ja, du hast zumindest noch nicht en Detail gemacht.
0: Ja, ich würde einfach mal anfangen. Ja. Als Vorspeise gibt es gerösteten Kürbis mit Hummus, Burrata, Birne, Kürbiskerncrunch und Pfannenbrot.
1: Wow.
0: Das hört sich einfach nur geil an.
1: Richtig. Der Hauptgang, ich sag mal, das klingt bayerisch deftig. Das ist nämlich Kaspressknödel mit Waldpilzrahm. Also da sind einige Pilze im Spiel.
0: Ja, und als Dessert gibt es Südtiroler Kaiserschmarrn mit Zwetschgenröster. Matthias Krauser ist hier der Chef an der Seite der Basketballer. Worauf kommt es bei einem gerösteten Kürbis an? Was ist das Wichtigste? Der ist ja schon im Ofen, sehe ich.
2: Dass wir den rechtzeitig in den Ofen kriegen. Wir haben den natürlich auch ein bisschen mariniert, vorher gesalzen. Und was wir so als kleinen Clou noch gemacht haben, wir haben den Knoblauch, rösten wir auch mit an. Also wir arbeiten sehr viel mit Röstaromen, Umami, dass nicht nur neben der Optik auch der Geschmack natürlich stimmt.
0: Du hast hier gerade auch schon ein paar Ansagen gemacht. Wie wichtig ist es auch mal ein bisschen, naja, diese Ansagen auch zu machen? Bist du hart in der Küche?
2: Also hier grinst gerade einer neben mir, das ist nämlich ein Kollege von mir, der Konstantin.
0: Noch grinst er.
2: Ich bin eigentlich ein ganzen Lieber, weil uns allen im Team wichtig ist, dass der Zug, ich sage mal, das Essen immer in die richtige Richtung geht und wir die Gäste glücklich machen.
0: Und du meinst das auch gar nicht böse, wenn mal so eine Ansage von der Seite kommt?
2: Nee, auf keinen Fall. Ich meine es nicht böse, sondern ich möchte halt einfach immer, dass wir als Team unser Bestes geben.
0: Schön gesagt. Flo, gibt dein Team auch das Beste?
1: Also ich habe den Bruno noch nicht schreien gehört.
3: Das ist schon mal gut.
0: Macht er das öfter?
1: Nee, das hat er beim letzten Mal auch nicht gemacht. Der arbeitet hier so vor sich hin, löscht hier, glaube ich, gerade noch darin, wo die Birnen drin waren, die Pfanne ab mit Balsamico. Ich weiß es nicht. Bruno, was hast du reingekippt?
4: Rotwein? Wir haben uns für Rotwein entschieden. Ja, weil der Matthias wollte unbedingt Balsamico. Aber wir haben uns für Rotwein entschieden.
1: Wie ist gerade euer Stand? Seid ihr on time? Kriegt ihr den Kürbis jetzt ungefähr in rund, ja, einer halben Stunde fertig?
4: Ja, was ist, Mädels? Was ist mit dem Kürbis? Ja, passt.
1: Ja, passt.
4: Also ich sehe hier wirklich heute ein Team, was sehr begeistert an der Arbeit geht. Und tatsächlich, den muss ich gar nicht viel sagen. Und scheinbar haben die das studiert hier. Das geht alles von Hand in Hand. Also ich bin guter Dinge, dass wir zumindest alles pünktlich abliefern.
1: Wie ist das? Greifen bei euch so die Arbeitsschritte so gut ineinander, weil ihr euch auch so vom Feld, vom Platz kennt? Und sind die Absprachen dann da schon mal genauer?
5: Ich würde gerne ja sagen, aber tatsächlich kennen wir uns noch gar nicht so lange. Aber nichtsdestotrotz funktioniert das hier super. Also gerade dafür, dass wir noch so frisch alle zusammen sind, läuft das echt hier wie am Schnürchen. Eine gute Probe hier schon mal, Generalprobe für diese nächste Saison.
1: Ihr seid die Volleyballerinnen vom VfC Freudenberg, das sei jetzt nochmal dazu gesagt. Kurzer Werbeblock für euch. Welcher Liga spielt ihr? Wann kann man vielleicht mal ein Heimspiel von euch sehen?
5: Oh ja, wir sind in der Landesliga unterwegs und unser nächstes Heimspiel ist am 29. September in Freudenberg und würden uns da sehr freuen, wenn ein paar Leute zur Unterstützung vorbeikommen würden.
1: Das haben viele Leute gehört wahrscheinlich und werden vorbeikommen. Die Diane hat noch eine Ergänzung dazu, die knetet da.
6: Schmeckt sehr gut.
7: Ja, und zwar könnt ihr sehr gerne auf unserem Insta vorbeischauen, weil da posten wir auch immer alle unsere Spieltermine und dann seid ihr alle herzlich willkommen.
1: Wie heißt ihr da?
7: VfC Freudenberg, so wie auch unser Verein.
1: Aber meine Frage hast du gerade eben von hinten gar nicht gehört, was knetest du da?
7: Das ist ein Teig für ein Pfannenbrot mit Kürbiskern.
1: Also Noel, hier hinten ist alles parat. Wir sind, glaube ich, on time. Ja. Ich weiß nicht, bei euch hört es sich auch ganz gut an. Wir kämpfen mit harten Bandagen, aber wir haben ein Ziel, dass hier gleich was Leckeres bei rauskommt.
0: Wir übrigens auch. Also das mit dem leckeren Essen.
1: So.

0: bin ja heute Basketballer, Flo. Aber ich würde sagen, ich mische mich hier mal so ein bisschen bei deinen Volleyballerinnen und Volleyballern ein.
1: Hä?
0: Ich darf auch mal hier hingehen. Ist doch alles in Ordnung, oder? Ihr redet auch mit mir, oder?
2: Ja, na klar.
0: Wie läuft's denn?
2: Läuft gut. Ja, wir sind sehr gut im Timing. Jetzt nur noch das Pfannbrot und das Hummus. Und dann sind wir ready.
0: Magst du hohen Teig? Du bist ihn gerade am Kneten.
2: Ja, ich lieb's. Also ich liebe auch Tortenbacken und so. Deswegen.
0: Hast du hier reingebissen?
2: Noch nicht.
0: Noch nicht? Okay. Also, Flo. Was sagst du?
1: Weil du sollst die Liana hier nicht ablenken. Die sind ja alle
0: hochkonzentriert am Arbeiten. Warum denn? Ich darf doch auch hier mal ein bisschen gucken, was hier bei euch so abgeht. Du darfst doch auch gerne mal runtergehen zu meinem Team, aber bitte nicht stören.
1: Ja, deshalb.
0: Du machst hier den Abwasch?
3: Ja, muss ja auch sein.
0: Ja, finde ich gut. So ist das. Finde ich gut. Was machst du?
4: Ich suche die schönsten Rucola-Blätter aus.
0: Die schönsten?
4: Ja, das Auge ist ja immer mit.
0: Das Auge ist mit. Flo, ist das Auge bei dir auch mit?
1: Ja, ich rieche dir auch sehr gerne an. Das ist eine große Leidenschaft von mir. Also gerade wenn du so einen Teller fertig hast, noch so einen Spritzer Balsamico oben drüber oder ein paar Pinienkerne, das ist hervorragend.
0: Mir ist das völlig egal.
1: Warum
0: Weil
1: denn,
0: es kommt doch in deinen Bauch. Weißt du, wie das in deinem Bauch
1: aber
0: aussieht,
1: denk doch
0: das
1: auch
0: Essen?
1: Mal, denk doch auch mal an Instagram.
0: Ja, aber ich denke jetzt nicht an Instagram. Ich finde, es geht darum, dass es schmeckt. Wie es aussieht, ist mir egal.
1: Dann gehe ich jetzt mal zu deinem Team und ich will auch mal...
0: Ich komme aber als Begleitung mit. Ich habe Angst, dass du da irgendwie Mist baust.
1: Ich glaube, der Matthias, der lässt sich überhaupt gar nicht aus der Ruhe bringen. Ich glaube, der hat aus seiner Küche sogar noch den Sud mitgebracht, die Brühe, die hier gerade noch eingekocht wird. Matthias, du bist richtig gut vorbereitet, habe ich das Gefühl. Alles durchdacht. Geht der Plan bislang auch auf?
5: Der Plan, der geht voll auf, weil wir haben gestern schon 5-1 gewonnen und da ich ja das Bayern-Gen in mir habe, wird es wahrscheinlich die zweite Niederlage in Folge für den Bruno werden. Als Italiener wird er das verkraften. Aber grundsätzlich ist es ganz wichtig, sich mit seinem Team zu besprechen, dass jeder weiß, wohin wir wollen, dass jeder weiß auch, wie die Geräte hier in der Küche, das ist wieder ganz anders, laufen. Ja, und dass wir dann was Tolles auf den Teller kriegen.
1: Du hast es gerade durchblicken lassen und dein Akzent verrät es auch, du bist Bayer, kommst aus der Nähe von Regensburg und bist hier im Siegerland gelandet, weil deine Frau hierher kommt. Wie würdest du sagen, passt die bayerische Mentalität mit der Siegerländer zusammen?
5: Ich muss weg. Ja, oh Mann, hey. Es gibt Fragen, da ist man nie drauf vorbereitet. Aber eins schafft definitiv alles und das ist die Liebe. Und ich habe mich in meine Frau verliebt. Und da kommt man dann auch mit der Siegermentalität zurecht. Wobei meine Frau 13 Jahre im Amazonas aufgewachsen ist. Von dem her, das läuft schon.
1: Ich höre ein bisschen Kritik raus.
5: Nee. Also... Wisst ihr, wenn du mit Franken gearbeitet hast, mit Allgäuern gearbeitet hast, wir Deutschen sind so verschieden und da können wir so richtig stolz auf uns sein. Habt euch einfach alle lieb.
0: So, ich bin ein bisschen abgelenkt, Flo. Es riecht so herrlich nach Kürbis. Ich bin beim René, du gehst hier gerade mit dem Löffel ein bisschen durch. Wie oft stehst du selbst in der Küche?
6: Tatsächlich eigentlich weniger, weil das ist eigentlich die Aufgabe meiner Frau so eher so eigentlich, weil ich bin im Kochen eigentlich...
0: Das kannst du auch mal machen.
6: Eigentlich schon. Ich bemühe mich jetzt auch tatsächlich, das zu machen. Und ich habe auch gesagt, ich will eigentlich mehr kochen. Und ich dachte halt nicht, dass es auf die Art und Weise halt gehen würde.
0: Ich würde sagen, eine Abmachung, wenn du heute hier gewinnst, dann lässt du deine Frau nie wieder kochen.
6: Oh, ich würde ihr auf jeden Fall ganz, ganz, ganz viel Arbeit auf jeden Fall abnehmen.
0: Und das ist gut.
6: Sie auf jeden Fall liebevoll bedienen.
0: Sehr schön.
1: Ja, also Noel, was wir heute alles für die Liebe tun und für den Hausfrieden, also ist ja unfassbar. Das hätten wir ja nie geahnt.
0: Wir sind nicht nur am Kochen, wir kümmern uns auch um die Liebe. Ja. Sehr schön.
1: Ja, mit Liebe wird gekocht beim Küchenart-Kochduell. Wir haben gleich die Vorspeise auf dem Zettel. Mhm. Also kurz nach 12 haben wir gesagt, anrichten. Das auch nochmal die Infos an den Team. Kurz nach 12 wollen wir hier die Vorspeise auf dem Tisch haben und wollen das erste Mal probieren, beziehungsweise unsere Jury bestehend aus der Freudenberger Bürgermeisterin Nicole Reschke ist mit dabei. Stefan Mockenhaupt von Küchenart, der Geschäftsführer, der wird auch probieren. Und auch noch Patricia Cevcik, die ist noch dabei von Dornseife. Also, ihr könnt das Ganze live verfolgen im Radio oder auch gerne hier in Freudenberg vorbeikommen. Könnt euch ein kühles Getränk schnappen und auch den Duft hier riechen und vielleicht auch eine Kleinigkeit probieren.
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1: Mit Lars Kosmehl, guten Tag. Bei einem russischen Drohnenangriff auf ein Logistikzentrum in der Nähe der ukrainischen Hauptstadt Kiew sind nach Angaben des örtlichen Gouverneurs mindestens 27 Menschen getötet worden. Die Opferzahl könne noch steigen. Nach Behördenangaben ereignete sich der Drohnenangriff gestern Abend im Bezirk Butscha. In der Folge sei ein Feuer ausgebrochen, es habe mehrere Explosionen gegeben. Russland und die Ukraine haben in den vergangenen Monaten ihre gegenseitigen Angriffe mit Langstreckengeschossen ausgeweitet und nehmen dabei zunehmend zivile Infrastruktur wie Lagerhäuser und Öl- und Hafeninfrastruktur ins Visier. Bei diesen Angriffen gibt es mehr zivile Opfer. Und jetzt weitere Meldungen in der Zusammenfassung. In der Debatte um die Abschaffung der abschlagsfreien Rente nach 45 Beitragsjahren zeigt sich Arbeitsministerin Baas offen für eine Übergangsfrist von rund 5 Jahren. Baas sagte der Funke Mediengruppe, nötig seien ausreichende Übergangsfristen und Vertrauensschutz, damit die Menschen ihre Lebensplanung anpassen können. Nach der verheerenden Sturzflut im Himalaya verstärkt Indien die Überwachung seiner Gletscher. Als Nachbarland zu Nepal habe man eine ähnliche geografische Situation, sagte der indische Minister für Katastrophenschutz. Die Sturzflut wurde offenbar durch den Abbruch eines Gletschers verursacht. Die Zahl der Toten in Nepal und China ist inzwischen auf mehr als 600 gestiegen. Nach Angaben der Landesregierung sind in NRW im vergangenen Jahr fast 61.600 Menschen mit dem Erschöpfungssyndrom, dem chronischen Fatigue-Syndrom, ambulant behandelt worden. Das teilte die Regierung im Landtag auf eine FDP-Anfrage mit. Über 60% der Betroffenen sind arbeitsunfähig. Experten gehen davon aus, dass die Zahl der Erkrankten als Folge von Corona-Infektionen stark gestiegen ist. Nach dem gestrigen Auftaktspiel der Fußball-Bundesliga zwischen dem FC Bayern und dem VfB Stuttgart, das die Bayern mit 5:1 gewonnen haben, bestreiten im Laufe des Tages gleich 5 Teams aus NRW ihre erste Partie in der neuen Saison. Nico Hartmann aus der Sportredaktion hat die Infos.
2: Während Leverkusen nach Platz 6 im letzten Jahr gleich bei Liga-Neuling Elversberg die Champions-League-Ambitionen untermauern möchte, ist Aufsteiger Paderborn zwar klarer Außenseiter in Mainz, mit Siegen gegen Köln und Southampton in der Vorbereitung demonstrierten die Ostwestfalen aber Konkurrenzfähigkeit. Beim 1. FC Köln herrscht nach dem mühsamen 2:1 im Pokal bei Würzburg im Umfeld schon wieder Alarmstimmung. Gegen eingespielte und intensiv agierende Hoffenheimer steht der FC vor einer heiklen Aufgabe. Zuversichtlich geht Borussia Mönchengladbach in die Partie bei RB Leipzig, nachdem die Borussia alle Testspiele gegen teils hochkarätige Gegner gewonnen hat. Im Abendspiel steht dann der erste Stresstest für Borussia Dortmund an. Der BVB will gegen den Hamburger SV zum ersten Mal demonstrieren, dass mit den Griechen Karetzas und Konstantin sowie dem Niederländer Fährmann die Mannschaft verstärkt wurde. Außerdem spielt am Nachmittag noch Union Berlin gegen Eintracht Frankfurt.
1: Vielen Dank, Nico. Und das waren die Nachrichten mit Lars Kosmehl.
3: Das Wetter.
4: Ja, man sieht's, ne? Geht freundlich und trocken heute los mit einem Sonne-Wolken-Mix. Im Laufe des Nachmittags kommen dann aber immer mehr Wolken mit dazu und die können dann auch mal etwas Regen dabei haben. Dazu heute 20 bis 24 Grad. Morgen geht's dann wechselnd bis stark bewölkt und ab und zu nass weiter. Die Sonne morgen, ja, selten bis gar nicht dabei und dazu dann ähnlich warm wie heute.
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4: Und auch eben der Blick auf die Autobahn. Da sind wir jetzt bei mindestens 12 Minuten plus auf der 1 Köln-Euskirchen zwischen Hürth und Kreuz-Bliesheim. 5 Kilometer Stau plus 12 Minuten. Dann die A2 Dortmund-Hannover nach wie vor nach einem Unfall zwischen Bad Alsen und Rähren gesperrt. Nach einem LKW-Unfall im Moment da zwischen Veltheim und Rähren 8 Kilometer Stau und plus eine Stunde. Die A3 Köln-Oberhausen zwischen Köln-Mühlheim und Kreuz-Leverkusen 3 Kilometer Stau plus 12. Und die 45 noch Hagen nach Dortmund zwischen Kreuz-Hagen und Westhofener Kreuz 5 Kilometer Stau plus 17 Minuten.
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6: Hallo aus der Küchenrad-Lounge in Freudenberg. Das Essen steht auf dem Tisch. Die Vorspeise ist da, Flo. Du hast eben gesagt, das Auge ist mit. Und wenn du jetzt nicht zufrieden bist, dann weiß ich es auch nicht.
7: Also ich persönlich bin schon sehr, sehr zufrieden, aber um mich geht's nicht. Aber erstmal wirklich großes Kompliment an unsere beiden Teams, die gerade die Vorspeise auf den Punkt hier hingebracht haben. Wir haben gesagt, um 3 nach bitte anrichten und alles stand hier.
6: Zack, zack,
7: großen
6: zack.
7: Applaus erstmal für euch selbst hier, Manuel.
6: Sehr gut.
7: Ganz toll. Was steht vor uns? Einmal ist es gerösteter Kürbis mit Hummus, Burrata, Birne, Kürbiskerncrunch und Pfannenbrot. Und diese Gerichte haben gekocht einmal die Basketballer aus Freudenberg, die Spartans, die hier gerade eben schon getrommelt haben, wie verrückt, und die Freudenberger Volleyballer, der VC Freudenberg. die auch wirklich alles gegeben haben. Ich muss jetzt selber so ein bisschen die Teller auseinanderhalten, damit das Ganze passt. Matthias greift dir gerade nochmal ein. Was ist denn hier los, Matthias? Oh. Du kochst mit den Basketballern. Warum wird jetzt nochmal ein Teller entfernt?
3: Ich habe ein bisschen stark auf die Pauke gehaut und auch alle meine Kollegen gesagt, dass ich heute hier koche. Und jetzt muss ich natürlich in unsere WhatsApp-Gruppen ein Bild machen.
7: Ach so, aber gut, dann mach bitte schnell ein Bild. Dann würde ich sagen, dann fangen wir mit der Bewertung an mit dem anderen Gericht. Und zwar von den Volleyballerinnen und Volleyballern aus Freudenberg. Unsere Jury sei auch nochmal eben vorgestellt. Das ist einmal Nicole Reschke, Bürgermeisterin hier aus Freudenberg, Stefan Mockenhaupt von Küchenart und Patricia Cevcik, Head of Marketing bei Dornseifer, die uns heute die Lebensmittel zur Verfügung gestellt haben, damit dieses Gericht auch erst entstehen kann. Ja, ihr drei, haut mal rein.
6: Die Bürgermeisterin hat den größten Teller.
8: Den größten Hunger.
9: Ich liebe ja auch Vorspeisen. Ich bräuchte in meinem Leben nur Vorspeisen. Von daher passt das, glaube ich, ganz gut, ne?
6: Ist in Ordnung.
7: Noel, wie stehst du zu Burrata? Ich liebe das ja, wenn man den oben aufschneidet und dann fließt das so über das Gericht.
6: Finde ich gut. Ich bin gerade sehr vertieft. Ich glaube, das nächste Jahr bewerbe ich mich für die Jury. Ich habe auch Hunger.
7: Ja. Und vor allem hast du so diesen Blick, meinst du, da bleibt noch was für mich übrig?
6: Ja, hoffentlich.
7: Den hast du gerade drauf. Und wichtig ist natürlich, dass ihr jetzt alles einmal probiert habt. Also einmal diesen Kürbis, wie würde man das benennen? Brei vielleicht so ein bisschen in diese Richtung. Es geht so von der Konsistenz her. Mhm. Das Pfannenbrot und natürlich der Burrata mit der Birne in dieser Kombination. Stefan, hast du schon alles einmal so ein bisschen durchtesten können? Du darfst heute ruhig mit vollem Mund reden. Das ist ausdrücklich bei einer Kochshow erlaubt.
6: Ja, ist es.
10: Lass mich kurz runterschlucken. Also ich habe es getestet. Diese karamellisierte Birne, die haut mich hier um und die ist so speziell, dass ich die gerade alle aufessen möchte. Sieht super aus und ist sehr, sehr lecker.
7: Patricia, was hast du? Erster Eindruck?
9: Sehr, sehr lecker. Ich hätte mir gar nicht so viel Würze in dem Brei, den ich hier jetzt mal so nennen darf, vorgestellt, weil die ja relativ geschmacksneutral oder nicht so intensiv sind. Ne? Kürbis, Kichererbsen, die haben jetzt nicht so viel Eigengeschmack. Sehr gut bislang.
6: Okay, das klingt gut.
7: Du lässt mir was übrig? Meint ihr, könnt jetzt schon eure Bewertung abgeben? Wir haben ja eine Bewertungsskala von 1 bis 5. 5 wäre dann bei der Vorspeise das höchste. Ich würde sagen, wir machen das jetzt erstes, bevor ihr die zweite Gruppe... Ja, ich glaube, dann müsstet ihr euch vielleicht noch ein bisschen Luft nach oben lassen, damit ihr vielleicht dann, wenn es jetzt für euch eine 4 ist, ne, ihr wisst, wie das läuft, aber dann würden wir das jetzt gerne mal abfragen. Also ihr habt jetzt gerade den Teller probiert von den Volleyballerinnen und Volleyballern aus Freudenberg und was wäre da euer Urteil? Wer möchte anfangen? Wer ist schon so weit, dass er da Punkte verteilen kann? Wir sagen jetzt einfach mal, wir vergeben heute Kürbisse.
6: 5 Kürbisse maximal zu vergeben.
7: Stefan?
10: Ich fange da gerne mit an und zwar durch diesen Geschmack der Birne und dieser ganzen Optik, wie es angerichtet ist, hole ich hier jetzt schon die 5 Kürbisse raus und noch eins dazu, hier ist Basilikum drauf, ein Lakritz-Basilikum, den kannte ich vorher noch gar nicht und der ist auf beiden Tellern zu sehen, aber das ist Wahnsinn, was das ausmacht und die Burrata damit schmeckt super.
7: Vielleicht der italienische Einschlag von Bruno.
6: Fünf Punkte direkt. Die Basketballer denken sich nur, kann auch nicht sein, oder? Also, Wahnsinn. Wenn das so weitergeht, wird's eng, Jungs. Ich sag das nur. Okay, du darfst gerne weiter essen.
7: Die ersten 5 Punkte von Stefan. Nicole, was sagst du? Wie viele Punkte möchtest du vergeben?
9: Ich finde es auch sehr, sehr lecker. Vergebe aber 4 Punkte, weil ich ja noch den Vergleich gleich habe. Und man muss einfach gucken, gibt es da noch eine Steigerung oder nicht. Aber es ist schon wirklich richtig gut.
6: Aber auch mit 4 Punkten kann man leben.
7: Das ist sehr, sehr gut, würde ich sagen. Nicole Reschke, 4 Punkte, sind wir schon bei 9 Punkten. Und jetzt kommt noch Patricia Cevcik von Dornseifer. Was sagst du denn?
9: Ja, ohne Vergleich ist immer schwierig. 4,5.
7: Ja, ich glaube, damit fangen wir jetzt nicht an.
6: Nee, damit fangen wir nicht an. 4 oder 5?
9: Auf, dann gebe ich auch die 5.
7: Oh! Das ist schon sehr stark.
6: Das ist also schon sehr gut.
7: 14 Punkte bei der Vorspeise. Wir tauschen einmal schnell durch und die Teller sozusagen einmal bitte abgeben. Der zweite Teller von den
6: Patricia Spartans. Nimmt sich noch eine Gabel, ne? Klar. Aber ein bisschen was ist ja übrig, ne?
7: Vielleicht ganz kurz, seid ihr zufrieden wie ihr es hinbekommen habt, Matthias?
3: Ich bin voll zufrieden. Also ich meine, unser Humus heißt übrigens der Brei, ne? Der ist schon mal viel feiner, das heißt, die Gewürze kommen besser raus. das sieht man halt, dass wir Männer auch Feinmotorik können.
7: Sehr okay, gut. Dann bitte die Jury reingehauen. Hier wird auch schon kräftig probiert.
6: Jetzt wird das Essen der Freudenberger Basketballer getestet.
7: Ich bediene mich einfach mal.
6: Bediene dich einfach, Flo. Alles gut.
7: Ein bisschen Pfannkuchen
6: kann man auch
7: ja
6: auch
7: mal
6: zu
7: machen. Ne?
6: Oh, das ist gut. Wir haben ja gesagt...
7: Hast du schon mal Pfannenbrot gegessen?
6: Nee. Ja. Ich habe gerade einen Kaugummi im Mund. Das möchte ich jetzt ungern ausspucken. Sieht auch herrlich aus. Da sind sogar so kleine Blümchen drauf, Flo. Guck mal.
11: Ja, ja, extra für die Frauen.
6: Extra für die Frauen, höre ich da von Matthias.
7: Könnt ihr schon so ein bisschen Unterschiede rausarbeiten, Stefan?
10: Also der Hummus ist hier sehr, sehr cremig, ein bisschen flüssiger. Der war auf dem anderen Teller wirklich mit mehr Zutaten irgendwie. Und wir sind ja gleich schon bei den Punkten, aber ich probiere mal noch ein bisschen weiter.
7: Nicole?
9: Die Kürbiskerne sind hier auf jeden Fall angeröstet worden. Das hatte ich so bei dem anderen Teller in der Form nicht. Das finde ich sehr, sehr lecker. Ich muss aber dazu sagen, bei dem anderen Teller haben mir auf jeden Fall die karamellisierten Birnen besser geschmeckt.
7: Das klingt noch ein bisschen nach unentschieden.
6: Okay. Patricia?
12: Für mich ist der Teller so ein bisschen herzhafter. Das ist nicht so ganz süß. Da ist die Birne, die da so die Hauptkomponente ist. Das ist eher so eine herzhafte Variante, aber sehr gut auch mit den gerösteten Kürbiskernen. Ich finde hier die Optik besonders hübsch, also schön angerichtet, um das auch mal noch zu erwähnen.
7: So ein Kürbis ist so aufgestellt und da oben drauf ist so der Basilikum drapiert.
12: Genau, und noch eine schöne Blüte, passend zum Hummus.
6: Das haben wir uns ausgedacht, das mit der Blume.
12: Sehr schön.
6: Das kommt gut an.
7: Okay, ihr dürft vielleicht jetzt noch die letzte Gabel nehmen und dann in euch gehen, eure Punkte klar machen und festzurren. Und dann gehe ich jetzt wieder dieselbe Reihenfolge durch und eure Punktebewertung. Stefan.
10: Also beides so lecker, dass ich es wieder essen würde. Und Volleyballerin und Bruno, ihr habt die 5 Punkte eben bekommen. Matthias bekommt mit den Basketballern 4 Punkte bei mir.
6: Oh, er droht gerade mit dem Kochlöffel von hinten.
11: Also ihr wisst jetzt 5 und 5, dass wir auf 14 kommen.
7: Hier wird keine Einflussnahme
6: großer
7: auf die Jury,
6: Druck, großer
7: ausgeübt.
6: Hier liegen jetzt auch 2 Blumen auf dem Teller, vielleicht... Hilft das ja jetzt? Müsste jetzt eigentlich auch 5 Punkte geben.
7: Bei ja, schauen wir mal. Nicole, du hast ja gerade eben, warst noch nicht so entschieden, wie es aussieht. Es hörte sich bei dir nach Gleichstand an.
9: Genau, also die Blumen sind bei mir nicht das Entscheidende, tatsächlich. Aber ich habe ja eben schon beschrieben, wo bei mir jetzt so die Unterschiede gewesen sind. Aber insgesamt komme ich dann auf ein 4:4.
7: Mhm. Okay, auch 4 Punkte, wie gerade eben bei den Volleyballerinnen für die Basketballer von Nicole Reschke. Aber du musst heute irgendwann dich auch mal entscheiden. Ne? Also jetzt als Bürgermeisterin, das jetzt nicht nur diplomatisch sein.
9: Also entscheiden tue ich mich gerne, ja. Das kommt dann vielleicht gleich bei den anderen.
7: Okay.
6: Patricia, so. Wie sieht es bei dir aus? Du kannst dich entscheiden.
12: Ja, ich finde das optisch schöner, das andere ein bisschen geschmacklich und gebe trotzdem wegen der Optik 5 Punkte.
7: Okay, volle Punktzahl.
6: Ich war schlecht in Mathe.
7: Ja. Soll ich mal für dich ausrechnen?
6: Ja.
7: Also es ist relativ einfach. Es ist nur ein Punkt, der dazwischen liegt. 14 Punkte Stand jetzt liegen die Volleyballerinnen in Kombination mit Bruno gerade vorne. Die Basketballer mit Matthias haben 13 Punkte, also ein Punkt zurück. Es ist noch gar nichts gesagt nach der Vorspeise, aber wir können festhalten, euch hat es hier Jury wahnsinnig gut geschmeckt. Ne?
6: Ich würde nochmal sagen, großer Applaus für beide Teams, oder?
7: Ja!
6: Habt ihr gut gemacht.
7: Ja. Und dann geht's jetzt weiter.
6: Ich würde nochmal sagen, großer Applaus für beide Teams, oder?
7: Ja!

0: zu finden, das ist gar nicht so einfach. Wie alt seid ihr?
1: 23.
0: Wie alt bist du?
1: 20.
0: Wie alt bist du?
1: 20.
0: 20. Ich suche die älteren Gamer.
1: Das ist eine gute Frage, wo die sind. Also meine Omi spielt auch an ihrem Laptop, aber er ist so Mahjong.
0: Also meinst du, vielleicht ist so eine Megamesse für die dann nichts, oder?
1: Nee, mit dem ganzen durchgequetscht. Mittwoch, Donnerstag geht ja noch, aber ab Freitag, Samstag ist keine Chance mehr. Für ältere Leute, es gibt kaum Sitzmöglichkeit.
0: Die Frage ist ja, gibt es diese ältere Gamer-Generation überhaupt? Und ist die auch hier auf der Gamescom? Wie alt seid ihr?
2: 35.
3: 39.
4: 41.
0: Ihr seid bislang die ältesten Gamer, die ich getroffen habe. Gibt es noch ältere? Ich finde sie nicht.
5: Sicherlich schon, ja. Bin ich mir sicher.
4: Ja, würde ich schon sagen.
3: Denke ich genug, ja.
0: Fühlt man sich eigentlich irgendwann zu alt oder ist so Videospiele geht eigentlich immer von 20 bis 60?
3: Ach, das geht eigentlich immer. Bei den ganzen Genren, die es eigentlich gibt, ist eigentlich für jedes alte Klasse was dabei.
0: Machen die Finger noch mit?
4: Ja, ohne Probleme.
5: Ja, es gibt schon mal Momente, wo man schon merkt, dass man älter wird, aber ich würde schon sagen, dass da keine Grenzen nach oben.
0: Ich habe mich beim Chef der Gamescom, das ist Felix Falk, ich habe mich nochmal rückversichert, der sagt, ja, diese ältere Generation unter den Gamern, es gibt sie.
6: 6 von 10 Deutschen spielen, und zwar Männer wie Frauen und Alte wie Junge. Gerade hier auf der Gamescom sehen wir zum Beispiel im Retro-Bereich, also die Konsolen, die Spiele von früher, da sehen wir ganz viele Eltern, die ihren Kindern erzählen, wie sie damals gespielt haben, und natürlich auch Seniorinnen und Senioren, also eine große Vielfalt.
0: Also Retro-Area hier auf der Gamescom war ich noch nicht, gehe ich aber hin.
7: Ja, also viel Erfolg dir weiterhin beim Suchen. Dominik Becker für uns auf der Gamescom in Köln.
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0: Löffel oder Mikrofon. Wir haben uns jetzt gerade mal für beides entschieden.
1: Ich bin am Essen.
0: Wir konnten ein bisschen von der Vorspeise noch naschen, weil etwas übrig geblieben war und es schmeckt hervorragend. Übrigens, kurze Entschuldigung, wir waren kurz mal, unsere Leitung nach Freudenberg war kurz mal unterbrochen. Mhm. Jetzt sind wir aber wieder da. Radio Siegen sendet live vom Küchenart Kochduell aus Freudenberg. Gerade eben gab es die Vorspeise. Das Team Puno mit den Freudenberger Volleyballerinnen hat diese Runde knapp gewonnen. 14 Punkte haben sie abgestaubt von unserer Jury. 13 Punkte gab es für die Gruppe von den Basketballern, unterstützt von Matthias.
1: Und von mir, da gehe ich jetzt hin. Ich glaube, die sind nicht groß enttäuscht. Die machen jetzt hier weiter. Es ist schon wieder Hektik in der Küche. Ich würde den Matthias kurz nerven. Matthias, ein Punkt liegt ihr zurück. Wie traurig bist du?
2: Ich bin gar nicht traurig. Weil das, was wir gemacht haben, war eine coole Sache. Es waren kleine Feinheiten, aber die bügeln wir jetzt aus beim Hauptgang und dann rocken wir das Ding schon.
1: Ich muss sagen, ich wusste gar nicht, dass Birne so gut schmecken kann. Also das war für mich immer so ein Obst. Ja, das gibt's halt, aber so angerichtet habe ich es auch noch nicht gegessen.
0: Ja, wenn du da mal ordentlich noch Buttermatt zutust,
1: ja,
0: und ablöscht mit einem Portwein, da kann auch eine Birne was.
1: Merke ich mir. Was kocht ihr denn jetzt? Du hast gerade gesagt, Hauptgang.
2: Also anscheinend für euch das schwierigste Wort hier in Siegen. Wir kochen Kaspressknödel mit einer Champignon-Rahmsoße und gebratenem Frühlingslauch.
1: Gut? Schmeckt das?
2: Das schmeckt.
1: Also Flo, hier geht's schon richtig los.
2: Natürlich, ich unterstütze jetzt mal den Bruno. Gibt's bei Bruno demnächst auf der Speisekarte?
0: Ah, aha. Das will ich nachfragen. Bruno, ist es richtig, dass bei dir die Cars, Press, wie auch immer, auf der Speisekarte bald landen?
3: Ja, ich sag mal nicht das Datum genau, aber Ende September bekommen wir eine neue Karte. Und unser Josef aus Rosenheim, der hat sich das einfallen lassen. Und ich bin mal gespannt. Sehe ich heute zum ersten Mal. Aber er schwört drauf, dass das ein absoluter Top-Hit in bayerische Küche.
0: Gibt es dann auch von dir noch den kleinen italienischen Schlenker obendrauf? Machst du noch irgendwas, was das besonders macht, das
3: Tatsächlich,
0: Ganze?
3: Tatsächlich, heute machen wir das mit Waldpilze, das ist auch so mein Favorit. Aber ich musste ihn jetzt seinen Wunsch durchsetzen lassen. Wir werden ihn bei uns mit einem rahmigen Sauerkraut machen und einen kleinen Dip. Und das bleibt rein deutsch.
0: 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Und wir sind auf jeden Fall gespannt, wie das mit dem Hauptgang weitergeht. Also in rund einer halben Stunde wird es dann schon wieder soweit sein, dass wir probieren können.
1: Kaspressknödel, so ist richtig, ne?
0: Ja, ich wollte den Bruno eigentlich noch fragen. Wie würdest du das eigentlich auf Italienisch nennen? Kaspressknödel.
3: Oh,
1: gar nicht.
3: Gnocco di formaggio. Bla bla bla. Habe ich mir noch keine Gedanken gemacht, aber ich glaube, die Übersetzung gibt es nicht.
0: Alla Bruno.
3: Weil das ist ja bayerisch, ist ja nicht deutsch.
0: Ich find aber, die Übersetzung klingt ein bisschen besser.
2: Ich fand das Italienische gut.
0: Ja, finde ich auch.
1: Mahlzeit.
0: Mahlzeit.
1: Aus Freudenberg.
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0: Radio Siegen meldet sich live aus Freudenberg, das Küchenart-Koch-Duell. Wir sind gerade in der heißen Phase, der Hauptgang wird zubereitet. Aber wir haben die Gunst der Stunde genutzt und haben uns noch ein bisschen an der Vorspeise gütlich getan, beziehungsweise ich noch nicht so richtig. Ich habe ein bisschen Pfannenbrot probiert, aber Kollege Noel Schäfer, der sitzt hier wie als wäre nichts gewesen am Tisch der Jury und schaufelt sich erstmal schön hier den Hummus rein mit Burrata, mit Kürbis und du guckst unglaublich glücklich.
1: Florian, ich kann gerade nicht. Ich weiß nicht, warum du mich jetzt hier von der Seite so anlaberst. Nein, es schmeckt herrlich. Also wenn ich jetzt hier Kürbisse vergeben müsste, wären es wahrscheinlich auch zwischen 4 und 5 Kürbissen. Also es schmeckt wirklich gut. Ich habe es eben schon gesagt, ich wusste gar nicht, dass Birne so gut schmecken kann. Birne war für mich immer so, ja,
0: ist okay. Underrated.
1: Es schmeckt wirklich gut und hier mit dem Brot zusammen, das kann man machen, das kann man nachkochen.
0: Übrigens könnt ihr das auch jetzt schon nachschauen, das Rezept bei uns auf der Homepage auf radiosiegen.de. Das komplette Rezept kann ich gerne nochmal vortragen. Also was der Noel gerade erzählt, was er gerade isst, das ist gerösteter Kürbis mit Hummus, Burrata, Birne, Kürbiskerncrunch und Pfannenbrot. Gerade in der Entstehung sind die Kaaspressknödel mit Waldpilzrahm, schwieriges Wort auch. Und zum Dessert gibt es Südtiroler Kaiserschmarrn mit Zwetschgenröster. Noel, meinst du, das war jetzt schon ein Highlight oder wird noch einer draufgesetzt?
1: Ich lass mich überraschen.
0: Ich lass mich überraschen. Ihr könnt übrigens auch gerne hier live vorbeikommen und euch ein kühles Getränk gönnen und mal den Köchen über die Schultern schauen. Heute kochen hier die Freudenberger Volleyballerinnen gegen die Basketballer, unterstützt von Bruno Pudo unter anderem, Gastronom aus Siegen, und Matthias Krauser, der für die HF Group in Freudenberg kocht. Also irgendwie ist hier heute Freudenberg en masse. Noel und ich, wir führen uns in Siegen da so ein bisschen aussätzig, beziehungsweise du bist ja Kreuzhaler.
1: Das stimmt, wir sind hier irgendwie fehl am Platz.
0: Wir haben uns trotzdem gut integriert. Ne?
1: Ja, würde ich auch sagen.
0: Jetzt lass mich nicht weiter beim Essen stören. Musik bitte!

0: Hallo und herzlich willkommen nochmal aus Freudenberg. Das Küchenart-Kochduell läuft. Der Hauptgang wird gerade zubereitet, unter anderem von Matthias Krauser. Der greift gerade so ein bisschen ein hier bei den Basketballern aus Freudenberg, die hier mit ihm zusammen kochen. Du kochst ja sonst bei der HF Group hier in Freudenberg. Bitte?
1: Nee, es gibt da so von eurem Kollegen, der hatte bei unserem ersten Interview so einen kleinen Wortdreher, ne?
0: FH oder so?
1: Ja.
0: Ja, ich sag das natürlich richtig. Ja, Matthias, wenn mir jetzt sagen würde, Kantine, hörst du nicht so gerne, dass du da kochst? Nee, ne?
1: Auf keinen Fall, weil wir von Genuss und Harmonie, wir stehen für frische Küche. Das ist auch echt kein Scherz. Wir kochen alles frisch. Gemüsefonds, Soßen, alles machen wir frisch. Ist ein großes Anliegen von uns und wir sind froh und dankbar, dass wir das auch bei der HF Group umsetzen können und würden das auch gerne 26 noch mit einem neuen Azubi machen.
0: Oh, okay, man kann sich wahrscheinlich bei euch bewerben auf der Homepage, krieg ich mal Infos?
1: Ja, auf der Homepage von Genuss und Harmonie kriegt man die Infos dazu und kann sich dann bewerben bei uns.
0: Leute, wenn ihr in der Gastronomie arbeiten wollt und eine gute Lehrstelle haben wollt mit attraktiven Arbeitszeiten, denn das ist in der Gastronomie ja nicht so üblich, dann könnt ihr euch gerne mal da bewerben. Matthias, ich habe noch eine andere Frage an dich. Du kochst rund um die Uhr oder ganz viel. Wie kochst du eigentlich zu Hause? Bist du dann auch noch dabei auszuprobieren oder darf es dann auch mal eine schnelle Nummer sein?
1: Ich könnte ja jetzt gemeinsam und sagen, frag mal die zwei Mädels da drüben. Es wird schon ab und zu mal was ausprobiert auch. Und ich glaube, wir als Familie sind da auch ganz offen, mal was Neues auszuprobieren. Also was immer geht, ist Lachs am Brett vom Gasgrill.
0: Was ist deine persönliche Leibspeise, will ich noch wissen?
1: Also ich muss ja jetzt für meine Frau auch ein bisschen reden, ne? Kaiserschmarrn.
2: Sehr gut.

0: Ach, ich glaube, wir glauben immer an uns. Also selbst wenn wir mal mit 20 Punkten zurückliegen, wissen wir, dass wir das Spiel gewinnen können. Basketball kann man einfach schnell das Spiel drehen, als Mannschaft zusammenspielen.
1: Und guck mal, heute ist es gerade nur ein einziger Punkt. Das geht schnell.
0: Ja, das ist ein Wurf, ein Zweier und schon sind wir wieder vorne.
1: Wie gerne kochst du?
0: Ich koche gerne, aber nicht viel.
1: Okay, aber das heute ist dann schon auch viel, oder?
0: Ja, heute ist schon viel. Gerade weil ich spontan eingesprungen bin, ist das irgendwie gerade noch ein bisschen alles überfordernd. Aber als Mannschaft schaffen wir das, glaube ich, alles gut.
1: Wie war das? Lagst du im Bett und der Anruf kam, oder?
0: Genau, ich lag im Bett, der Anruf kam und meinte, was machst du gerade und wie schnell kannst du rüberkommen? Ich so, ja, ich kann in 5 Minuten rüberkommen. Und dann meinte er, dann komm rüber.
1: Hast du gesagt, ich kann mir nichts Besseres vorstellen heute, als hier zu kochen?
0: Genau. Also das Team zu unterstützen, da bin ich immer dabei.
1: Der René sagt zuverlässig.
2: Absolut zuverlässiger Teammate.
1: Gut. Ja, also Flo, bei den Basketballern läuft es gut. Hier gab es gerade noch die Ghetto-Faust. Wollen wir noch hochgehen zu euch?
3: Update machen wir gleich bei den Volleyballerinnen und Volleyballern. Okay, wir spielen erstmal ein bisschen Musik.
1: Okay.

0: man mal auf den Text achtet, ein sehr schmutziger Song.
1: Ja,
0: apropos schmutzig. Oh. Ich stehe mal hier aus meinem Sessel auf. Schmutzig ist auch in der Küche. Bruno, wie läuft's?
2: Sehr gut. Also, dass ich heute hier nichts zu tun hatte, hätte ich nicht gedacht. Ich bin ja nur Begleiter, weil die Mädels und der junge Mann hier, die machen das top.
0: Ich wusste bis heute nicht, was diese Kars-Pressknödel überhaupt sind. Jetzt sehe ich sie zum ersten Mal. Wurde gerade aufgeschnitten, da hat Liv, glaube ich, gesagt, oh, ist aber ziemlich viel Käse. Ist das ein Problem? Gibt es zu viel Käse?
2: Nein, zu viel Käse gibt es eigentlich nie. Aber wahrscheinlich, weil mehr Käse ist, intensiver Geschmack, ist halt jetzt anders, als wenn jetzt ein Gouda da drin wäre.
0: Um kurz nach eins, solltet ihr fertig sein?
3: Schaffen wir.
0: Schafft ihr?
2: Schaffen wir, ja.
3: Ja?
0: Wie ist so die Stimmung im Team?
2: Sehr gut. Also ich vielleicht trainiere ich die Mädels demnächst und die Jungs.
1: Ja, ja, die werden
2: wenn
1: direkt
2: ich jetzt einen Trainer suchen, würde ich mich anbieten.
0: Nimmst du hier Kollege Florian Rums auch noch mit? Ja, der bräuchte auch noch einen Trainer. Oder,
2: ja gut, wenn er das macht, brauche ich das nicht machen. So. Aber ich wollte damit sagen, ist super, die machen auch alles so super. Ich bin wirklich nur Begleiter und so einfach hatte ich mir das heute nicht vorgestellt.
1: Okay. Bruno ist heute tiefenentspannt hier beim Küchen-El-Koch-Duell. Wir senden ja live aus Freudenberg. Es ist ein Duell. Einmal hier Bruno mit den Volleyballerinnen und Volleyballern aus Freudenberg gegen die Basketballer, gegen die Spartans. Da sind viele aus der ersten Mannschaft mit dabei, die auch gerade kochen. Und wir sind gerade nach Verköstigung der Vorspeise beim Hauptgang. Es geht in die heiße Phase. Gegen 3:01 soll angerichtet werden.
0: Genau. Die Kars-Pressknödel mit Wald, Pilzrahmen und was wir noch dazu sagen müssen, es ist ein komplett vegetarisches Gericht heute.
1: Ja, alle haben drei wir gar Gänge, nicht gesagt, ne? Aber es ist ja relativ normal, ist, dass man auch mal ohne Fleisch kocht.
0: Ja, so. Also braucht man nicht. Ne? Also es schmeckt auch so.
1: Wir haben ja 5 Kilo Käse drin.
0: Ja, die reichen. Die müssen reichen, die 5 Kilo Käse.
1: Okay, dann lassen wir die Teams hier nochmal köcheln und gleich geht's dann weiter mit Anrichten.
0: Ja.

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1: Mit Lars Kosmehl, guten Tag. Bei einem russischen Drohnenangriff auf ein Munitionslager sind in der Nähe der ukrainischen Hauptstadt Kiew mindestens 27 Menschen getötet worden. Das teilte die ukrainische Regierung mit. Der Angriff hatte gestern Abend um kurz nach 20 Uhr Ortszeit stattgefunden. Thomas Thunfeld mit den Einzelheiten.
2: Videos in sozialen Netzwerken zeigen Feuer und Explosionen in der Abenddämmerung, die auch Wohnhäuser, ein Senioren- und ein Behindertenheim erheblich beschädigt haben. Neben den Toten gibt es auch Dutzende Verletzte. Munition darf in der Ukraine eigentlich nicht neben Wohngebäuden gelagert werden. Deshalb ermittelt auch bereits die zuständige Staatsanwaltschaft wegen Fahrlässigkeit. Russland hat eingeräumt, dass ein Munitionslager Ziel des Angriffs gewesen sei.
1: Und jetzt weitere Meldungen in der Zusammenfassung. Die Isländer stimmen heute über die Wiederaufnahme von EU-Beitrittsgesprächen ab. Mehr als 272.000 Menschen sind aufgerufen, ihre Stimme in einem Referendum abzugeben. Alles deutet auf ein enges Rennen hin. Ein großer Streitpunkt in der Debatte um eine mögliche EU-Mitgliedschaft ist die für Islands Wirtschaft wichtige Fischerei. Aufständische Soldaten haben nach Angaben aus Sicherheitskreisen den Präsidentenpalast im Niger angegriffen. Die Präsidialgarde habe den Angriff in der Hauptstadt Niamey abgewehrt, hieß es. Die Kämpfe dauerten an. Das westafrikanische Land wird seit einem Putsch im Jahr 2023 von einer Militärjunta regiert. Vor zwei Wochen wurde der Hackerangriff auf das Datennetz der Berliner Verwaltung bekannt. Zu den Forderungen der Erpresser macht die Landesregierung aber weiterhin keine Angaben. Es gilt auch für die Frage, an welche Daten die Täter gelangt sind und wer genau hinter der Cyberattacke steckt. Nach dem 5:1-Sieg der Bayern im Auftaktspiel gegen den VfB Stuttgart gestern Abend wird heute der erste Spieltag der Fußball-Bundesliga fortgesetzt. Insgesamt stehen 6 Spiele auf dem Programm, darunter 5 mit NRW-Beteiligung. Am Nachmittag lauten die Partien Köln-Hoffenheim, RB Leipzig gegen Borussia Mönchengladbach, Mainz gegen den SC Paderborn, Elversberg gegen Leverkusen und Union Berlin gegen Eintracht Frankfurt. Am Abend ab 18.30 Uhr startet dann die Partie BVB gegen den HSV. Und das waren die Nachrichten mit Lars Kosmehl.
3: Das Wetter.
4: Ja, freundlich und trocken, sogar mal sonnig. So sieht der Samstag in der ersten Tageshälfte aus. Später sind es dann aber auch mal mehr Wolken. Es wird also etwas grauer und dann auch mal nasser am Nachmittag oder auch am Abend. Das dann bei 20 bis 24 Grad heute. Morgen kaum Sonne mit dabei. Der Sonntag, der präsentiert sich meist wolkig und ab und zu dann auch mal nass. Und das morgen bei 24 Grad.
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4: Und so sieht das im Moment auf den Autobahnen aus an diesem Samstagnachmittag. Mindestens 12 Minuten plus auf diesen Strecken hier. Die A2 Dortmund Hannover, immer noch gesperrt zwischen Bad Alsen und Rehren nach einem LKW-Unfall. Im Moment zwischen Feldheim und Rehren 9 Kilometer Stau und plus eine Stunde. Die A3 Arnheim-Köln zwischen Kreuz-Oberhausen und Kreuz-Kaiserberg 4 Kilometer Stau plus 19. Die A45 Hagen-Dortmund zwischen Kreuz-Hagen und Westhofener Kreuz 5 Kilometer Stau plus 14 Minuten. A57 Köln-Krefeld zwischen Kreuz-Köln-Nord und Köln-Worringen, da nach einem Unfall 2 Kilometer Stau und plus eine Viertelstunde. Die A57 Köln-Krefeld zwischen Kreuz-Meerbusch und Krefeld-Oppum 3 Kilometer Stau plus 22. Die A61 Koblenz-Mönchengladbach zwischen Kreuz-Meckenheim und Swisttal 3 Kilometer Stau und plus 14 Minuten.
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6: Aus Freudenberg, Noel Schäfer und Florian Rubens melden sich.
7: Hallo zusammen.
6: Die Grüße gehen raus an die Mittagstische in Siegen-Wittgenstein. Wahrscheinlich steht hier und da das Essen auf dem Tisch, bei uns jetzt auch.
7: Ja, die Frage ist, ob auf den Tischen auch Kaspressknödel mit Waldpilzrahm steht. Ich schätze mal nein, bei uns schon.
6: Ja, ich glaube nicht, dass das jetzt ausgerechnet auch der Fall sein wird. Wir haben fertig, sage ich jetzt einfach mal. Mhm. Wir haben nicht gekocht, Noel, aber die Teams haben gekocht in doppelter Hinsicht. Wir haben ja heute hier ein Freudenberger Duell. Wir haben einmal die Basketballer aus Freudenberg, den TV Freudenberg, die Spartans sind am Start und auch den VC Freudenberg. Das sind die Volleyballerinnen und Volleyballer.
7: Und die führen mit 14 Punkten, beziehungsweise 14 zu 13 steht es gerade. Die Basketballer haben gesagt, das ist kein Problem. Im Spiel können wir auch aufholen. Das machen wir heute einfach auch. Schauen wir gleich mal. Die Jury probiert jetzt gleich. Ich würde sagen, wir spielen ein Lied. Die testen jetzt beide Gänge und dann wird bewertet.
6: Reingehauen.
7: Guten Appetit. Lasst mir wieder was übrig.

0: Ich will nicht drum rumreden, es ist gerade richtig hart. Radio 7 meldet sich aus Freudenberg vom Küchenart-Kochduell. Noel Schäfer und Florian Rubens hier, denn es duftet hervorragend und es sieht klasse aus. Wir haben hier den Hauptgang gerade eben serviert bekommen von unseren beiden Teams. Kaspressknödel mit Waldpilzrahm.
1: Und die Jury probiert, bestehend aus Nicole Reschke, Bürgermeisterin von Freudenberg, Stefan Mockenhaupt von Küchenart und Patricia Cevcik von Dornseifer. Ich habe eine Frage an euch. Ich habe ja gerade auch ein bisschen bei den Basketballern geguckt. Was ist denn der große Unterschied? Konntet ihr rausschmecken, was das weiße Zeug hier in der Pilzsoße ist?
2: Das ist auf jeden Fall Sahne.
1: Sahne. Matthias, was soll das?
3: Wir kämpfen mit allen Mitteln und wir haben einen Easy Whip, den haben die Kollegen auch. Wir haben ihn benutzt.
1: Warum schmeckt das so gut?
3: Weil wir dadurch ein bisschen Luft noch ins Essen rein haben und die Soße leichter wird.
0: Easy Whip. Ich habe gerade eben gehört, auch in den Kars-Knödeln ja auch relativ viel Käse drin.
1: Also, was ja kein Problem ist.
0: Aber das ist in erster Linie gar kein Problem.
4: Weniger Soße, da muss man leichter machen. Einfach weniger Soße, da muss man die auch nicht leichter machen.
0: Okay, man hört, die Köche sind hier auf jeden Fall überzeugt von ihrem Essen, aber jetzt geht's an die Jury. Ihr sollt erzählen, was ihr meint und wir machen das direkt mit einer Bewertung. Also gerne mal, wie hat's geschmeckt und eure Bewertung. Noel, mit welchem fangen wir an? Mit welchem Teller? Mit dem grünen Teller? Das ist der Teller der Basketballer, ja?
1: Dann fangen wir mit den Basketballern an. Stefan, wie war's?
2: Total tolles Geschmackserlebnis, cremig und zu dem Knödel quasi auch viel Soße, sehr geschmackvoll. Einen Tick bisschen schöner dekoriert, weil hier noch mit Blumen wieder auf dem Teller sind.
1: Wie viel Kürbisse gibst du? Wir haben uns ja auf Kürbisse geeinigt heute, auch wenn wir jetzt keine Kürbisse mehr haben.
2: Hier gebe ich heute die 5 Kürbisse für den Hauptgang von Matthias und den Basketballern.
1: Bei der Vorspeise waren es 4, ne?
2: Jetzt sind es 5, genau. Jetzt sind es 5. Einen Kürbis hochgekocht.
1: Sehr gut, okay, dann gehen wir weiter.
0: Wollen wir direkt
1: die Volleyballer machen?
0: Wollen wir direkt, genau, Stefan fertig machen. Genau.
2: Okay. Also, weil jetzt der Matthias diese 5 Kürbisse auf den Hauptgang bekommen hat und der Bruno-Teller wirklich geschmacklich super ist, nur die Blume fehlt und weniger Soße, also weniger Cremigkeit in der Soße, ein bisschen weniger Soße. Ohne den Vergleich fände ich die beide ganz toll. So 4 Punkte für Bruno, 5 Punkte für Matthias und die Basketballer.
1: Okay. Das ist schon mal.
0: Aber wir können ja gerade mal zwischendurch festhalten, dass wir gerade auf einem sehr hohen Niveau uns bewegen. Also wir haben jetzt noch keine Bewertung unter 4 Punkte gehabt. Also das ist jetzt erstmal herausragend. Ihr habt alle wirklich richtig gut gekocht.
1: Das stimmt.
0: Möchte ich mal gesagt haben.
1: Ein Applaus.
0: Nicole, konntest du irgendwelche Nuancen rausarbeiten?
5: Ja, diesmal auf jeden Fall. Mir hat bei den Basketballern der Lauch ein bisschen besser geschmeckt. Der war schöner angebraten, aber bei den Volleyballern hat mir tatsächlich der Knödel besser, intensiver geschmeckt, auch mehr Käse rausgeschmeckt und die Soße fand ich auch ein bisschen besser. Der Teller von den Basketballern hat mich auch ein bisschen überfordert, weil es unfassbar viel ist. Und bei mir ist die Wertung genau andersrum. 5 Punkte für die Volleyballer und 4 Punkte für die Basketballer.
0: Ausgleich.
1: Ich muss fragen, wie war die Sahne?
5: Viel.
1: Viel, das solltest du das nächste Mal lassen, Matthias, wenn du das hörst mit der Sahne.
0: Dein Zaubertrick. Matthias hat einfach nur an uns gedacht, dass wir jetzt gleich auch noch ein bisschen was übrig haben.
1: Ja.
0: Die Moderatoren darf man auch essen. Wir machen nachher noch einen Sonderpunkt, wenn es unentschieden steht.
1: Ja, das
0: müssen wir
1: so
0: entscheiden. Patricia, Dornseifer hat heute bei uns die Lebensmittel angeliefert. Alles natürlich wunderbar frisch und du hast auch einen Platz bei uns in der Jury. Du bist das Zünglein ein bisschen an der Waage jetzt. Ich weiß jetzt nicht, ob du gleiche Punkte vergibst oder ob du dich auch für einen Gewinner entschieden hast.
6: Es gibt auf jeden Fall bei mir einen Gewinner. Ich finde beide sehr gut. Ich würde... Bei den Basketballern war mir die Menge auch sehr viel. Der Lauch ist da auch besser, würde ich mich hier anschließen. Bei den Volleyballerinnen fand ich das ein bisschen ästhetischer am Teller. Ne? Da sah man die Einzelkomponenten, das war ein bisschen schöner drapiert. Geschmacklich fand ich es auch einen Tipp besser, deswegen 5 für die Mädels und 4 für die Jungs.
0: Okay, dann haben wir hier an dieser Stelle einen klaren Gewinner und zwar diesmal mit 2 Punkten Vorsprung. Ich rechne das Ganze kurz durch. Leute, ihr wisst, ich bin super in Mathe. 14 Punkte für die Volleyballerinnen und 12 Punkte für die Basketballer.
1: Okay, ja, ich bin ein bisschen traurig, weil ich bin ja eigentlich heute Team Basketball. Ich schimpfe auch gleich ein bisschen mit denen. Wir haben sie auch irgendwie alle so ein bisschen verteilt, alle so ein bisschen versteckt. Es geht gleich weiter, ne? Ihr habt noch die Chance. Also... Ja. Ja, schauen wir mal.
0: Und der Nachtisch, der wird nochmal eine Herausforderung. Ich habe schon mit Bruno gesprochen, Kaiserschmarrn. Das ist nicht so einfach, den auf den Punkt zu kriegen. Entweder ist der zu flüssig oder zu fest. Die richtige Mischung macht's. Also, es ist noch alles drin. Es ist eine ganz knappe Angelegenheit. Das Küchenart-Koch-Duell ist in der letzten Stunde und das Dessert wird entscheiden.

Radio Siegen meldet sich aus Freudenberg vom Küchenart-Kochduell. Heute ist hier eine wirklich Freudenberger Edition. Wir haben einmal die Freudenberger Volleyballerinnen und Volleyballer mit Bruno Pudu und wir haben die Freudenberger Basketballer rund um Matthias Krauser, der bei der HF Kupien Freudenberg kocht im Betriebsrestaurant. Wir haben schon Vorspeise und Hauptgang probiert. Unsere Jury

0: 28:25 steht es aktuell für Team Bruno, der hier gerade auch wild und hektisch in der Küche unterwegs ist. Bruno, der letzte Gang ist der Kaiserschmarrn. Was sind da die besonderen Herausforderungen?
1: Ja, der macht mich verrückt, aber nein. besondere Anforderungen, das muss natürlich komplett passen. Das ist eine Sache, die muss rein optisch und auch von der Konsistenz passen. Außen hart, innen fluffig und trotzdem so, ja, das ist die Schwierigkeitsgrad. Wir haben auch eine kleine Pfanne, die passt nicht ganz in den Ofen, die große. Ja. Aber ich hoffe, dass die Portion groß genug ist für die Jury.
0: Also heißt für mich, da darf ich jetzt nicht zu fest sein, aber auch nicht komplett zerlaufen, ne?
1: Ja, also wir haben uns jetzt entschieden, laut Zubereitung, dass wir den mit dem Backofen machen können. Wir könnten jetzt auch versuchen, dass wir den nur in der Pfanne machen, könnte man auch. Ich überlege mir nur in den nächsten 5 Minuten, wie wir in Rennen gehen, weil das wäre ja schade, wenn wir die 3 Punkte Vorsprung jetzt hier abgeben.
0: Das ist wohl richtig. Und was karamellisiert da gerade schon in der Pfanne?
1: Karamellisieren die Pflaumen, also Pflaumenrösti. Und da muss ich mir auch jetzt kurz was einfallen lassen. Da habe ich einmal nicht aufgepasst, da haben die Pflaumen fast alle. Ja, siehst ja selber wohl. Aber
0: hier wird improvisiert, aber ich bin glaub, ganz sicher, es gibt gleich einen wunderbaren Nachtisch.
1: Und nicht aussehen, vielleicht kriegen wir das geschmacklich hin.
0: Genau, und es ist auch gar nicht mehr so lange, ich sag mal so Viertelstündchen, 20 Minuten, so um den Dreh. Dann wollen wir auch schon die Nachspeise essen. Noel, wie sieht es bei den Basketballern aus?
2: Ja, es steht ja 28:25 für die Volleyballerinnen und Volleyballer. Ich sag mal so, es soll ja erstens auch Spaß machen, ne? Also ja, nicht so schlimm. Und zweitens ist ja noch alles drin. Matthias, ich glaube, du bist niemand, der einfach so aufgibt. Oder auch wenn jetzt 3 Punkte zurückliegt.
3: Nee, wir geben auf keinen Fall auf. Ich hoffe, es stimmt das, was meine Frau immer sagt. Kaiserschmarrn kann er. Und dann klappt es schon.
2: Und ich sag mal so, ihr müsst gleich in der Bewertung quasi einfach nur überall 1 Punkt mehr holen. Und dann steht's unentschieden. Also alles drin.
3: Jungs.
2: Eieiei. Was ist da passiert?
3: Oh, da ist nichts passiert. Wir haben alles im Griff.
4: Es hört sich auch so an.
3: Unentschieden kommen wir klar, oder?
5: Ja, auf jeden Fall.
3: So, sehr gut. So,
2: es ist nochmal eine kleine Ansage, würde ich sagen, Flo. Ja. Hier kommt der Captain, ich muss ihn nochmal ganz kurz fragen. Ihr legt jetzt 3 Punkte zurück. Die Jungs brauchen jetzt mal eine Motivationsrede. Komm mal aus hier raus jetzt. Hau mal richtig auf den Tisch wie in der Kabine.
6: Ja, am Ende kackt die Ente, ne? Deswegen, das ist so. Das ist jetzt, ja, kommen wir zum Schlusspunkt und jetzt wollen wir alles geben und am Ende schauen wir, wo wir landen. Ne? Aber ich glaube an mein Team, wie immer, bis zur letzten Sekunde, wir reißen das schon noch.
0: Ansonsten alles gehen wir gut in die Overtime später, ne?
6: Ja. Ja, Overtime ist normal, ne? Bei dem Unentschieden. Aber ich denke, wir kommen mit dem Unentschieden heute klar.
2: Ja, ja, also. Gut. Dann haben wir noch so um die 20 Minuten oder so, Viertelstunde, 20 und, Minuten Zeit.
0: Und dann gibt's was Süßes für
2: oh,
0: uns.
2: Oh, lecker, da freue ich mich drauf.
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0: Finale in der Küchenart-Lounge in Freudenberg. Wir hatten die Vorspeise, wir hatten den Hauptgang und jetzt wird das Dessert so langsam vorbereitet, gleich auch angerichtet. Es gibt Südtiroler Kaiserschmarrn mit Zwetschgenröster. Ich freue mich auch ein bisschen drauf.
1: Und ich bin richtig gespannt, ob es rechtzeitig fertig wird. Wir hatten gerade eben mal gesagt, so 20 vor. Ich sag mal so, das wird jetzt schon knapp. Also Viertel vor vielleicht als kleine Extra-Time für alle.
0: Ja.
1: Aber ich kann zumindest sagen, dass bei den Volleyballerinnen und Volleyballern der Kaiserschmarrn schon im Ofen ist. Also wie sieht's bei den Basketballern aus?
0: Matthias, wie sieht's aus?
2: Entspannt.
0: Ganz entspannt. Du siehst auch völlig entspannt aus.
2: Ja eben, das ist die Kunst bei Bayern.
0: Du hast gesagt, Kaiserschmarrn, den darfst du eigentlich nicht verhauen.
2: Nee, brauch nicht mehr nach Hause kommen.
0: Dann brauchst du nicht mehr nach Hause kommen?
2: Nee.
0: Worauf kommt es an?
2: Dass du mich jetzt in Ruhe lässt?
0: Ich bin gleich weg, ich habe ein bisschen Angst hier neben dir.
2: Dass das Eiweiß schön locker ist, fluffig, dass praktisch die ganze Masse schön fluffig ist und die Pfanne heiß.
0: Wie oft isst du Kaiserschmarrn in der Woche?
2: 4-mal.
0: Nervt dich gerade richtig, ne?
2: Nö, bin tiefenentspannt.
0: Ja. Glaubt ihr das nicht?
2: Wenn heute Abend einer in der Badehose bei euch auf der Bühne rumhupft, dann bin ich das.
1: Okay, ja. Noel, ich geh mal auf die Seite hier in der Küchenart Lounge, wo es viel entspannter zugeht. Bei den Volleyballerinnen und Volleyballern, bei meinem Team, rund um Gastronom Bruno Pudo. Der Kaiserschmarrn im Backofen, guck mal, der ist schon ein bisschen aufgegangen, Noel.
0: Oh ja,
1: das backt
0: hier gibt
1: schon,
0: es zumindest schon Kaiserschmarrn, das muss man auch mal sagen.
1: Ja, da ist schon ein bisschen was. Also bei euch hat man gerade eben noch so ein bisschen die Masse nur gesehen.
2: Genau.
1: Liv, sehe ich das richtig, dass ihr gerade hier schon am Putzen seid, am Aufräumen?
3: Ja, natürlich. Also wir haben hier ja ein bisschen Vorsprung und dann dachten wir, mit sauberer Küche gewinnt sich's am besten.
0: Guckt ihr, wie sauber es hier auch ist, ne? Ja. Das ist ja, die sind tiefenentspannt, die machen hier sauber.
1: Ja, wir haben hier sogar noch ein bisschen Reste. Also ich kann dir auch noch ein bisschen hier Kasch
0: habe ich noch nicht probiert.
1: Anbieten, die unsere kleinen Klößchen sozusagen. Alles fertig, also bedien dich ruhig nur. Du siehst,
0: bereit zum Eintuppern.
1: Kannst dir auch noch mal ein Stück Birne nehmen. Ja, du siehst, du
0: soll
1: siehst
0: ich probieren?
1: Ja, bitte, probier doch.
0: Ja, komm, hier, wie heißt das nochmal? Sag's nochmal, Florian. Dein Lieblingswort heute?
1: Kas. Kas schmeckt dir?
4: Sehr gut.
1: Ja, no. Ich vergesse es immer wieder.
4: Kas Pressknödel.
0: Mein Gott.
1: Also irgendwie nach 3 Stunden hatten wir das eigentlich
4: mit dem Wort schnell heute ein.
1: Ja, das ist wohl richtig. Also, wir machen jetzt hier wirklich Final Countdown. 8 Minuten, allerspätestens in 10 Minuten wird hier angerichtet. Action, Finale.

0: 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Das Küchenart-Koch-Duell geht in die finale Phase. Der Kaiserschmarrn ist gerade in the making. Und das wird uns gerade nochmal, weil die Köche gerade so viel Stress haben,
1: wir nutzen die Zeit
0: geben, mit Stefan Mockenhaupt zu sprechen, Geschäftsführer hier von Küchenart, unserem Gastgeber heute. Und Stefan, ich muss nochmal sagen, es sieht hier so toll aus bei euch in der Lounge. Ihr habt so tolle Küchen. Kann man sich ja auch jederzeit angucken bei euch.
2: Vielen Dank für das Kompliment. Wir sind hier immer dienstags bis samstags für die Kunden da und per E-Mail erreicht man uns auch außerhalb der Zeiten. Aktuell bieten wir unsere Ausstellungsküchen besonders günstig an und jeder Kunde erhält die Küche für 1 Euro zuzüglich Ausstattung und Service.
0: 1 Euro?
1: 1 Euro.
0: Das verstehe ich nicht.
1: Dann kaufe ich eine.
0: Wie geht das?
2: Ja, wir haben die Möbelwerte auf 1 Euro reduziert. Das heißt, je größer die Küche ist, desto mehr spart der Kunde bei uns. Wird jetzt eine Ausstellungsküche gekauft, werden die einzelnen Geräte gemeinsam ausgesucht, so wie Spüle und Wasserhahn als Beispiel und unsere Serviceleistung. 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
0: Und du hast gerade eben auch gesagt, ihr sucht auch noch einen Azubi.
2: Azubi, ja. Und zwar sind hier aktuell 2 Stellen offen. Ein Azubi kann spontan bei uns anfangen und wir haben eine Vollzeitstelle zu vergeben, die mit 34 Stunden zu bewältigen ist. Und wir zahlen ein Vollzeitgehalt für eine 34-Stunden-Woche.
1: Oh, ich gucke gerade mal rüber zu meinem Chef. Klingt ganz verlockend, dieses Angebot. Könnte man sich ja überlegen.
0: Also das Ganze auch gerne auf der Homepage von Küchenart nochmal nachschauen. Ihr habt auch einen wunderbaren Social-Media-Auftritt, wo man auch viel sieht von den Küchen. Vielleicht nochmal ein Sonderlob da an eure Social-Media-Damen.
2: Vielen, vielen Dank. Folgt uns gerne, wenn ihr auf Instagram seid, einfach @Küchenart. Und ja, wir haben immer Aktionen, wo wir zu einladen. Jeder Gast ist hier herzlich willkommen. Die Küchen können bei uns ausprobiert werden und man kann die Küchen miteinander vergleichen. Und wir sind da gerne für jeden da.
1: Ich suche mir jetzt eine aus.
0: Danke, dass wir dabei sein dürfen und du bist gleich auch nochmal Teil unserer Jury. In 3 Minuten nach dem nächsten Song wird angerichtet und das finale Urteil fällt.

0: Freunde.
1: Oh.
0: In Freudenberg in der Küchenart Lounge. Und es sieht herrlich aus hier, Flo. Was hast du vor dir? Ich sehe es noch nicht ganz. Ich rieche es schon.
2: Ich sehe schon den Kaiserschmarrn von Team Matthias Krauser samt den Freudenberger Basketballern.
0: Und wieder mit Blume.
2: Ja, wieder mit einem kleinen Basilikum. Es ist irgendwie von Kaiserschmarrn relativ dunkel, aber jetzt nicht angebrannt oder sowas. Es ist ein bisschen dunkler, aber das überlasse ich gleich der Jury. Und wir haben noch zwei Gläser auf dem Teller. Einmal mit etwas Rotem und einmal mit einer eher cremefarbenen Creme.
0: Ja.
2: Eine cremefarbene Creme.
0: Eine
2: schön
0: cremefarbene Creme. Ja, aber die Frage ist, wo ist der Kaiserschmarrn der Volleyballer?
2: Ja, der ist gerade da. Der ist fertig, siehst du ja. Der wird jetzt
0: der ist fertig, aber der steht noch nicht auf dem Tisch.
2: Der wird jetzt auf den Tisch gestellt.
0: Punktabzug. Nein. Wir können den Zwischenstand nochmal durchgeben.
2: Ja, sehr gerne. Also, wir haben jetzt nach Vorspeise und Hauptgang liegen die Volleyballerinnen und Volleyballer mit 28 zu 25 vorn vor den Basketballern.
0: Also drei Punkte. Theoretisch könnten die Basketballer noch das Unentschieden holen oder auch gewinnen. Ne?
2: Ja, unsere Jurymitglieder dürfen pro Person, wir haben drei Jurymitglieder, die wir euch gerne auch nochmal vorstellen, 5 Punkte vergeben.
0: Und jetzt kommt auch der Kaiserschmarrn, der Volleyballer.
2: Nicole Reschke ist Bürgermeisterin der Stadt Freudenberg, ist in unserer Jury. Stefan Mockenhaupt von Küchenart, unserer Gastgeber, ist mit dabei. Und Patricia, der Nachname, weißt du? Es ist jedes Mal, dass ich überlege, wie wird er ausgesprochen. Sag es bitte einmal selber nochmal.
3: Chefchick.
2: Chefchick. Ja, Chefchick. Aber ich habe es auch heute eigentlich mal getroffen, ne? Von Dornseifer. Du bist da für das Marketing zuständig. Und wir fangen auch einfach mal mit dir an. Patricia, Vorname ist einfacher. Erstmal vom Auge her, was sagst du?
3: Hervorragend. Eins schöner wie das andere. Da kann man, also optisch kann ich hier gar nichts aussetzen. Möchte ich auch nicht, also vorher auch nicht. Aber das ist nochmal ein optisches Highlight hier. Ein bisschen anders an der, unterscheiden sich durch die Creme, die hier zusätzlich auf dem Teller ist. Der Teller der Volleyballerinnen ist ein bisschen heller, das Kaiserschmarrn. Und ein bisschen fluffiger, glaube ich. Aber das kann ich erst beurteilen, wenn ich es probiert habe.
2: Ja, da würde ich sagen, dann hau du doch schon mal rein oder haut ihr alle schon mal rein. Weil
0: ihr
2: wir wollen ja
0: alle.
2: Jetzt gleich auch von euch wissen, wie ihr die Punkte verteilt. Denn wir haben gar nicht mehr so lange Zeit, dass wir hier auch noch ein Ergebnis präsentieren dürfen. Noel, was meinst du denn vom Geruch her?
0: Ich bin auch sehr gespannt. Die haben ja eine total unterschiedliche Farbe. Also der eine, also von den Basketballern, der ist viel dunkler. Ich frage mich, wie das zustande gekommen ist. Ich werde gleich mal fragen. Das wird wahrscheinlich einen Hintergrund haben.
2: Der Matthias, der
0: lacht schon so ein bisschen. Aber guck mal, er ist
2: Matthias,
0: ein bisschen angespannt, sei doch mal ehrlich. Er sieht ein bisschen angespannt aus.
2: Nee, angespannt
0: ich finde
2: ich
0: schon.
2: Sagen.
0: Nachdenklich
2: hätte
0: doch, ich finde schon.
4: Das ist Karamell.
0: Was ist das?
4: Wir haben den schönen Karamellbutter gezogen.
0: Oh.
4: Weil der Bruno wollte 2 Kilo Butter haben und die mussten wir ja noch verarbeiten.
0: Die bayerischen Tricks hier, ne?
4: Ne, hier, italienische Tricks.
0: Oder so.
4: Und von dem her, ja, anscheinend haben unsere Gärten jetzt keine Blumen mehr dann, Bruno, wenn wir das alle auf die Teller legen. Und diese rote Soße nennt man Zwetschgenröster.
2: Zwetschgenröster, wie ist der hergestellt?
4: Wir haben auch Bildungsradio.
2: Ja, erzähl gerne mal, wie ist der gemacht worden?
4: Wir haben Zucker karamellisiert, ein bisschen mit Apfelsaft abgelöscht und dann die Zwetschgen dazu gemacht.
2: Das komplette Gericht, das Menü, gibt es bei uns auf radiosiegen.de. Das könnt ihr euch da gerne nochmal anschauen und gerne nachkochen. Bruno, vielleicht noch ein kurzes Fazit, bevor wir zur Punktevergabe bekommen, von dir zum Kaiserschmarrn.
5: Also ich bin tatsächlich begeistert. Das hat auf den Punkt gepasst. Die Mädels haben das super vorbereitet und das mit dem Ofen hat auch super funktioniert. Obwohl meine Bedenken da waren. Aber ansehnlich ist das auf alle Male und probiert haben wir es, ist top.
0: Bruno, du hast gerade gesagt, die Mädels. Du weißt, dass du auch noch einen Herren in deinem Team hast. Oder ist er irgendwo untergegangen?
2: Der Tizian wird immer unterschlagen.
5: Der ist krankgeschrieben.
0: Der arme Kerl.
5: Nein, Tizian, du bist der Beste.
0: Sehr gut. So, Stefan, wie sieht's aus? Du hast gerade schon genickt.
2: Ihr guckt schon nachdenklich.
6: Kaiserschmarrn von Matthias wollte ich gar nicht aufhören zu essen.
0: Oh.
7: Kompliment.
6: Ich werde jetzt noch mal ein zweites Mal an den ersten Teller rangehen. Ich habe jetzt wirklich den Vergleich zwischen beiden und der erste Teller ist so lecker, unheimlich süß. Also, lecker, lecker. Ich esse jetzt noch mal weiter, bitte, ja?
0: Okay. Ist in Ordnung.
2: Nicole, wie sieht es bei dir aus? Hast du schon eine Entscheidung getroffen? Kannst du schon deine Punkte vergeben?
3: Oh, es ist ganz schwierig. Die sind sehr unterschiedlich. Bei den Basketballern schmeckt mir auf jeden Fall die Zwetschgen besser. Und auch der Schaum ist Schaum und schmeckt mir auch sehr gut. Bei den Volleyballerinnen ist es tatsächlich fluffiger mit dem Kaiserschmarrn. Aber hier merkt man natürlich, dass es auch karamellisiert worden ist. Es ist wirklich schwer. Ich sage.
1: Du darfst überlegen, ja, nach Ziegen zu wechseln.
3: Ja, ja, ja. Das glaube ich nicht. Also, ich muss hier leider sagen, wie bei der Vorspeise, kann ich mich hier nicht entscheiden und ich sage hier 4-4.
2: 4-4.
0: Okay. Aber auch damit kann man leben, unterm Strich, ne? Ist ja in Ordnung.
2: Definitiv. Wo machen wir weiter? Patricia, hast du eine Entscheidung?
3: Ich habe mich entschieden, genau. Ich bin hier beim Team Basketball.
0: Oh. 5 Punkte für Basketball?
3: Ja, das ist irgendwie im Gesamtkonzept, finde ich das schöner. Hier die Creme noch zusätzlich. Das ist schön fluffig, aber ein bisschen trockener wie das karamellisierte. Ja.
0: Wie viele Punkte gibt es denn für Volleyball?
3: Ja, ich würde fast 3 geben.
0: Oh, da wird es hier nochmal richtig spannend. 3 Punkte für Volleyball.
2: Eieiei. Also jetzt, Stefan, du bist das Zünglein an der Waage. Das
0: Stefan, jetzt musst du. Du kannst hier nur Feinde machen hier.
6: Beide Teams bekommen von mir 5 Punkte.
2: Hi, okay, alles klar. Also jetzt muss ich hier rechnen, oder wie? Habt ihr
0: jetzt
2: alle im Kopf mitgemacht? Also, wir haben jetzt für die Volleyballer, haben jetzt nochmal 12 Punkte bekommen. Und für die Basketballer sind es 14. Die Differenz sind 2. Wir hatten ja 2 Punkte Vorsprung für Volleyball. Das heißt, 3 Punkte Vorsprung für die Volleyballer. Deswegen gewinnen die mit einem einzigen Punkt Vorsprung.
0: Kräftigen Applaus.
2: Großen Applaus für euch. Ich halte mal das Mikrofon hier zu den Gewinnern. Und frage, Liv, seid ihr zufrieden?
8: Auf jeden Fall.
2: Mega. Bruno. Ganz kurzes Fazit, hat gut geklappt heute.
5: Ja, ich habe wirklich nicht gedacht, dass ich als Gewinner hier rausgehe mit unserem Team, aber wir haben alles gegeben, wie gesagt, besser geht's nicht. Ich muss natürlich jetzt auch, weil vieles erklärt wurde, wir hatten keine Sahne mehr, wir konnten diesen Schaum nicht mehr machen. Uns ist eben aufgefallen und haben versucht, das noch ein bisschen mit einem langgezogenen Strich hinzubekommen, aber... Wir haben die Augenmerkmale auf den Kaiserschmarrn getan und das hat, glaube ich, schon funktioniert.
2: Aber hauchdünn gewonnen und super Ergebnisse möchte ich nochmal unterstreichen von beiden Teams. Matthias steht bei Noel am Mikro.
0: Ja, ich gucke so ein bisschen in leere Gesichter, muss ich sagen. Wie ist das in der Kabine bei euch, wenn ihr verliert?
9: War ziemlich still, ehrlich gesagt. Ähnlich wie hier.
0: Matthias?
4: Bei uns ist es nicht still. Es gibt so eine kleine Geschichte von Konstantin und mir, wenn bei uns mal ein Essen nicht gelingt, dann schauen wir uns an, sagen, schau nicht so schön aus und dann greifen wir wieder an.
0: Naja, was heißt nicht gelungen? Also ihr habt knapp mit einem Punkt verloren, das Essen war trotzdem super.
4: Man muss ja auch so sehen, ne? Der Bruno hat ein hartes Wochenende vor sich, ihr habt ein hartes Wochenende vor euch. Wir haben das für den Bruno gemacht.
0: Das war ein schönes Schlusswort. Für alle heute einen kräftigen Applaus. Es hat sehr viel Spaß gemacht.
2: Ja, vielen Dank euch allen, dass ihr dabei wart beim Küchenart-Kochduell, die 2. Ausgabe heute hier aus Freudenberg. Danke, dass ihr dabei wart. Ich bin Florian Rubens.
0: Und ich bin Noel Schäfer. Macht's gut.
2: Tschüss.

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1: Mit Lars Kosmehl, guten Tag. Ausländische Helfer sind zur Unterstützung bei den Sucharbeiten im Flutkatastrophengebiet in Nepal eingetroffen. Eine Rettungsmannschaft aus dem Nachbarland Indien sei vor Ort. Das sagte der nepalesische Außenminister Kanal in Kathmandu. Ein weiteres Team aus China werde bald erwartet. Nepals Regierung habe technische Unterstützung für die Such- und Rettungsarbeiten erbeten, sagte Kanal. Die Teams sollen bei der Suche nach Arbeitern helfen, die in Tunneln an Wasserkraftwerken entlang der von der Flut betroffenen Flüsse eingeschlossen sind. Bislang erreichten die Retter das Katastrophengebiet vor allem auf dem Landweg, weil das Gelände für Hubschraubereinsätze schwierig ist. Nach der Sturzflut im Himalaya ist die Zahl der Todesopfer allein in Nepal auf mehr als 600 gestiegen. Und jetzt weitere Meldungen in der Zusammenfassung. Bei einem russischen Drohnenangriff auf ein Munitionslager sind westlich der ukrainischen Hauptstadt Kiew mindestens 37 Menschen getötet worden. Wohnhäuser sowie ein Senioren- und Behindertenheim seien beschädigt worden, schrieb Präsident Zelensky bei Telegram. Nordrhein-Westfalen feiert seinen Landesgeburtstag an diesem Wochenende mit einem großen Bürgerfest. In der Innenstadt von Münster präsentieren sich viele Institutionen und Organisationen am sogenannten NRW-Tag. Am Vormittag eröffnete die stellvertretende Ministerpräsidentin Neubauer am Aasee zusammen mit Landtagspräsident Cooper und Münsters Oberbürgermeister Fuchs den Tag. Neubauer appellierte an die Besucher, sich für Meinungs- und Pressefreiheit, die Freiheit von Kunst und Kultur sowie gegen Diskriminierung und Rassismus einzusetzen. Bundesarbeitsministerin Baas hat die Sinnhaftigkeit der mit der Union vereinbarten Attestpflicht ab dem ersten Krankheitstag angezweifelt und Bedingungen für die Umsetzung gestellt. Sie werde die Vereinbarung nur umsetzen, wenn im Gegenzug Gesundheitsminister Lindemann weitere Regelungen vorlege, sagte sie den Zeitungen der Funke Mediengruppe. In Köln läuft gerade die Computerspielmesse Gamescom und die ist wohl auch interessant für den Auslandsgeheimdienst Deutschlands, den Bundesnachrichtendienst. Der will auf der Gamescom IT-Nachwuchs gewinnen. Die Behörde stellte an ihrem Messestand in Köln ein Upgrade eines Computerspiels vor, mit dem das Interesse an der Arbeit der Auslandsspione geweckt werden soll. Thomas Thunfeld über die Suche des Geheimdienstes.
2: BND-Legenden Operation Blackbox heißt das Spiel, bei dem die Gamer ein Datenpaket stehlen und in Sicherheit bringen müssen. Dabei müssen sie am Controller möglichst schnell Muster erkennen und reagieren. Entscheidend dabei höchste Konzentration. Gamer sind technikaffin und schlüpfen gerne in andere Rollen, so die Behörde. Und das macht sie für den BND interessant. Die Hoffnung, über das Spiel soll der Nachwuchs aus der Gaming-Szene Lust auf den BND-Job bekommen.
1: Und das waren die Nachrichten mit Lars Kosmehl.
3: Das Wetter. Das ist ein kannst du rausgehen, kannst aber auch drin bleiben. Wetter. Wir haben mal Sonne, mal Wolken, mal kommt ein bisschen Regen runter, aber nicht allzu wild. Dazu bis 26 Grad. Und morgen bleibt es ähnlich mittelgut. Paar Wolken unterwegs, mal mehr, mal weniger. Ab und zu mal ein bisschen nass und das Ganze bei bis 24 Grad.
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3: Es ist leider richtig gut was los. Wir starten mit zwei Autobahnsperrungen. Erstmal die A2 Dortmund Richtung Hannover, die ist dicht zwischen Bad Eilsen und Rehren nach einem Unfall. Und die A43 Wuppertal-Recklinghausen, da kommt ihr auch nicht durch. Auch da hat es einen Unfall gegeben. Da zwischen Bochum-Riemke und Herne-Eickel ist die Autobahn gesperrt. Staut sich auch an beiden Stellen sehr ordentlich. Also wenn ihr noch könnt, umfahren. Wenn nicht, haltet durch. Dann noch die Staus ab 17 Minuten Wartezeit. A3 Arnheim-Köln zwischen Oberhausen-Holten und Duisburg Wedau, 5 Kilometer, 23 Minuten. A57 Köln-Krefeld zwischen Kreuz-Meerbusch und Krefeld-Oppum, 3 Kilometer, knappe 20 Minuten. Und A61 Koblenz-München-Gladbach zwischen Rheinbach und Swisttal, 5 Kilometer, 17 Minuten. Gute Fahrt, kommt gut an.
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3: Sebastian Pulli hier am Samstag. Für die einen ist es ja das allerletzte Ferienwochenende nach 6 langen Wochen Freiheit, was ihnen da verzweifelt durch die Finger rinnt. Für die arbeitende Bevölkerung, oh, endlich wieder 2 Tage frei. Ist alles eine Frage der Perspektive. Zu welcher Gruppe ihr auch immer gehört, genießt es. Schönen Samstag.

0: Letzte Woche sind morgens auf den Straßen wieder große Schulranzen unterwegs mit sehr kleinen Erstklässlern vorne dran.
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0: Da wackeln ja die i-Dötzchen dann das erste Mal vielleicht auch ganz alleine zur Schule. Und Josef Weiß von der Deutschen Verkehrswacht sagt, als Eltern den Weg am besten vorher mal prüfen.
2: Das Schulwegtraining beginnt mit der Wahl des sichersten und besten Schulwegs. Also die Eltern sollten sich die Situation genau angucken. Wo sind gefährliche Stellen? Kann ich die umgehen?
0: Heißt, große Kreuzungen oder gefährliche Einfahrten gerne meiden, auch wenn der Schulweg dann vielleicht ein bisschen länger wird. Außerdem, sofern das jetzt noch geht, auch den Weg mal üben.
2: Wir raten 5 bis 10 Übungsgänge. Wenn die Eltern das noch vor den Sommerferien üben können, morgens im Berufsverkehr, unter Realbedingungen ist es natürlich besonders gut, weil da sieht man, was wirklich los ist in der Schulumgebung morgen.
0: Ja gut, nächstes Jahr fangen wir dann vor den Sommerferien an, aber für ein paar Übungsgänge reicht es ja auch jetzt noch. Hier Musik, da kann der die Kleine dann sehr, sehr stolz zu, das erste Mal

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Sebastian Pulli hier. So, haben wir schon Mittag gemacht? Oder haben wir noch Kaffeekuchen vor uns vielleicht? Paar Teilchen besorgt? So oder so gleich aus der Kategorie Das Auge ist mit Hungry Eyes. Naja, Eric Carmen gibt's gleich. Erstmal Michael Schulte. Schönen Samstag.

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0: Palma, schönen Samstag.
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0: Oh, hat's gerade geklingelt?
2: Leute, es das Festnetztelefon. Was? Wer ruft denn auf dem Festnetz an? Hä? Einfach auf dem Festnetz an. Festnetz!
0: Ja, das ist eine Gen Z-Influencerin, die wenig Verbindung fühlt zu diesem klingelnden Relikt. Und das geht aber den meisten von uns so, sagt eine aktuelle Umfrage vom Vergleichsportal Verifox. Nur noch 60% von uns telefonieren überhaupt jemals mit dem Festnetz. Habt ihr auch Reporter Stefan Rejek gesagt.
3: Wir haben eins, wir benutzen es aber fast kaum noch.
4: Wann habt ihr das letzte Mal Festnetz telefoniert?
5: Vor 4 Jahren? 5 Jahren?
6: Ja, bei mir auch 15 Jahre.
7: Ja. Gibt so 1-2 Leute, die uns ab und zu noch anrufen auf Festnetz. Alter Ü60.
3: Wenn unsere Eltern anrufen.
4: Woran denken Sie so als erstes beim Thema Festnetztelefon?
3: Dass ich mich nicht bewegen kann beim Telefonieren. Und eine Leitung nur, genau, Eltern nervten dann, hör auf zu telefonieren.
8: Ich sehe mich dann noch so im Flur stehen mit dem Kabel am Hörer dran und man konnte sich nicht setzen und war halt unbequem.
9: 20 Pfennig pro Einheit.
0: Und wenn Leute super viele Nullen in ihrer Nummer hatten, dann musste man die Wählscheibe immer so komplett einmal ganz rumdrehen und war dann schon direkt wütend, wenn die überhaupt erst abnahmen. Ja, ja, die mittelgute alte Zeit. Good old days jetzt, schönen Samstag.
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1: Mit Lars Kosmehl. Guten Tag. Die Bundesregierung sieht einem Medienbericht zufolge Russland hinter dem Drohnenvorfall in Leipzig. Berlin plane in den kommenden Tagen, Moskau offiziell für den versuchten Sprengstoff-Drohnenanschlag von Anfang August verantwortlich zu machen. Das berichten die Welt am Sonntag und das Portal Politico unter Verweis auf drei mit dem Vorgang vertraute Personen. Demnach sollen zeitgleich umfangreiche Maßnahmen angekündigt werden. Den Berichten zufolge geht es um eine Kombination von direkten Maßnahmen Deutschlands und neuer EU-Sanktionen. Daher sei die Ankündigung parallel zum EU-Außenministertreffen in Irland am Dienstag geplant. Bundeskanzler Merz könnte die Entscheidung aber auch vorziehen, heißt es. Am Abend des 4. August war am Flughafen Leipzig eine mit Sprengstoff beladene Drohne entdeckt worden. In ihrer Nähe befanden sich mehrere ukrainische Frachtflugzeuge. Jetzt weitere Meldungen in der Zusammenfassung. Die Zahl der Toten nach der verheerenden Flutkatastrophe im Himalaya ist auf mehr als 670 Menschen gestiegen. Außerdem werden nach Angaben der Behörden in Nepal und China rund 2500 Menschen vermisst, darunter hunderte Ausländer. Der iranische Präsident Pezeshkian hat eingeräumt, dass die US-Sanktionen gegen sein Land der Wirtschaft schadeten. Der Iran befinde sich in einer Kriegssituation und man müsse diese Kriegsbedingungen akzeptieren. Der Präsident sagte, die Exporte und Importe des Iran seien in den vergangenen Monaten um 25-35% zurückgegangen. Im westafrikanischen Niger haben aufständische Soldaten nach Angaben aus Sicherheitskreisen den Präsidentenpalast in der Hauptstadt angegriffen. Die Präsidialgarde habe den Angriff in der Hauptstadt Niamey zurückgeschlagen, hieß es. Die Militärregierung erklärte, sie bringe die Lage schrittweise wieder unter Kontrolle. Nach dem 5:1-Sieg der Bayern im Auftaktspiel gegen den VfB Stuttgart gestern Abend wird heute der erste Spieltag der Fußball-Bundesliga fortgesetzt. Insgesamt stehen 6 Spieler auf dem Programm, 5 davon sind mit NRW-Beteiligung. Thomas Thunfeld hat die Einzelheiten.
2: Neuling SV Elversberg hat mit Bayer Leverkusen gleich eine knackige Aufgabe zum Saisonauftakt zu lösen, immerhin aber zu Hause. Mitaufsteiger Paderborn muss nach Mainz, auch nicht gerade leicht. Vizemeister Borussia Dortmund ist im Heimspiel gegen den HSV klarer Favorit. Ähnlich wie Champions League-Teilnehmer RB Leipzig gegen Gladbach. Die Borussia gilt allerdings für einige Experten als möglicher Überraschungskandidat. Eher offen sein dürften die Spiele Union Berlin-Frankfurt und Köln gegen Hoffenheim.
1: Und das waren die Nachrichten mit Lars Kosmehl.
3: Das Wetter. Ist Wetter aus dem Mittelfeld, mal Sonne, mal Wolken, ab und zu mal ein bisschen Regen drin, hält sich aber in Grenzen. Maximal 26 Grad heute und morgen wird es dann erstmal noch eine Ecke wolkiger, meistens trocken, aber ab und zu kommt auch dann mal ein bisschen Regen runter. Ist aber nicht wild, bei bis 24 Grad.
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3: Die A2 bleibt weiter gesperrt. Es hat einen LKW-Unfall gegeben, da kommt ihr aktuell nicht durch. Und zwar ist es die A2 Dortmund-Hannover zwischen Bad Alsen und Rehren. Dann haben wir noch die Staus ab 10 Minuten Wartezeit. Fangen wir an auf der A3 Oberhausen-Köln. Aktuell zwischen Oberhausen-Lierich und Duisburg-Wedau 1 Kilometer 10 Minuten. A33 Bielefeld-Osnabrück zwischen Borkloh-Kloster-Ösede und Kreuz-Osnabrück-Süd 2 Kilometer 22 Minuten. Und A45 Hagen-Dortmund zwischen Kreuzhagen und Dortmund Süd. 7 Kilometer ist eine Viertelstunde obendrauf. Gute Fahrt, kommt gut durch.
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3: Sebastian Bulli hier und gleich gibt's die Kings of Leon mit Sex on Fire. Da geht's, glaube ich, darum, dass die Syphilis wieder zurück ist. Aber erstmal Tom Walker, Glockenbach, Home. Schönen Nachmittag.

0: Und auch aktuell läuft sie weiter, die größte Videospielemesse der Welt, mitten im Herzen von NRW in Köln.
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0: Heute und morgen noch Gamescom und Kollege Dominik Becker fragt da auch mal so die Gamer-Klischees ab. Und manchmal bestätigen die sich.
2: Hast du mal ein Date mit einer Frau abgesagt, weil du lieber zocken spielen wolltest?
3: Ja.
2: Nicht dein Ernst?
3: Doch. Ehrlich. Haben wir die Jungs verabredet abends zum Zocken? Dann hatte ich da mehr Bock drauf.
2: Was hat die Frau gesagt?
3: Ja, war nicht so begeistert, ne?
4: Also ich muss gestehen, ich kann es halt schon verstehen, weil ich würde wahrscheinlich genau dasselbe tun.
2: Wurdest du so schon mal versetzt?
5: Ja, der Herr hat mich hier schon mal versetzt fürs Zocken, ja.
2: Lächelt man das weg oder ist man da sauer?
5: Sowohl als auch, ja. Ich finde es auch ein bisschen unattraktiv.
0: Oh, unattraktiv, das ist natürlich ein sehr mächtiger Hebel, die Aussage, ne? Die Schweinchen in Minecraft, die würden sowas niemals behaupten. So, jetzt für alle, die noch speichern müssen, Save Tonight. Eagle-Eyed Cherry. Schönen Samstag euch, viel Spaß noch auf der Gamescom.

Sebastian Pulli hier und jetzt im Spätsommer kommen die Kollegen ja so langsam wieder rein zu uns, ne? Die Spinnen. Ein Bekannter hat jetzt erzählt, er wäre wohl tatsächlich im eigenen Haus von einer Nosferatu-Spinne gebissen worden. Sie hätte wohl in seinem Duschhandtuch gesessen und als er sich dann mit ihr praktisch abgeschrubbt hat, da hat sie dann wohl zugebissen. Falls wer fragt, er hat sich nicht in Spider-Man verwandelt. Noch nicht. Jetzt für alle Nosferatu-Spinnen, die schon ungeduldig vor unseren Türen sitzen. 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

0: Katy Perry mit einem der, ich zitiere hier mal Google, schätzungsweise 40 Enkel von Bob Marley, Skip Marley.
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0: Falls ihr noch was Schönes sucht, um die Ferien ausklingen zu lassen, morgen Abend, es ist ja aktuell großer 80. NRW-Geburtstag in Münster, wird gefeiert übers ganze Wochenende und morgen Abend gibt's da eben in dem Rahmen das große XXL Comedy Camp. Ab Herbst dann auch wieder regelmäßig unterwegs in NRW, da läuft dann die Tour, auch mit ihr hier.
2: Stell dich in einem Satz vor, aber bitte so, als würdest du dich auf einer Dating-App beschreiben.
3: Hallo, mein Name ist Ingrid Kühne, ich bin die Humorbeauftragte von Niederrhein und mich mit einem Satz zu beschreiben ist ganz einfach, help me getten. Und du wirst denken, was hab ich all die Jahre bloß ohne dich gemacht?
2: Welcher Comedy-Kollege hat das Potenzial zum Dschungelkönig?
3: Thorsten. Thorsten wird sie alle mit seiner stoischen Ruhe verrückt machen. Thorsten Schreiter, Dschungelkönig, hör mal, hundertprozentig.
2: Deine ersten Bühnenauftritte in nur einem Wort.
3: Prägend.
2: Was sollten wir auf gar keinen Fall über dich erzählen?
3: Alles. Ihr dürft alles über mich erzählen. Weiß sowieso jeder alles. Gibt keine Geheimnisse von mir, glaube ich.
2: Beende den Satz. Wer sich kein Ticket fürs Comedy-Camp holt?
3: Ja, selber schuld. Wer nicht kommt, hat frei. Und ich sage immer so, wer Spaß am Lachen und Spaß an der Gesellschaft hatte und einen richtig geilen Abend haben will, ja, der hat sowieso schon längst ein Ticket.

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0: bin Babette Büchner. Die Rettungsteams in Nepal und China kämpfen sich weiter durch das Katastrophengebiet. Die Zahl der Toten ist inzwischen auf mehr als 600 gestiegen. Mehr als 2500 Menschen gelten weiterhin als vermisst. In Nepal sind inzwischen auch ausländische Helfer eingetroffen.
1: Das Ausmaß der Katastrophe ist weiter noch schwer abzuschätzen. Am Beispiel des nepalesischen Orts Devigat in der an Tibet grenzenden Provinz Bagmati zeigt sich jedoch überdeutlich die tiefe Spur der Verwüstung. Der größte Teil des Orts versinkt in einem Meer aus grauem Schlamm und Trümmerteilen. Fast sämtliche Häuser des Orts, wo früher bis zu 1500 Menschen wohnten, sind jetzt praktisch unbewohnbar. Aus Nepal, Dirk Gotter.
0: Kommt die Pflicht zur Krankschreibung ab dem ersten Tag? Bundesarbeitsministerin Bärbel Baas zweifelt jetzt an den Koalitionsplänen. Sie sagte den Funke-Medien, sie sei zwar koalitionstreu, aber man solle sich schon noch mal fragen, ob das sinnvoll sei.
2: Der Pflicht zur Krankschreibung ab dem ersten Tag habe die SPD nur zähneknirschend zugestimmt, obwohl die Partei sie inhaltlich für falsch hält, sagte Baas. In der Union gibt es jedoch keine Bereitschaft, das Thema noch einmal neu zu verhandeln. Dazu habe die Koalition eine Vereinbarung getroffen, die nun flexibel und praxistauglich gestaltet werden müsse, heißt es aus der CDU-CSU-Fraktion. Dauerkakophonie bringe weder das Land noch die Koalition nach vorne, sagte etwa der Chef des CDU-Arbeitnehmerflügels Radke dem Kölner Stadtanzeiger. Aus Berlin Dirk Zeitler.
0: Bei einem russischen Drohnenangriff auf ein Munitionslager gestern Abend sind in der Nähe der ukrainischen Hauptstadt Kiew mindestens 37 Menschen getötet worden. Es gibt außerdem viele Verletzte. Fast 400 Menschen wurden aus dem Umfeld des Unglücksorts evakuiert. Eigentlich soll in der Nähe von Wohngebieten keine Munition gelagert werden. Deshalb ermittelt nun die Staatsanwaltschaft. Und zum Fußball. In einer packenden Zweitligapartie hat Wolfsburg seinen zweiten Auswärtssieg gefeiert. Gegen Karlsruhe stand es am Ende 5:2. Den ersten Sieg in der neuen Saison gab es für Greuther Fürth mit einem 4:3 gegen Energie Cottbus. Und einen Befreiungsschlag hat auch Heidenheim geschafft. Die Mannschaft besiegte Dynamo Dresden mit 5:3. Und das waren die Nachrichten mit Babette Büchner.
3: Das Wetter.
4: Das ist ein kannst rausgehen, kannst aber auch drin bleiben. Wetter, wir haben mal Sonne, mal Wolken, mal kommt ein bisschen Regen runter, aber nicht allzu wild. Dazu bis 26 Grad. Und morgen bleibt's ähnlich mittelgut. Paar Wolken unterwegs, mal mehr, mal weniger. Ab und zu mal ein bisschen nass und das Ganze bei bis 24 Grad.
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4: Gut was los an diesem letzten Ferienwochenende. Einmal die Staus ab 9 Minuten Wartezeit. A1 Osnabrück-Münster zwischen Kreuz Lotte-Osnabrück und Münster-Nord. 9 Kilometer, 9 Minuten. A4 Olpe-Köln zwischen Gummersbach und Bielstein. 2 Kilometer, auch da 9 Minuten. A45 Hagen-Dortmund zwischen Kreuzhagen und Dortmund-Süd. 6 Kilometer, eine Viertelstunde. Und A52 Düsseldorf-Mönchengladbach zwischen Karst-Nord und Schiefbahn. 3 Kilometer, Stau, eine knappe halbe Stunde mehr. Ja, komm gut durch.
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4: Sebastian Pulli hier am letzten Ferienwochenende. Vielleicht doch noch mal schnell den Turnister auf das klassische vergessene Pausenbrot überprüfen, was da jetzt seit 6 Wochen drin liegt. Das hat sich inzwischen vielleicht so weit entwickelt, das muss nächste Woche selber eingeschult werden. Genießt die letzten 2 Tage. Schönes Wochenende euch mit Malik Harris. Ah.

0: wahrscheinlich zu dem Zeitpunkt ein bisschen einen ähnlichen Wert gehabt wie das erste Auto. Wir können uns doch wahrscheinlich alle noch erinnern an unseren allerersten Tornister.
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0: Die werden wieder präsentiert nächste Woche von hoffentlich stolzen Schulkindern. Wir haben uns mal den Tornistermarkt angeguckt und da hat sich inzwischen sehr viel getan seit, weiß ich nicht, den großen Amigo gegen Scout-Kriegen der frühen 90er Jahre. Peter Emich kennt sich aus, der hat einen Schulranzenladen und einen TikTok-Account dazu mit 20.000 Followern.
2: Es gibt nicht mehr so die festen Bilder, wie es vielleicht früher war, sondern es gibt jetzt Grundfarben, Grundmuster und die Kinder können sich das dann über die 4 Jahre individualisieren. Also es gibt Kletzbilder oder es gibt Magneten, die man drauf machen kann. Wenn der Dino dann nicht mehr gefällt, sondern irgendwann die Prinzessin oder der Schmetterling, kann man das genauso individualisieren, wie man das möchte.
0: Auch der Dino gefällt doch auch noch mit Ü40. Ist noch mehr bei beim modularen Tornister.
2: Da ist dann ein gefülltes Federmäppchen schon mit Stiften drin, ein Tourenbeutel und dann eben noch dieses Motivpaar, sei es aus Klettbildern oder Magneten.
0: Es klingt fantastisch, kostet aber auch leider stolze 280 Euro, so ein modularer Tornister. Dafür muss dann am Ende aber auch ein 1er-Abi drin sein, mindestens. Schönen Schulstart nächste Woche. Erstmal schönes Wochenende. Oh.

Sebastian Pulli hier und jetzt haben wir eine Hip-Hop-Gruppe aus Finnland. Hip-Hop aus Finnland klingt ähnlich passend wie Death Metal von Sylt, aber funktioniert sehr, sehr gut und die 90er-Fraktion, die wird's vermutlich sehr, sehr freuen. Das sind die

0: Tag geht zusammen mit der Schule auch das hier los.
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0: bin Babette Büchner. In Nepal sind ausländische Helfer zur Unterstützung bei den Sucharbeiten im Flutkatastrophengebiet eingetroffen. Gelandet sei schon eine Rettungsmannschaft aus Indien, hieß es aus dem Außenministerium. Ein weiteres Team aus China werde bald erwartet. Die Zahl der Toten ist inzwischen auf mehr als 600 gestiegen. Mehr als 2500 Menschen gelten weiterhin als vermisst. Bundesarbeitsministerin Bärbel Baas zweifelt offen an der von der Koalition geplanten Pflicht zur Krankschreibung ab dem ersten Tag. In einem Interview mit den Funke-Medien warnte sie, dass es bei einem leichten Infekt durch die Neuregelung eine ganze Woche Krankschreibung geben könnte.
1: Der Pflicht zur Krankschreibung ab dem ersten Tag habe die SPD nur zähneknirschend zugestimmt, obwohl die Partei sie inhaltlich für falsch hält, sagte Baas. In der Union gibt es jedoch keine Bereitschaft, das Thema noch einmal neu zu verhandeln. Dazu habe die Koalition eine Vereinbarung getroffen, die nun flexibel und praxistauglich gestaltet werden müsse, heißt es aus der CDU-CSU-Fraktion. Dauerkakophonie bringe weder das Land noch die Koalition nach vorne, sagte etwa der Chef des CDU-Arbeitnehmerflügels Radke dem Kölner Stadtanzeiger. Aus Berlin Dirk Zeitler.
0: Norwegen trauert. Auch am Tag nach dem Tod von König Harald V. ist auf den Straßen der Hauptstadt Oslo eine bedrückende Atmosphäre zu spüren. Mit dem Tod seines Vaters wurde dessen Sohn Håkon zum König. Jetzt folgt die erste öffentliche Rede des neuen Monarchen.
2: Am Abend überträgt das norwegische Fernsehen die Rede von König Håkon dem 8. Dabei soll es vor allem um seinen Vater gehen. Eine solche Ansprache hatte auch König Harald nach dem Tod seines Vaters gehalten. Für Håkon eine schwierige Aufgabe. Trotz der eigenen Trauer wartet viel Arbeit auf den neuen Monarchen. Währenddessen strömten den ganzen Tag über Menschen mit Blumen in den Händen zum Schlossplatz. Hier wird gerade deutlich, wie sehr Harald seinem Volk am Herzen lag. Aus Oslo, Julia Weschenbach.
0: Und zum Sport. In der zweiten Fußball-Bundesliga hat Wolfsburg seinen zweiten Saisonsieg gefeiert. Gegen Karlsruhe stand es am Ende 5:2. Den ersten Sieg in der neuen Saison gab es für Greuther Fürth mit einem 4:3 gegen Energie Cottbus. Und einen Befreiungsschlag hat auch Heidenheim geschafft. Die Mannschaft besiegte Dynamo Dresden mit 5:3. Und das waren die Nachrichten mit Babette Büchner.
3: Das Wetter.
4: Ist Wetter aus dem Mittelfeld, mal Sonne, mal Wolken, ab und zu mal ein bisschen Regen drin, hält sich aber in Grenzen. Maximal 26 Grad heute und morgen wird es dann erstmal noch eine Ecke wolkiger, meistens trocken, aber ab und zu kommt auch dann mal ein bisschen Regen runter. Ist aber nicht wild, bei bis 24 Grad.
5: NRW Verkehr.
4: Relativ voller Samstag, einmal die Staus ab 11 Minuten. A3 Frankfurt-Köln zwischen Siebengebirge und Kreuzborn-Siegburg, 5 Kilometer, 11 Minuten. A3 Arnheim-Köln zwischen Oberhausen-Holten und Duisburg-Wedau, 4 Kilometer, ist eine Viertelstunde obendrauf. A45 Hagen-Dortmund zwischen Kreuzhagen und Dortmund-Süd sind 7 Kilometer, 13 Minuten. Und A59 Duisburg-Dienstlaken, da haben wir zwischen Duisburg-Warnheimer Ort und Meiderich 5 Kilometer, sind 20 Minuten obendrauf. Eine gute Fahrt.
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4: Sebastian Pulli hier. So, was machen wir mit dem letzten Ferienwochenende? Liegen zum Beispiel würde ich vorschlagen. Ist immer ganz hervorragend. Wir hätten auch noch einen guten Streaming-Tipp dafür, den ihr beim Liegen gucken könnt. Da wird's noch besser. Gibt's gleich hier in dieser halben Stunde. Bis dahin auch weiter gerne wenig bewegen. Zu den Ex-Ambassadors zum Beispiel. Schönen Nachmittag euch. Macht euch noch einen schönen Samstag.

0: machen wir Sofa heute Abend. Einen guten Film dazu hätten wir.
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0: Und zwar ganz neu auf Netflix, heißt Der Kinderflüsterer.
2: Wenn er dein Fenster offen weiß, wird der Klopfen dran ganz leis. Denn jedes Kind, das einsam ist, das holt der Flüsterer gewiss.
0: Filmexperte Jörg Albrecht, also es wird offenbar unheimlich.
3: Ja, klingt gruselig, der Kinderreim. Wie aus einem Märchen. Allerdings erwartet dich bei Der Kinderflüsterer kein Horrorfilm, sondern ein Thriller über einen Serienkiller. Vorlage ist ein Roman des britischen Krimi-Autors Alex North.
4: Erst am Leben, das ist das Wichtigste.
5: Ja, aber wie lange noch?
3: Das fragt sich Tom, der völlig verzweifelt ist, nachdem sein kleiner Sohn Jake spurlos verschwunden ist. Obwohl Tom vor vielen Jahren mit seinem Vater Pete gebrochen hat, nimmt er jetzt Kontakt zu ihm auf. Denn Pete war früher nicht nur Polizist, er hat damals auch einen Kindermörder zur Strecke gebracht. Und dessen Verbrechen weisen erschreckende Parallelen zu Jakes Verschwinden auf.
4: Das war vor 30 Jahren. Er sitzt lebenslänglich.
5: Aber wie? Kann er denn wieder morden?
3: Sieht also so aus, als ob es einen Nachahmungstäter gibt.
0: So, die Synchronstimme, ne, hier vom Ex-Polizisten haben wir wahrscheinlich alle erkannt, das ist Robert De Niro.
3: So ist es, mehr als 50 Jahre ist Christian Brückner jetzt schon De Niros deutsche Stimme. Beide sind auch gleich alt, das heißt De Niro ist gerade 83 geworden. Brückner wird es im Oktober. Jetzt in Der Kinderflüsterer spielt De Niro den Vater von Adam Scott, der gerade mit der schrägen Serie Severance Erfolge feiert.
6: Ich brauch dich, um meinen Jungen zu finden.
3: Richtig gut übrigens, dass man diesen Stoff nicht auf 6, 7, 8 Serienfolgen gestreckt hat, sondern das Ganze ein knapp zweistündiger Spielfilm geworden ist. Der Kinderflüsterer ist ein solider, spannender Thriller.
0: Also Daumen hoch von unserem Filmexperten. Der Kinderflüsterer ist neu auf Netflix, wenn ihr sagt, ich möchte mein Kind am Montag einfach mit ein bisschen mehr Panik in die Schule schicken. Ganz viel Spaß.
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Sebastian Pulli hier. Wir arbeiten jetzt schon mal weg den Sonntagsgottesdienst. Wir haben immerhin eine Orgel da. Reicht vielleicht schon, um die Seele zu retten. Der Pastor ist so mittelseriös. Das ist David Guetta zusammen mit Jennifer Lopez.

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0: Köln, Weltstadt des Reggae. Röggelchen und Rastafari, Marihuana und Milovic.
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0: Ja, passt vielleicht beim ersten Eindruck eher mittelgut zusammen, Köln und Reggae. Aber daher kommt ja einer der größten europäischen Reggae-Musiker überhaupt. Und der hat jetzt ein ganz neues Album raus. Es geht natürlich um Gentleman.
2: Ich war so vor Beginn, als ich angefangen habe, an dem Album zu arbeiten, habe ich gemerkt, irgendwie war ich nicht so inspiriert oder motiviert. Ich habe gedacht, es schleicht sich jetzt so eine Wiederholung ein. Die Textzeile habe ich schon gesungen, die Melodie gab es auch schon mal. Und dann kam tatsächlich irgendwann der Gedanke, vielleicht hat sich es irgendwann mal ausgegentlemannt, ne, nach 30 Jahren. Es kann ja sein, dass man irgendwann nicht mehr in verrauchten Backstage-Räumen abhängen will und so. Also ich genieße dieses Performance-Ding noch total, unterwegs zu sein mit der Band und so. Aber neue Songs zu schreiben, das war auf einmal irgendwie eine komische Phase, die ich so noch nicht kannte.
0: Ja, kleine Flaute, aber die Inspiration ist dann wiedergekommen und das Endergebnis ist ein sehr frisches, heißt Gratitude, das Album, Dankbarkeit, und wir hören die erste Single. Zusammen mit einem anderen Kollegen, den wir kennen aus dem besten Mix.
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0: bin Babit Büchner. Bundesarbeitsministerin Bärbel Baas zweifelt offen an der von der Koalition geplanten Pflicht zur Krankschreibung ab dem ersten Tag. Das kommt in der Union nicht gut an. Der Chef des CDU-Arbeitnehmerflügels Dennis Radke sagte dem Kölner Stadtanzeiger, was man gemeinsam entscheide, sollte man auch gemeinsam vertreten. In einem Interview mit den Funke-Medien hatte Baas davor gewarnt, dass es bei einem leichten Infekt durch die Neuregelung gleich eine Krankschreibung für eine ganze Woche geben könnte. Die islamistischen Taliban haben vorübergehend weiteres Personal nach Deutschland geschickt. Es soll dabei unterstützen, mehr Ausreisepflichtige nach Afghanistan abzuschieben.
1: Dafür müssen Dokumente ausgestellt werden, die de facto Regierung anerkennt, heißt es dazu aus dem Auswärtigen Amt. Dafür müssen neben ausreichend Personal auch die technischen Voraussetzungen bestehen. Um diese zügig zu schaffen, ist jetzt kurzzeitig ein technisches Unterstützerteam eingereist. Kritiker etwa aus den Reihen der Grünen bemängeln, dass die Bundesregierung praktische Zugeständnisse macht, um Abschiebungen zu ermöglichen, obwohl sie die Taliban-Regierung nicht anerkennt. Aus Berlin, Dirk Zeitler.
0: Die Rettungsteams in Nepal und China kämpfen sich weiter durch das Katastrophengebiet. Die Zahl der Toten ist inzwischen auf mehr als 600 gestiegen. Mehr als 2500 Menschen gelten weiterhin als vermisst.
2: Das Ausmaß der Katastrophe ist weiter noch schwer abzuschätzen. Am Beispiel des nepalesischen Orts Devigat in der an Tibet grenzenden Provinz Bagmati zeigt sich jedoch überdeutlich die tiefe Spur der Verwüstung. Der größte Teil des Orts versinkt in einem Meer aus grauem Schlamm und Trümmerteilen. Fast sämtliche Häuser des Orts, wo früher bis zu 1500 Menschen wohnten, sind jetzt praktisch unbewohnbar. Einige Bewohner kommen von ihren Schutzunterkünften und versuchen, ihr Hab und Gut in ihren teils zerstörten Häusern zu retten. Aus Nepal, Dirk Otto.
0: Und zum Sport. Neuling Elversberg hat einen furiosen Start in die erste Fußball-Bundesliga hingelegt. Die Mannschaft gewann gleich zum Auftakt mit 3:2 gegen Bayer Leverkusen. Außerdem spielten Leipzig, Mönchengladbach 3:0, Mainz, Paderborn 0:0, Union Berlin, Frankfurt 3:3 und Köln, Hoffenheim 3:2. Und das waren die Nachrichten mit Babette Büchner.
3: Das Wetter. Wir gehen mit Temperaturen um die 20 Grad in den Samstagabend. Dazu viele Wolken, manchmal Regen und teils kräftiger Wind. So bleibt es auch in der Nacht. Dann gehen die Werte runter auf 15 Grad. Morgen geht es mit vielen Wolken los. Die lockern im Laufe des Tages aber auf. Regen gibt es nur ganz selten und kurz. Dazu 21 bis 24 Grad. Montag kommen aber die nächsten Regen- und Gewitterschauer, teilweise auch mit Sturmböen.
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3: Und hier kommen die Staus mit den längsten Wartezeiten. A3 Oberhausen Richtung Köln zwischen Oberhausen-Lierich und Duisburg-Wedau 2 Kilometer Stau, macht ein Plus von 12 Minuten. A33 Bielefeld-Osnabrück zwischen Künsebeck und Halle-Westfalen 1 Kilometer Stau, 40 Minuten Zeitverlust. Auf der A40 Dortmund-Essen, da dauert es zwischen dem Kreuz Bochum und dem Dreieck Bochum-West 12 Minuten länger. Es gibt einen 5 Kilometer Stau. Und A45 Hagen-Dortmund zwischen Kreuz Hagen und Westhofener Kreuz 4 Kilometer Stau, ein Plus von 11 Minuten.
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3: Kennt ihr eine Twin-Single? Also eine Zwillings-Single? Nee? Pech gehabt. Nee, Quatsch. Ich lasse euch nicht umsterben. Katy Perry hat neue Musik. Und das ist eben so eine Twin-Single. Das ist quasi Teil 2 von ihrem Hit Band Aid. Die gehören wie so Zwillinge irgendwie zusammen. Und wir hören gleich rein um 17:45. Patrick Rickert hier. Schönes Wochenende euch.

Das ist Nostalgie aus den 90ern von La Bouche. Sweet Dreams. Und wenn ich den neuen Song von Katy Perry mit einem Wort beschreiben müsste, würde ich auch sagen Nostalgie. Der Sound erinnert nämlich sehr an Katy Perrys legendäre Hits der 2010er.

0: Und noch was Besonderes gibt's am neuen Song. Er ist eine Twin-Single, also eine Zwillings-Single. Das heißt, er knüpft thematisch an ihre letzte Single an. Das war ja Band-Aids. Da ging's noch um den Herzschmerz einer zerbrechenden Beziehung. Und jetzt gibt's eben sozusagen Teil 2, Watch It Burn. Da hat Katy Perry sich davon gelöst und sich stattdessen für die Liebe am Leben und an sich selbst entschieden.
1: I wrote 2 songs, Band-Aids and Watch It Burn. And I was terrified of putting Watch It Burn out. I was a little scared of putting Band-Aids out because they're so honest and they really tell a lot about my story. And I was like, I'm never putting this out. And cut to now, I'm putting it out.
0: Also sie hat 2 Songs geschrieben, Band-Aids und Watch It Burn, und dachte, sie würde die Songs niemals veröffentlichen, weil sie einfach so viel von ihr preisgeben. Umso glücklicher sind wir natürlich, dass sie doch beide Songs rausgebracht hat. Und den neuen, den spielen wir jetzt. Watch It Burn von Katy Perry.
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Ja, ich weiß, wir sind im Jahr 2026, aber kennt ihr noch MySpace? Da haben in den 2000ern viele Musikerinnen und Musiker ihre Songs hochgeladen, um ja bekannt zu werden. Und eine der ersten, die es dank des Internets und dank MySpace geschafft hat, war Adele. Ein Label entdeckte sie da und zack, Plattenvertrag und berühmt. Und hier kommt Adele mit Someone Like You. Ich bin Patrick Rickert. Ich wünsche uns ein schönes Wochenende.

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0: Das ist mal ein fantastisches Wochenende zum Mountainbiken. Ja, schön durch den Matsch fahren, toll. Also da ist nichts mit entspannter Radtour an diesem Wochenende, glaube ich. Aber trotzdem, wenn man auch bei dem Wetter fährt, man freut sich ja immer, wenn es bergab geht. Ne? Wenn es nicht gerade so krass ist wie beim Downhill-Mountainbike.
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2: Wer Downhill-Mountainbike fährt, braucht eigentlich keinen Helm. Ja, wenn du das machst, hast du ja schon den maximalen Nagel im Kopf. Wie schlimm soll es denn noch werden? Durch den Wald kacheln, über Felsen springen und dann mit bis zu 80 Stuckis Bäumen ausweichen. Da bist du bekloppt, aber fully. Ja. Kleiner Mountainbiker-Witz. Ich glaube, selbst mit einem wilden Bären in die Badewanne steigen ist ungefährlicher. Vor allem, früher haben Downhill ja nur so 20-Jährige gemacht, die es nicht besser wussten. Die Alten waren raus, weil für Downhill musste ja erstmal Uphill kommen. Aber dank elektrischer Trampelhilfe trittst du eine steile Schotterpiste mit 25 Sachen und einem Lächeln auf den Lippen hoch. Gut, Knochen brechen kannst du dir meistens eh nicht mehr, weil viele sind ja schon Titanersatzteile. Aber ich sage ehrlich, mir ist das alles zu wild. Wenn Downhill, dann nur mit dem Liegefahrrad. Ist bequemer. Auch der Abtransport ist leichter, wenn sich mal wieder das Schlüsselbein verabschiedet. Also immer dran denken, runter kommen sie alle. Aber mein Tipp, aufhören, bevor was passiert. Wer sein Rad liebt, der schiebt.
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0: Ich bin Babette Büchner. Noch immer ist unklar, wer hinter der Sprengstoffdrohne am Flughafen Leipzig-Halle steckt. Die Welt am Sonntag und das Portal Politico berichten jedoch, dass die Bundesregierung bald Russland dafür offiziell verantwortlich machen will. Darauf angesprochen sagte ein Regierungssprecher, man beteilige sich nicht an Spekulationen. Bundeskanzler Friedrich Merz hatte zuletzt in einem TV-Interview angekündigt, dass es bald eine Reaktion auf den Vorfall in Leipzig geben werde. Bundesarbeitsministerin Bärbel Baas zweifelt offen an der von der Koalition geplanten Pflicht zur Krankschreibung ab dem ersten Tag. In einem Interview mit den Funke-Medien warnte sie, dass es bei einem leichten Infekt durch die Neuregelung eine ganze Woche Krankschreibung geben könnte.
1: Der Pflicht zur Krankschreibung ab dem ersten Tag habe die SPD nur zähneknirschend zugestimmt, obwohl die Partei sie inhaltlich für falsch hält, sagte Baas. In der Union gibt es jedoch keine Bereitschaft, das Thema noch einmal neu zu verhandeln. Dazu habe die Koalition eine Vereinbarung getroffen, die nun flexibel und praxistauglich gestaltet werden müsse, heißt es aus der CDU-CSU-Fraktion. Aus Berlin Dirk Zeitler.
0: Norwegen trauert. Auch am Tag nach dem Tod von König Harald V. ist auf den Straßen der Hauptstadt Oslo eine bedrückende Atmosphäre zu spüren. Mit dem Tod seines Vaters wurde dessen Sohn Håkon zum König. Jetzt folgt die erste öffentliche Rede des neuen Monarchen.
2: Am Abend überträgt das norwegische Fernsehen die Rede von König Håkon VIII. Dabei soll es vor allem um seinen Vater gehen. Eine solche Ansprache hatte auch König Harald nach dem Tod seines Vaters gehalten. Für Håkon eine schwierige Aufgabe. Trotz der eigenen Trauer wartet viel Arbeit auf den neuen Monarchen. Währenddessen strömten den ganzen Tag über Menschen mit Blumen in den Händen zum Schlossplatz. Hier wird gerade deutlich, wie sehr Harald seinem Volk am Herzen lag. Aus Oslo, Julia Weschenbach.
0: Und zum Sport. Neuling Elversberg hat einen furiosen Start in die erste Fußball-Bundesliga hingelegt. Die Mannschaft gewann gleich zum Auftakt mit 3:2 gegen Bayer Leverkusen. Außerdem spielten Leipzig, Mönchengladbach 3:0, Mainz-Paderborn 0:0, Union Berlin, Frankfurt 3:3 und Köln-Hoffenheim 3:2. Und das waren die Nachrichten mit Babette Büchner.
3: Das Wetter. Heute Abend und heute Nacht gibt es immer wieder Regen, teilweise auch kräftige Sturmböen bei 18 bis 15 Grad. Der Sonntag wird aber schöner, die Wolken verziehen sich im Laufe des Tages, es bleibt meistens trocken, wenn was runterkommt, dann nicht viel, bei 21 bis 24 Grad. Der Montag ist dann aber wieder meistens bewölkt, verregnet und Gewitter ziehen auf und der nächste kräftige Wind ist auch im Anmarsch.
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3: Und hier kommen die Staus mit mindestens 5 Minuten Wartezeit. A3 Oberhausen-Köln zwischen Oberhausen-Lierich und Duisburg-Wedau 1 Kilometer Stau, 10 Minuten on top. A33 Bielefeld-Osnabrück zwischen Künsebeck und Halle-Westfalen 1 Kilometer Stau, da dauert es aber eine Viertelstunde länger. A44 Aachen-Mönchengladbach zwischen Alsdorf und Jülich-West 1 Kilometer Stau plus 10 Minuten. Dann die 52 Düsseldorf-Essen zwischen dem Kreuz Breitscheid und Essen-Kettwig 1 Kilometer Stau plus 5 Minuten. Und auf der A59 Duisburg Richtung Dienstlaken, da dauert es zwischen Duisburg-Zentrum und Meidrich 8 Minuten länger. Es gibt einen 2-Kilometer-Stau.
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3: Also wenn ich jetzt sagen würde, los Leute, Samstagabend, alle Mann jetzt tanzen, würdet ihr sagen, hä? Hat der sie noch alle? Aber wisst ihr, wenn CNC Music Factory das sagen, dann machen es wieder alle, ne? Na toll. Patrick Rickert hier, schönen Abend.

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0: Sehr gerne. Und hier sind die Hosen mit Unter den Wolken.

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1: Ich bin David Büchner. Wer steckt hinter der Sprengstoffdrohne am Flughafen Leipzig-Halle? Mehrere Medien des Springer Verlags berichten, dass die Bundesregierung bald Russland dafür offiziell verantwortlich machen will. Darauf angesprochen sagte ein Regierungssprecher jedoch, man beteilige sich nicht an Spekulationen.
2: Unter anderem die Bild berichtet, die Bundesregierung bereite ein umfangreiches Maßnahmenpaket gegen Moskau vor. Sie beruft sich auf mit dem Vorgang vertraute Personen. Die Bundesregierung werde bald die Urheberschaft des Angriffs abschließend feststellen, sagte Bundeskanzler Merz vor kurzem in einem TV-Interview. Die Urheber hybrider Angriffe würden dafür bezahlen. Doch noch ist es offenbar nicht so weit. Die mit Sprengstoff präparierte Drohne war Anfang August im Sicherheitsbereich des Flughafens zwischen ukrainischen Frachtmaschinen entdeckt worden. Aus Berlin, Dirk Zeitler.
1: Die Rettungsteams in Nepal und China kämpfen sich weiter durch das Katastrophengebiet. Inzwischen sind auch ausländische Helfer zur Unterstützung bei den Sucharbeiten eingetroffen. Die Zahl der Toten ist inzwischen auf mehr als 600 gestiegen. Der Zustand der geborgenen Leichen macht es dabei schwer, die Opfer zu identifizieren. Vor der Bestattung werden daher DNA-Proben genommen. Mehr als 2500 Menschen gelten weiterhin als vermisst. Die Isländer entscheiden heute in einem Referendum über die Wiederaufnahme von EU-Beitrittsgesprächen. Dabei deutet alles auf ein knappes Ergebnis hin.
3: Es ist 13 Jahre her, dass Island aus den Verhandlungen über einen Beitritt zur EU ausgestiegen ist. Ob die wieder aufgenommen werden, wird wohl eine sehr knappe Entscheidung sein. Letzte Umfragen sprechen von einer hauchdünnen Mehrheit für neue Verhandlungen. Denn der Insel im Nordatlantik geht es wirtschaftlich nicht gut und es gibt Sorgen um die künftige Sicherheit, ganz ohne eine eigene Armee. Aber es gibt auch Bedenken, den lebenswichtigen Fischfang der EU-Kontrolle zu unterwerfen. Aus Brüssel, Dieter Ebeling.
1: Und zum Fußball. Traumstart für Bundesliga-Neuling Elversberg. Die Mannschaft gewann zum Auftakt der Saison mit 3:2 gegen Bayer Leverkusen. Für Mitaufsteiger Paderborn gab es gegen Mainz ein 0:0. Außerdem spielten Leipzig, Mönchengladbach 3:0, Union Berlin, Eintracht Frankfurt 3:3 und Köln-Hoffenheim 3:2. Und das waren die Nachrichten mit Babette Büchner.
4: Das Wetter. Die Abendstunden bleiben bewölkt, manchmal verregnet und teilweise sehr windig. Erst mitten in der Nacht zieht der Regen ab, dazu 18 bis 15 Grad. Morgen startet der Tag erstmal bewölkt, aber je später der Sonntag, desto schöner wird er, auch mal mit Sonne und nur selten mit kurzen Regenschauern. Das Ganze bei 21 bis 24 Grad. Montag dann wieder mehr Regen, teilweise Gewitter und Sturmböen.
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4: Und hier sind die Staus mit den längsten Wartezeiten. A3 Oberhausen-Köln zwischen Kreuz Kaiserberg und Duisburg-Wedau 1 Kilometer Stau, 7 Minuten on top. A4 Köln-Olpe zwischen Bielstein und Gummersbach 1 Kilometer Stau, rechnet da mal mit 5 Minuten Zeitverlust. A33 Bielefeld-Osnabrück zwischen Steinhagen und Halle-Westfalen gibt es 2 Kilometer Stau, Zeitverlust aber 50 Minuten. Und A59 Duisburg-Dienstlaken zwischen Duisburg-Zentrum und Meiderich 1 Kilometer Stau, nach 5 Minuten seid ihr da aber durch.
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4: Samstagabend, wir schalten in den Partymodus jetzt mit Rosilla. Hier ist Everybody's Free. Patrick Rickert, mein Name. Schönes Wochenende. Yeah.

Skyline Be Devotion am Samstagabend, also beim Fertigmachen für die Party läuft Spacer aus den 80ern. Wir kommen jetzt zu einem Hit aus einer französischen Geisterserie. In den 70ern lief Belphegor, das hier war die Titelmelodie. Klingt schon nach Spuk, ne? In der Serie ging es um einen ägyptischen Geist, der im Louvre sein Unwesen treibt. Und die Hip-Hopper vom Wu-Tang-Clan haben aus dieser Titelmelodie einen Hit gemacht. Gravel Pit. Spiele ich uns jetzt. Damit euch ein schönes Wochenende. 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

Und hiermit haben sich die New Kids on the Block in den Teenie-Band-Himmel katapultiert. Step by Step. Ich bin Patrick Rickert. Schönes Wochenende. 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

0: 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Der Tabellenführer der alten Saison ist auch schon wieder Tabellenführer der neuen Saison.
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0: Gut, es ist auch erst Spieltag 1. Seit gestern läuft die Fußball-Bundesliga wieder. Den Auftakt haben die Bayern mit 5:1 gegen Stuttgart gewonnen. Und deswegen haben die Bayern auch schon auf Tabellenplatz 1 übernachtet. Heute Nachmittag gab es weitere Spiele. Leipzig gegen Borussia Mönchengladbach 3:0. Mainz gegen Paderborn ist torlos 0:0 ausgegangen. Union Berlin gegen Eintracht Frankfurt 3:3. Der 1. FC Köln gewinnt 3:2 gegen Hoffenheim. Und der SV Elversberg gewinnt auch 3:2. Und zwar gegen Bayer Leverkusen. Und dann gab es gerade eben das Abendspiel in der Fußball-Bundesliga. Borussia Dortmund gegen den HSV. Und da hat der BVB gewonnen 2:0. Aber die Bayern bleiben trotzdem mindestens noch eine Nacht auf Tabellenplatz 1. Aber morgen gibt es ja auch noch Spiele. Vielleicht ändert sich dann ja was. Morgen spielen noch SC Freiburg gegen Werder Bremen und Augsburg gegen Schalke.

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1: Ich bin David Büchner. In seiner ersten Rede als neuer norwegischer König hat Håkon der VIII. Sich mit berührenden Worten an seinen gestorbenen Vater König Harald erinnert. Danke, dass du so ein guter Papa warst, sagt er in einer Ansprache im Fernsehen und Radio. Mit Blick auf seine neuen Aufgaben kündigte er an, gemeinsam mit seiner Frau immer zu versuchen, die Lebenssituation unterschiedlicher Menschen zu verstehen. Er glaube an ein Norwegen, in dem es Platz für alle gebe. Die abschlagsfreie Rente nach 45 Beitragsjahren soll nach den Plänen der schwarz-roten Koalition abgeschafft werden. Offen ist jedoch noch ab wann. Bundesarbeitsministerin Bärbel Baas hat sich jetzt im Interview mit den Funke-Medien für eine Übergangsfrist von etwa 5 Jahren ausgesprochen.
2: Die Menschen müssen Zeit haben, ihre Lebensplanung anzupassen, meint Baas. Heißt, wer kurz vor der Rente steht und damit rechnet, sollte nicht plötzlich mit einer neuen Regelung konfrontiert werden. Deshalb hält Baas 5 Jahre für einen guten Zeitraum für eine Übergangsfrist, bis die sogenannte Rente ab 63 dann gestrichen wird. Aus Berlin, Thomas Thonfeld.
1: Wer steckt hinter der Sprengstoffdrohne am Flughafen Leipzig-Halle? Mehrere Medien des Springer Verlags berichten, dass die Bundesregierung bald Russland dafür offiziell verantwortlich machen will. Darauf angesprochen sagte ein Regierungssprecher jedoch, man beteilige sich nicht an Spekulationen.
3: Unter anderem die Bild berichtet, die Bundesregierung bereite ein umfangreiches Maßnahmenpaket gegen Moskau vor. Sie beruft sich auf mit dem Vorgang vertraute Personen. Die Bundesregierung werde bald die Urheberschaft des Angriffs abschließend feststellen, sagte Bundeskanzler Merz vor kurzem in einem TV-Interview. Die mit Sprengstoff präparierte Drohne war Anfang August im Sicherheitsbereich des Flughafens zwischen ukrainischen Frachtmaschinen entdeckt worden. Aus Berlin, Dirk Zeitler.
1: Und zum Fußball. Borussia Dortmund ist mit einem souveränen Sieg in die Bundesliga-Saison gestartet. Die Mannschaft gewann gegen den Hamburger SV mit 2:0. Zuvor hatte Bundesliga-Neuling Elversberg Leverkusen mit 3:2 besiegt. Für Mitaufsteiger Paderborn gab es gegen Mainz ein 0:0. Außerdem spielten Leipzig Mönchengladbach 3:0, Union Berlin Eintracht Frankfurt 3:3 und Köln Hoffenheim 3:2. Und das waren die Nachrichten mit Babette Büchner.
4: Das Wetter. Heute Abend und heute Nacht liegen die Werte bei 18 bis 15 Grad. Dazu gibt es immer wieder Regen, manchmal auch kräftige Windböen. Der Sonntag wird schöner. Die Wolken verziehen sich im Laufe des Tages. Meistens ist es trocken. Regen gibt es nur örtlich und wenn auch nicht viel. Und dazu 21 bis 24 Grad. Montag dann wieder schlechter mit Regen- und Gewitterschauern und teils Sturmböen.
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4: Und hier hakt es noch auf den Straßen A1 Dortmund-Köln zwischen Wermelskirchen und Burscheid. 1 Kilometer Stau plus eine Viertelstunde. A3 Oberhausen-Köln zwischen Kreuz Kaiserberg und Duisburg-Wedau. 1 Kilometer Stau macht 5 Minuten on top. Und A59 Duisburg-Dienstlaken zwischen Duisburg-Zentrum und Meiderich. 1 Kilometer Stau, auch hier plus 5 Minuten.
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4: Samstagabend, 21 Uhr durch. Was soll ich nur tun? Auf der Couch liegen bleiben, doch noch aufstehen, rausgehen, mich erst noch fertig machen, dieser Stress. Hier ist eine kleine Entscheidungshilfe. Bleibt doch einfach zu Hause und macht eure eigene Küchenparty mit euch selbst. Dazu spiele ich die Musik, jetzt You Not Us und Daddy DJ Flipside. Könnt ihr auch wunderbar im Gammel-Outfit Party machen. Patrick Rickert hier.

0: Wir gehen mit Pitbull durch den Abend. Feel this moment. Jede Menge Partymusik haben wir für euch und dazu auch schräge Stories zu DJ Bobo zum Beispiel. Der war mal in den 90ern mit Michael Jackson auf Welttournee als Voract. Aber die beiden sind sich eigentlich nie begegnet, bis auf einmal in Moskau im Hotel. Beide standen vom Fahrstuhl und DJ Bobo wollte sich bei Michael Jackson bedanken, dass er ihn mit auf Tour genommen hat. Und raus kam von ihm nur ein Hi, how are you doing? Und Michael Jackson sagte Hi, how are you doing? Und das war's. Das war die ganze Unterhaltung. Dann ging's weiter mit peinlichem Schweigen. Also da haben die beiden sich wirklich nur Hi gesagt. Mehr war aus DJ Bobo nicht rauszukriegen. Aber hey, er hat Michael Jackson Hallo gesagt. Das kann, glaube ich, keiner von uns behaupten, oder? DJ Bobo spiele ich uns jetzt mit Everybody. Schönen Samstagabend.
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0: Wunderschönen Abend. Wir nehmen uns jetzt mal eine 90er-Hymne vor. The Verve, Bittersweet Symphony, die Melodie verfolgt einen einfach, oder? Einmal im Kopf für den ganzen Abend drin. Und diese Melodie lebt grundsätzlich weiter, denn zwei deutsche DJs haben vor ein paar Jahren aus diesem 90er-Rockhit eine Dance-Version gemacht. Frische Stimme dazu, fertig. Gampa und Dadoni mit Sängerin Emily Roberts und hier ist die Dance-Version von Bittersweet Symphony. Schönen Samstagabend euch!
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1: Ich bin Thomas Brockt. In seiner ersten Rede als neuer norwegischer König hat Håkon der Achte sich mit berührenden Worten an seinen gestorbenen Vater König Harald erinnert. Danke, dass du so ein guter Papa für meine Schwester Märtha und mich warst, sagte Håkon in einer Ansprache im norwegischen Fernsehen und Radio.
2: Viele Norweger dürften während der Rede Tränen in den Augen gehabt haben. Warm und gefühlvoll erzählt der neue Monarch von seinem gerade erst gestorbenen Vater. König Harald habe die Menschen zum Lachen gebracht, sei ein guter Zuhörer gewesen und habe es immer geschafft, dass alle sich wohlfühlen. Als Håkon seiner Mutter Königin Sonja zum Hochzeitstag gratuliert, den sie am Tag nach Haralds Tod allein begehen musste, bricht ihm kurz die Stimme weg. Auf den neuen König wartet nun eine große Aufgabe. Aus Oslo, Julia Weschenbach.
1: Rund 3000 Menschen werden nach der Flutkatastrophe im Himalaya noch vermisst, darunter mehrere Deutsche. Retter suchen unter schwierigsten Bedingungen im Schlamm. Inzwischen sind auch ausländische Helfer zur Unterstützung bei den Sucharbeiten eingetroffen. Die Zahl der Toten ist inzwischen auf mehr als 600 gestiegen. Mehr als 36 Jahre nach dem Mauerfall sehen viele Menschen noch einige Distanz zwischen Ost- und Westdeutschland. Dennoch stellen wenige die Wiedervereinigung in Frage. Das geht aus einer Umfrage des Instituts YouGov hervor.
3: Ungefähr zwei Drittel betrachten Mauerfall und Wiedervereinigung als Glücksfall für Deutschland, doch Unterschiede zwischen Ost und West bleiben spürbar. Die Aussage, seit der Wiedervereinigung sind die Deutschen zu einer Nation zusammengewachsen, lehnten 57% der Ost- und 45% der Westdeutschen ab. Zugleich denkt jeder Zweite in Ost und West, dass Unterschiede in Medien und Politik übertrieben dargestellt werden. Dirk Zeitler, Nachrichtenredaktion.
1: In der Fußball-Bundesliga ist Borussia Dortmund mit einem Sieg in die neue Saison gestartet. Der BVB gewann am Abend gegen den Hamburger SV mit 2:0. Zuvor hatte es einen Traumstart für Neuling Elversberg gegeben. Die Saarländer schlugen Bayer Leverkusen mit 3:2. Außerdem spielten Leipzig-Mönchengladbach 3:0, Mainz-Paderborn 0:0, Union Berlin gegen Frankfurt 3:3 und Köln besiegt Hoffenheim mit 3:2. Und das waren die Nachrichten mit Thomas Brockt.
4: Das Wetter.
5: Heute Nacht gibt es weiterhin stellenweise Regen und stürmischen Wind, dazu 18 bis 15 Grad. Der Sonntag ist meistens dann trocken und die Wolken lockern im Laufe des Tages immer weiter auf, dann 21 bis 24 Grad. Montag kommt aber der nächste Regen zu uns, teilweise gibt es dann auch wieder Gewitter oder Sturmböen.
0: NRW Verkehr.
5: A1 Dortmund-Köln zwischen Wermelskirchen und Burscheid 1 Kilometer Stau, macht im Moment ein Plus von einer Viertelstunde. Und auf der A40 Dortmund-Essen, da hakt es zwischen Dortmund-Dorstfeld und Bochum-Werne. Es gibt einen 4 Kilometer Stau, auch da dauert es eine Viertelstunde länger.
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5: Patrick Rickert hier, ich liebe euch. Fühlt euch geknutscht.

Das hier war der allererste Rap-Song überhaupt, der jemals im Radio gespielt wurde. Rapper's Delight von der Sugar Hill Gang. Und einer dieser Rapper war damals Pizzabäcker. Der hat bei der Arbeit so ein bisschen beim Pizzabacken gerappt. Und dabei wurde er entdeckt. Das war Ende der 70er, ewig her. Damals eine Sensation. Also plötzlich war Rap nicht mehr nur so ein Underground-Ding. Seitdem sind Rap und Hip-Hop offiziell in den Playlists angekommen. Schönen Samstagabend euch. Jetzt mit Musik von Beyoncé und Sean Paul. Hier ist Baby Boy.

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Wir spielen euch die 80er mit Clash. Should I stay or should I go? Und wenn ihr sagt, warte mal, 80er, war das nicht 90er? Ja und nein. Also der Song ist definitiv von 82. Aber 10 Jahre später war er erst so richtig erfolgreich in den 90ern durch eine Jeans-Werbung. Direkt nach der Veröffentlichung gab es nur Platz 17, also nur in Anführungszeichen, Platz 17 in den UK-Charts und nach diesem Jeans-Werbespot aber Platz 1. Und damit kommen wir jetzt an diesem Samstagabend zu Martin Solveig. Hier ist Hey Now.

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1: Ich bin Thomas Brock. Nach der Sturzflut im Himalaya ist die Zahl der Todesopfer in Nepal auf mehr als 600 gestiegen. Einige tausend Menschen konnten nach Angaben der nepalesischen Behörden bereits gerettet werden. Allerdings werden in Tibet und Nepal zusammen noch mehr als 2500 Menschen vermisst, darunter auch ausländische Touristen.
2: Das Ausmaß der Katastrophe ist weiter noch schwer abzuschätzen. Am Beispiel des nepalesischen Orts Devigat in der an Tibet grenzenden Provinz Bagmati zeigt sich jedoch überdeutlich die tiefe Spur der Verwüstung. Der größte Teil des Orts versinkt in einem Meer aus grauem Schlamm und Trümmerteilen. Fast sämtliche Häuser des Orts, wo früher bis zu 1500 Menschen wohnten, sind jetzt praktisch unbewohnbar. Einige Bewohner kommen von ihren Schutzunterkünften und versuchen, ihr Hab und Gut in ihren teils zerstörten Häusern zu retten. Aus Nepal, Dirk Otto.
1: In seiner ersten Rede als neuer norwegischer König hat Håkon der VIII. Sich mit berührenden Worten an seinen gestorbenen Vater König Harald erinnert. Danke, dass du so ein guter Papa warst, sagte er in einer Ansprache im Fernsehen und Radio. Mit Blick auf seine neuen Aufgaben kündigte Håkon an, gemeinsam mit seiner Frau immer zu versuchen, die Lebenssituation unterschiedlicher Menschen zu verstehen. Er glaube an ein Norwegen, in dem es Platz für alle gebe. Die Bundesregierung will sich weiter nicht öffentlich dazu äußern, wer für den versuchten Anschlag mit einer Sprengstoffdrohne am Flughafen Leipzig-Halle verantwortlich ist. Auf Berichte von Medien des Springer Verlags angesprochen, Russland stecke hinter der Attacke, sagte ein Sprecher, die Regierung beteilige sich nicht an Spekulationen.
3: Unter anderem die Bild berichtet, die Bundesregierung bereite ein umfangreiches Maßnahmenpaket gegen Moskau vor. Sie beruft sich auf mit dem Vorgang vertraute Personen. Die Bundesregierung werde bald die Urheberschaft des Angriffs abschließend feststellen, sagte Bundeskanzler Merz vor kurzem in einem TV-Interview. Die Urheber hybrider Angriffe würden dafür bezahlen. Dirk Zeitler, Nachrichtenredaktion.
1: In der Fußball-Bundesliga ist Borussia Dortmund mit einem Sieg in die neue Saison gestartet. Der BVB gewann am Abend gegen den Hamburger SV mit 2:0. Zuvor hatte es einen Traumstart für Neuling Elversberg gegeben. Die Saarländer schlugen Bayer Leverkusen mit 3:2. Außerdem spielten Leipzig-Mönchengladbach 3:0, Mainz-Paderborn 0:0, Union Berlin gegen Frankfurt 3:3 und Köln besiegt Hoffenheim mit 3:2. Und das waren die Nachrichten mit Thomas Brockt.
4: Das Wetter. Wir gehen mit 18 bis 15 Grad durch den Abend und auch durch die Nacht. Dazu gibt es immer wieder Regen oder stürmische Böen. Morgen geht der Sonntag erst mit vielen Wolken los. Die lösen sich im Tagesverlauf aber auf. Meistens ist es trocken bei 21 bis 24 Grad. Der Montag wird dann wieder ungemütlicher mit Regen, Gewitter und Sturmböen.
5: NRW Verkehr.
4: Es gibt noch eine Meldung von der A1 Köln Richtung Dortmund zwischen Remscheid-Lennep und Wuppertal-Ronsdorf. Ihr braucht 5 Minuten länger.
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4: Gleich die 90er mit Caught in the Act, Love is Everywhere. Wir starten aber in den Samstag-Partyabend mit was Aktuellem von Kato featuring John. Hier ist Turn the Lights Off. Ich bin Patrick Rickert. Schönen Abend.

0: Dolly Parton. Es war einfach eine großartige Künstlerin. Aber jetzt, wo sie tot ist, da kriegt sie gerade Kultstatus. Das Netz ist voll mit Memes und Stories. Und auch Atze Schröder verneigt sich.
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3: Ja, nee, ist klar.
4: Ich bin so ein bisschen traurig. Meine Tante ist die Woche gestorben. Ja, Dolly Parton. Von der habe ich doch die Frisur und die Cowboystiefel. Und die besten Sprüche natürlich. Dolly hat mit 80 noch Dinger rausgehauen. Da kannst du ein Comedy-Programm voll mitmachen. Hier auf Platz 1 war ja immer bei ihr: Sie würden sich wundern, wie viel es kostet, so billig auszusehen. Ein geiler Spruch, oder? Die Wahrheit ist ja, sie war immer top gestylt und auch mit 18 auf High Heels unterwegs. Ein anderer Spruch von ihr war ja: Ich nehme Witze über Blondinen nicht krumm, weil ich weiß, dass ich nicht dumm bin, aber ich weiß auch, dass ich nicht blond bin. Ey, googelt mal nach Dolly Parton Sprüchen, ihr lacht euch tot. Dagegen sind Chuck Norris Witze kalter Kaffee, echt. Mein persönlicher Lieblingsspruch von Dolly ist: Ich werde immer wieder gefragt, wie lange ich für meine Haare brauche. Antwort: Ich weiß es nicht. Ich bin nie dabei. Kann ich gut verstehen. Ah, eine tolle Frau. Und guck mal, bis jetzt haben wir noch nicht einmal über ihre Musik gesprochen. Was hat diese Frau für Hits geschrieben? Hier, Island in the Stream. Oh, dieses wunderbare Duett mit Kenny Rogers. Leg das Ding mal morgens auf und du hast den ganzen Tag gute Laune, wirklich. Dann hier Working 9 to 5, die amerikanische Gewerkschaftshymne. Wird auch gerne im ICE in Deutschland gespielt, wenn im Bordrestaurant die Kühlung wieder kaputt ist. Man kann unterm Strich sagen, es ist doch alles herrlich gewesen bei Dolly Parton. Es gibt nur einen Menschen, der jetzt ihre Rache aus dem Jenseits fürchten muss. Der Typ, der damals das Klonschaf nach ihr benannt hat. Shame on you.
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0: Also der Tabellenführer der alten Saison ist auch schon wieder Tabellenführer der neuen Saison.
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0: Gut, es ist auch erst Spieltag 1. Seit gestern läuft die Fußball-Bundesliga wieder. Den Auftakt haben die Bayern gewonnen mit 5:1 gegen Stuttgart. Und deswegen haben die Bayern auch direkt auf Tabellenplatz 1 schon übernachtet. Heute gab es dann noch weitere Spiele. Leipzig gegen Borussia Mönchengladbach 3:0. Mainz gegen Paderborn torlos 0:0. Union Berlin gegen Eintracht Frankfurt 3:3. Der 1. FC Köln gewinnt 3:2 gegen Hoffenheim. SV Elversberg gewinnt auch 3:2 gegen Bayer Leverkusen. Und heute Abend gab es dann noch Borussia Dortmund gegen den Hamburger SV. Da hat der BVB gewonnen 2:0. Aber die Bayern bleiben mindestens noch eine Nacht auf Tabellenplatz 1. Aber morgen gibt es ja auch noch Spiele. Vielleicht ändert sich ja dann was. Morgen spielen nämlich noch SC Freiburg gegen Werder Bremen und Augsburg gegen Schalke.
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1: Ich bin Thomas Bock. Bundesarbeitsministerin Baas stellt die Pläne der schwarz-roten Koalition zur Einführung einer verpflichtenden Krankschreibung ab dem ersten Tag in Frage. Kurz nach der Kabinettsklausur in Neu-Hardenberg sagte die SPD-Chefin der Funke Mediengruppe, sie sei koalitionstreu, aber man sollte sich schon nochmal fragen, ob das sinnvoll sei.
2: Der Pflicht zur Krankschreibung ab dem ersten Tag habe die SPD nur zähneknirschend zugestimmt, obwohl die Partei sie inhaltlich für falsch hält, sagte Baas. In der Union gibt es jedoch keine Bereitschaft, das Thema noch einmal neu zu verhandeln. Dazu habe die Koalition eine Vereinbarung getroffen, die nun flexibel und praxistauglich gestaltet werden müsse, heißt es aus der CDU-CSU-Fraktion. Dirk Zeitler, Nachrichtenredaktion.
1: Rund 3000 Menschen werden nach der Flutkatastrophe im Himalaya noch vermisst, darunter mehrere Deutsche. Retter suchen unter schwierigsten Bedingungen im Schlamm. Inzwischen sind auch ausländische Helfer zur Unterstützung bei den Sucharbeiten eingetroffen. Die Zahl der Toten ist inzwischen auf mehr als 600 gestiegen. Der Bundesnachrichtendienst will auf der Computerspielmesse Gamescom IT-Nachwuchs gewinnen. Die Behörde stellte an ihrem Messestand in Köln das Upgrade eines Spiels vor, mit dem das Interesse an der Arbeit der Auslandsspione geweckt werden soll.
3: BND-Legenden Operation Blackbox heißt das Spiel, bei dem die Gamer ein Datenpaket stehlen und in Sicherheit bringen müssen. Dabei müssen sie am Controller möglichst schnell Muster erkennen und reagieren. Entscheidend dabei höchste Konzentration. Gamer sind technikaffin und schlüpfen gerne in andere Rollen, so die Behörde. Und das macht sie für den BND interessant. Die Hoffnung, über das Spiel soll der Nachwuchs aus der Gaming-Szene Lust auf den BND-Job bekommen. Thomas Thonfeld, Nachrichtenredaktion.
1: In der Fußball-Bundesliga ist Borussia Dortmund mit einem Sieg in die neue Saison gestartet. Der BVB gewann am Abend gegen den Hamburger SV mit 2:0. Zuvor hatte es einen Traumstart für Neuling Elversberg gegeben. Die Saarländer schlugen Bayer Leverkusen mit 3:2. Die weiteren Ergebnisse: Union Berlin gegen Frankfurt 3:3, Leipzig Mönchengladbach 3:0, Mainz Paderborn 0:0 und Köln gegen Hoffenheim 3:2.
4: Das Wetter.
5: Jetzt in der Nacht weiter wolkig. Zeitweise ist auch mal ein bisschen Regen mit dabei. Dazu messen wir noch Tiefstwerte. Die liegen so zwischen 18 und 14 Grad. Der Sonntag, der macht dann stark bewölkt mit etwas Regen weiter. 20 bis 24 Grad heute dazu.
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7: Zurzeit liegen uns keine Meldungen vor. Wir wünschen allen unterwegs gute Fahrt.
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5: Tja, und wir feiern mal weiter durch die Nacht jetzt mit einem 90er und zwar von Captain Hollywood Project. Hier sind sie mit More and More. Ich bin Andreas Grunwald. Hallo zusammen.

Susan Vega und Tom's Diner aus den 90ern. Zumindest was den nächsten Titel da betrifft, da bleiben wir im gleichen Jahrzehnt, also in den 90ern. Das Original war aus den 90ern von Lunis, I've Got Five on it. Wir haben mal die Remix-Version aus diesem Jahrzehnt rausgesucht. Und zwar von Steph D'Acampo und Chico Rose gibt's jetzt Five on it.

Tja, und wir machen weiter mit deutscher Musik aus den 80ern. Das klingt jetzt spannend. Was kann denn dahinter stecken? Komm, wir lassen die Katze direkt mal aus dem Sack. Die Spider-Murphy-Gang spielen wir jetzt mit Skandal im Sperrbezirk. Ich bin Andreas Grunwald. Hallo zusammen.

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2: Montag lieben, Klausen loben.

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1: Ich bin Thomas Brock. In seiner ersten Rede als neuer norwegischer König hat Håkon der VIII. Sich mit berührenden Worten an seinen gestorbenen Vater König Harald erinnert. Danke, dass du so ein guter Papa für meine Schwester Märtha und mich warst, sagte Håkon in einer Ansprache im norwegischen Fernsehen und Radio.
2: Viele Norweger dürften während der Rede Tränen in den Augen gehabt haben. Warm und gefühlvoll erzählt der neue Monarch von seinem gerade erst gestorbenen Vater. König Harald habe die Menschen zum Lachen gebracht, sei ein guter Zuhörer gewesen und habe es immer geschafft, dass alle sich wohlfühlen. Als Håkon seiner Mutter Königin Sonja zum Hochzeitstag gratuliert, den sie am Tag nach Haralds Tod allein begehen musste, bricht ihm kurz die Stimme weg. Auf den neuen König wartet nun eine große Aufgabe. Aus Oslo, Julia Weschenbach.
1: Rund 3000 Menschen werden nach der Flutkatastrophe im Himalaya noch vermisst, darunter mehrere Deutsche. Retter suchen unter schwierigsten Bedingungen im Schlamm. Inzwischen sind auch ausländische Helfer zur Unterstützung bei den Sucharbeiten eingetroffen. Die Zahl der Toten ist inzwischen auf mehr als 600 gestiegen. Mehr als 36 Jahre nach dem Mauerfall sehen viele Menschen noch einige Distanz zwischen Ost- und Westdeutschland. Dennoch stellen wenige die Wiedervereinigung in Frage. Das geht aus einer Umfrage des Instituts YouGov hervor.
3: Ungefähr zwei Drittel betrachten Mauerfall und Wiedervereinigung als Glücksfall für Deutschland, doch Unterschiede zwischen Ost und West bleiben spürbar. Die Aussage, seit der Wiedervereinigung sind die Deutschen zu einer Nation zusammengewachsen, lehnten 57% der Ost- und 45% der Westdeutschen ab. Zugleich denkt jeder Zweite in Ost und West, dass Unterschiede in Medien und Politik übertrieben dargestellt werden. Dirk Zeitler, Nachrichtenredaktion.
1: In der Fußball-Bundesliga ist Borussia Dortmund mit einem Sieg in die neue Saison gestartet. Der BVB gewann am Abend gegen den Hamburger SV mit 2:0. Zuvor hatte es einen Traumstart für Neuling Elversberg gegeben. Die Saarländer schlugen Bayer Leverkusen mit 3:2. Außerdem spielten Leipzig-Mönchengladbach 3:0, Mainz-Paderborn 0:0, Union Berlin gegen Frankfurt 3:3 und Köln besiegt Hoffenheim mit 3:2.
4: Das Wetter.
5: Ja, auch die restliche Nacht bleibt wolkig und ab und zu kannst du auch noch mal nass werden. Die Werte bewegen sich noch so um die 15 Grad. Heute geht es dann wechselnd bis stark bewölkt und ab und zu auch mal nass weiter. Die Sonne heute selten bis gar nicht mit dabei und dazu dann Werte um 22 Grad.
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6: Zurzeit liegen uns keine Meldungen vor. Wir wünschen allen unterwegs gute Fahrt.
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5: Ja, und ab und zu zaubern wir hier nachts auch gerne mal eine Remix-Version aus dem Hut. Machen wir jetzt auch bei Kamrad. Den spielen wir mit Hug Yourself im Samuel Satini Remix. So, bitteschön.

und weiter geht's. Lange nicht gehört. Ich sehe gerade, großartigen 2000er haben wir jetzt rausgesucht. Und zwar von Mary Mary und Shackles. Euch eine angenehme Nacht. Oh.

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0: bin Thomas Brock. Nach der Sturzflut im Himalaya ist die Zahl der Todesopfer in Nepal auf mehr als 600 gestiegen. Einige tausend Menschen konnten nach Angaben der nepalesischen Behörden bereits gerettet werden. Allerdings werden in Tibet und Nepal zusammen noch mehr als 2500 Menschen vermisst, darunter auch ausländische Touristen.
1: Das Ausmaß der Katastrophe ist weiter noch schwer abzuschätzen. Am Beispiel des nepalesischen Orts Devigat in der an Tibet grenzenden Provinz Bagmati zeigt sich jedoch überdeutlich die tiefe Spur der Verwüstung. Der größte Teil des Orts versinkt in einem Meer aus grauem Schlamm und Trümmerteilen. Fast sämtliche Häuser des Orts, wo früher bis zu 1500 Menschen wohnten, sind jetzt praktisch unbewohnbar. Einige Bewohner kommen von ihren Schutzunterkünften und versuchen, ihr Hab und Gut in ihren teils zerstörten Häusern zu retten. Aus Nepal, Dirk Otto.
0: In seiner ersten Rede als neuer norwegischer König hat Håkon der Achte sich mit berührenden Worten an seinen gestorbenen Vater König Harald erinnert. Danke, dass du so ein guter Papa warst, sagte er in einer Ansprache im Fernsehen und Radio. Mit Blick auf seine neuen Aufgaben kündigte Håkon an, gemeinsam mit seiner Frau immer zu versuchen, die Lebenssituation unterschiedlicher Menschen